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1: Heute Nacht regnet es verbreitet und die Temperaturen gehen auf Werte um 6 Grad in Lonzen und in Basweiler und auf 2 Grad in Halsschlag und in Burgreuland zurück. Sonnenaufgang an Christi Himmelfahrt um 5.33 Uhr. Viel Spaß auf einen Ausflug können wir Ihnen allerdings nicht bereiten, denn es regnet immer wieder kräftig. Dazu sind sogar in den Bergen Graupelgewitter möglich. Nur selten kommt mal für längere Zeit die Sonne raus. Bei 9 bis 12 Grad bleibt es unbeständig. Das ist auch das Wort des Tages im Radio 700. Wettertrend, wechselhaft der Freitag, Sonne, Wolken, Regen, da ist alles mit dabei bei 10 bis 13 Grad. Am Samstag immer noch viele Wolken, gelegentlich ein paar Sonnenmomente, aber weniger Schauer, langsam wieder etwas milder mit 11 bis 14 Grad.
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2: Ich bin Jan-Henner Reitzel. US-Präsident Donald Trump ist zu einem Besuch in China angekommen. Dort sind Gespräche mit Staatschef Xi Jinping geplant. Erreichen will Trump vor allem bessere Bedingungen für amerikanische Unternehmen auf dem chinesischen Markt.
3: Trump genoss den Empfang mit Sprechchören und Fähnchen sichtlich. Sein Sohn Eric, dessen Frau und Tech-Milliardär Elon Musk waren auch dabei. Bei den Gesprächen mit Xi geht es vor allem um Handelsfragen, den Zollstreit und offensichtlich auch um Deals auf dem Hightech-Sektor. Überschattet ist der China-Besuch vom Iran-Krieg, der Trumps Verhandlungsposition schwächt. Und auch die US-Waffenlieferungen an Taiwan sind ein Knackpunkt. Es gibt Sorge, dass Trump für Zugeständnisse aus Peking die US-Haltung zur Unabhängigkeit Taiwans ändern könnte. Tina Eck, USA.
2: Die Bundesregierung aus Union und SPD tut sich schwer, bei Sozialreformen und Haushalt zueinander zu finden. Überwinden will sie diese Gräben durch einen Schulterschluss mit Arbeitgebern und Gewerkschaften, die möglichst gemeinsam mit an den Tisch geholt werden sollen, damit dann Kompromisse gefunden werden, die alle mittragen. Ob das klappt, wird skeptisch gesehen. Arbeitgeber, Wirtschaft und Gewerkschaften sind nicht überzeugt, dass die anderen Beteiligten kompromissbereit sind. Das Amtsgericht München hat den YouTuber Marvin Wildhage unter anderem wegen Urkundenfälschung zu einer Geldstrafe verurteilt. Er hatte sich mit einem gefälschten Maskottchenkostüm bei der Fußball-EM 2024 Zugang zum Stadion in München verschafft.
4: Ein Fake-Maskottchenkostüm, gefälschte Akkreditierungen und ein manipuliertes Autokennzeichen. Damit schaffte es der YouTuber Marvin Wildhage beim EM-Eröffnungsspiel Deutschland gegen Schottland bis aufs Spielfeld. Wildhage argumentiert, das war investigativer Journalismus, um Sicherheitslücken bei der UEFA aufzudecken. Das Münchner Amtsgericht sieht das anders. Wildhage soll 60 Tagessätze zu je 150 Euro zahlen, also insgesamt 9.000 Euro. Zudem werden 5.400 Euro aus Webvideo-Einnahmen eingezogen. Aus München, Moritz Einzel.
2: In den vergangenen Wochen sind in Brandenburg in mehreren Fällen Rinder gestohlen worden. Insgesamt mehr als 150 Tiere, darunter auch wertvolle Zuchttiere. Die Polizei prüft, ob die Fälle zusammenhängen. Der Bauernverband rät, Kontrollgänge zu verstärken.
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1: Heute Nacht regnet es verbreitet und die Temperaturen gehen auf Werte um 6 Grad in Lonzen und in Basweiler und auf 2 Grad in Halsschlag und in Burgreuland zurück. Sonnenaufgang an Christi Himmelfahrt um 5.33 Uhr. Viel Spaß auf einen Ausflug können wir Ihnen allerdings nicht bereiten, denn es regnet immer wieder kräftig. Dazu sind sogar in den Bergen Graupelgewitter möglich. Nur selten kommt mal für längere Zeit die Sonne raus. Bei 9 bis 12 Grad bleibt es unbeständig. Das ist auch das Wort des Tages im Radio 700. Wettertrend, wechselhaft der Freitag, Sonne, Wolken, Regen, da ist alles mit dabei bei 10 bis 13 Grad. Am Samstag immer noch viele Wolken, gelegentlich ein paar Sonnenmomente, aber weniger Schauer, langsam wieder etwas milder mit 11 bis 14 Grad.
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2: Ich bin Jan-Henner Reitze. Die Bundesregierung hat in ihrer Kabinettssitzung Änderungen bei den Vorgaben für neue Heizungen beschlossen. Geplant ist, dass weiterhin auch neue Gas- und Ölheizungen eingebaut werden dürfen. Außerdem hat die Regierung einen Entwurf beschlossen, der härtere Strafen rund um K.O.-Tropfen vorsieht.
3: Geplant ist, dass K.O.-Tropfen rechtlich so eingestuft werden wie eine Waffe oder ein gefährliches Werkzeug. Das heißt, wer sie etwa nutzt, um ein wehrloses Opfer zu vergewaltigen oder auszurauben, muss mit mindestens 5 Jahren Haft rechnen. Allerdings ist es oft schwer nachzuweisen, dass K.O.-Tropfen etwa heimlich in Getränke gemixt wurden. Vergewaltigungen unter Einsatz von K.O.-Tropfen sind besonders hinterhältig und gefährlich, sagt Justizministerin Hubich, und diese sexuelle Gewalt treffe vor allem Frauen. Thomas Brock, Nachrichtenredaktion.
2: US-Präsident Donald Trump ist zu einem Besuch in China angekommen. Bei den bevorstehenden Gesprächen mit dem chinesischen Staatschef Xi Jinping möchte Trump vor allem wirtschaftliche Beziehungen verbessern. Auch Elon Musk ist bei der Reise dabei. Es geht auch um den Krieg im Iran und Chinas Ansprüche auf Taiwan. Internationale Bahnreisen sollen in der EU einfacher werden. Fahrgäste sollen zum Beispiel leichter Tickets für zusammenhängende Verbindungen mehrerer Verkehrsunternehmen kaufen können. Das schlägt die EU-Kommission vor.
4: Bisher muss man bei Reisen ins Ausland, die von unterschiedlichen Bahnunternehmen betrieben werden, die Tickets oft auf unterschiedlichen Plattformen buchen. Häufig sind 2 oder 3 Tickets nötig. Künftig sollen solche Tickets als eine Reise behandelt und auch auf Plattformen angeboten werden. Und bei Verspätungen oder Ausfällen beispielsweise soll man auch mit einem anderen Unternehmen die Reise fortsetzen dürfen. Auch Entschädigungen sollen einfacher werden. Jetzt ist das nur ein Vorschlag, nun sind die Regierungen am Zug. Dieter Ebeling, Brüssel.
2: Der Hersteller ruft Schokostreusel zurück, die bei Lidl verkauft worden sind. Bei einer Probe sind Salmonellen nachgewiesen worden. Wie die betroffene Packung genau aussieht, zeigt das Portal lebensmittelwarnung.de. Verkauft wurden die Schokostreusel fast in ganz Deutschland. Sie können zurückgegeben werden und das Geld dafür gibt es zurück.
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1: Christi Himmelfahrt wird ein feuchtes Vergnügen und das auch wettertechnisch. Und eines für dicke Jacken noch gleich mit dazu. Schon am Vormittag regnet es verbreitet. Ab dem Mittag kommen dann zum Teil kräftige Schauer runter, örtlich sogar mit Graupel und Blitz und Donner vermischt. Nur selten bleibt ein bisschen Platz für Sonnenschein. Die Höchstwerte heute 12 Grad in Eupen und in Stolberg, 9 Grad in St. Veit und in Hellenthal. Am Abend und in der Nacht regnet es immer wieder. Die Temperaturen gehen auf Werte zwischen 6 und 1 Grad zurück. Örtlich kann es Bodenfrost geben. Auch am Freitag wechselhaft. Viele Wolken, immer wieder zum Teil kräftiger Regen, nur selten längere Zeit trocken mit etwas Sonne bei Höchstwerten von 11 bis 14 Grad.
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2: Ich bin Jan-Henner Reitze. Die Bundesregierung will bis zur Sommerpause ein großes Reformpaket schnüren, um damit zentrale Streitpunkte zu lösen. Dabei sollen Arbeitgeber und Gewerkschaften einbezogen werden, möglichst bei einem gemeinsamen Treffen im Kanzleramt. Die Reaktionen auf diese Idee sind aber zurückhaltend.
3: Möglichst alle an einen Tisch bringen und dann die großen Reformen umsetzen. Darauf hofft die Bundesregierung. Ob dieser Dialog aber zustande kommt und dann auch zu Kompromissen führt, ist fraglich. Die Arbeitgeber etwa sind nicht begeistert. Zuletzt habe man mit den Gewerkschaften nicht mal über flexiblere Arbeitszeiten sprechen können, sagt Verbandschef Kampeter. Und auch der Deutsche Gewerkschaftsbund ist skeptisch. DGB-Chefin Fahimi erwartet ernsthafte Gespräche. Man werde sicher nicht nur einfach zum Fototermin ins Kanzleramt kommen. Thomas Brock, Nachrichtenredaktion.
2: Schon im Kabinett beschlossen hat die Bundesregierung, wie das umstrittene Heizungsgesetz der Ampel-Vorgängerregierung geändert werden soll. Die Vorgabe, dass neue Heizungen zu 65% mit erneuerbaren Energien betrieben werden müssen, fällt nach den Plänen weg. Weiter sollen damit auch neue Öl- und Gasheizungen eingebaut werden können. Die müssen schrittweise aber anteilig mit Bioöl oder Biogas betrieben werden. Gegen einen Kinderarzt aus Brandenburg ist Anklage erhoben worden. Dem Mann werden insgesamt 130 Straftaten vorgeworfen, darunter schwerer sexueller Missbrauch sowie Vergewaltigung von Kindern. Die große Zahl der mutmaßlichen Taten war bisher unbekannt. Viele sollen während seiner Arbeit passiert sein.
4: Der Arzt sitzt schon seit einigen Monaten in Untersuchungshaft. Laut Staatsanwaltschaft sollen sich die mutmaßlichen Taten über rund 12 Jahre gezogen haben. Angefangen haben die Ermittlungen nach der Anzeige einer Mutter Anfang des Jahres. Danach hat die Polizei Wohnungen durchsucht und zahlreiche Datenträger sichergestellt. Die Klinikgruppe sagt inzwischen selbst, das Vertrauen vieler Familien sei erschüttert und überprüft jetzt ihre Schutzmaßnahmen bei Untersuchungen von Kindern, unter anderem das Vier-Augen-Prinzip. Zoe Tassovali, Redaktion.
2: Der US-Senat hat den Wunschkandidaten für den Chefposten der Notenbank von Präsident Donald Trump bestätigt. Kevin Warsh soll den Posten übernehmen. Die Demokraten sehen das kritisch und fürchten, dass Trump damit Einfluss auf Entscheidungen der Notenbank nehmen will, die eigentlich politisch unabhängig handeln sollen.
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Hallo und herzlich willkommen. Sie hören einen Beitrag der Stiftung Missionswerk Werner Heukelbach zum Thema Glauben und Leben. Haben Sie heute schon mit Sorgen zu tun gehabt? Wenn nicht, sind Sie zu beneiden. Die meisten Menschen sind täglich mit Sorgen beschäftigt. Sorgen kommen und fliegen herum wie lästige Stechmücken. Das ist kaum zu verhindern. Wichtig ist aber, dass wir sie nicht landen und zustechen lassen. So ist es auch mit den Sorgen. Wir möchten Sie einladen, zu 3 einfachen Schritten Ihre Sorgen loszuwerden. Eberhard Dahm nimmt Sie mit. Nach der Musik geht's los. Bis gleich.

Es wäre wunderbar, wenn Sie am Ende meiner Ausführungen sagen könnten, ich weiß, wo meine Sorgen hingehören. Wie viele Menschen werden reich an den Sorgen anderer? Es gibt unzählige Menschen, die zu Psychologen, Therapeuten oder Hellsehern gehen, weil sie mit ihren Sorgen nicht fertig werden. Man macht sich Sorgen um seine Zukunft, um seine Familie, um seinen Wohlstand. Das Wort Sorge hat im Alten Testament die Bedeutung von Last. Unseren Begriff oder die Bezeichnung sich Sorgen gibt es da gar nicht. Aber da wird uns schon klar, Sorgen sind uns lästig. Im Griechischen wie auch im deutschen Sprachgebrauch kann Sorgen im negativen Sinn von sich Sorgen machen oder im positiven Sinn als für jemanden Sorgen, Fürsorge, verstanden werden. Uns geht es hier um die negativen Sorgen, die lästig an uns kleben wie die Kletten. Dabei ist dieses Sorgen immer ein ängstliches, unruhiges Sorgen. Also, wir meinen hier nicht die Fürsorge oder Vorsorge. Diese müssen wir treffen und beachten. Es geht uns hier um die Sorgen, die das Herz beschweren, die uns den Mut und die Kraft nehmen, bevor wir überhaupt mit der Arbeit begonnen haben. Ist es nicht so, dass wir da mit dem Sorgen beginnen, wo die Hoffnung und das Vertrauen schrumpfen? Da, wo ich nicht mehr glaube, dass es einen Weg gibt, auf dem es weitergeht, wo ich keine Hoffnung mehr habe, da fangen die Sorgen an. Ich habe gute Nachrichten für Sie, liebe Hörerinnen, liebe Hörer. Wir brauchen nicht in den Sorgen baden zu gehen, wenn der lebendige Gott unser Vater ist. Dann gilt, erstens, lass dich vom Vater versorgen. Welcher Vater lässt seine geliebten Kinder im Stich? Eltern, die ihre Kinder wirklich lieben, tun das nicht. Und wenn auch Eltern hier immer wieder versagen, Gott versagt nie, weil er vollkommen liebt. Gott, der ein treuer, fürsorglicher Vater ist, sorgt für seine Kinder. Im Lukas-Evangelium, Kapitel 11, die Verse 9 bis 13, lesen wir: Und ich sage euch, bittet und es wird euch gegeben werden, sucht und ihr werdet finden, klopft an und es wird euch geöffnet werden. Denn jeder Bittende empfängt und der Suchende findet und dem Anklopfenden wird aufgetan werden. Wen von euch der Vater ist, wird der Sohn um einen Fisch bitten und wird er ihm statt des Fisches etwa eine Schlange geben? Oder auch, wenn er um ein Ei bäte, er wird ihm doch nicht einen Skorpion geben? Wenn nun ihr, die ihr böse seid, euren Kindern gute Gaben zu geben wisst, wie viel mehr wird der Vater, der vom Himmel gibt, den Heiligen Geist geben denen, die ihn bitten? Hier lernen wir, dass Gott unser Gebet ernst nimmt, dass er es hört und dass er uns gibt, was wir brauchen. Wie können wir praktisch mit Sorgen umgehen? Wie werden wir sie los? Eines Tages wurde eine liebe Freundin operiert. Eine Geschwulst sollte im Hals entfernt werden. Ihr Mann rief spät am Abend an. Er berichtete, wie die Ärzte bei der Operation die Blutung in der Halsschlagader nicht stillen konnten. Erst nach langem Ringen und Kämpfen konnten sie die Blutung stillen. Und weiter sagte er, wenn heute Nacht die Wunde aufplatzt, ist nichts mehr zu machen. So sprachen wir miteinander auch darüber, dass es sein könnte, dass Gott seine Frau zu sich holt. Wir beteten gemeinsam am Telefon und brachten unsere Sorge vor den Thron der Gnade. Gott verspricht rechtzeitige Hilfe. Und wir legten ihr Leben in Gottes Hand. Hat Gott geholfen? Ja. Er hat diese Mutter in seiner großen Gnade bewahrt und sie lebt. Wenn wir Gott durch Jesus Christus als unseren persönlichen Vater kennen, so haben wir ein Vertrauensverhältnis zu ihm. In Römer, Kapitel 8, Vers 15 lesen wir die vertraute Anrede Abba, Vater. Das ist aramäisch und heißt so viel wie Papa oder Vati. Dieser Vater im Himmel sorgt für uns. Wir müssen uns ganz bewusst sein, dass Kinder Gottes einen fürsorglichen Vater haben. Kennen Sie Gott als fürsorglichen, liebevollen Vater? Es ist leider wahr, dass viele Leute so schlechte menschliche Väter hatten, dass sie sich keinen gütigen Vater im Himmel vorstellen können oder wollen. Aber das ist eine falsche Schlussfolgerung. Der gütige Gott wird nicht weniger gütig, wenn menschliche Väter schrecklich versagen. Gott ist gütig. Der beste Weg ist, vertrauen Sie sich diesem Vater an. Sprechen Sie mit ihm über Ihre Nöte und Sorgen.
so wie ich es mit meinem Freund in seiner Not tun konnte. Es ist unglaublich kostbar, dass wir einen Papa im Himmel haben. Er kümmert sich wirklich. Wagen Sie es. Stellen Sie seine Zusagen auf die Probe. Ein zweiter Schritt, der uns hilft, sorglos zu werden: Wirf alle Sorgen auf Gott. Sorgen sind in einem gewissen Sinn das Abfallprodukt von Kleinglauben. Sorgen taugen nichts, sie stören und verunreinigen unser Seelenleben. Sorgen, denen wir Bleiberecht erteilen, wirken zersetzend. Dulden wir Sorgen im Herzen, dann fängt es uns buchstäblich an zu stinken. Wir werden nicht mehr fröhlich sein, nein, wir werden mies gelaunt und stinkig. Die Geduld und Freude sagen Ade und sind dahin. Zweifel und Missmut sagen Hallo und sind da. Je mehr Sorgen sich in uns auftürmen, desto unzufriedener und skeptischer werden wir. Da entsteht ein gewisser Sumpf der Sorgen. Er ist ein Nährboden für die Zweifel. Jakobus beschreibt den Typ Mensch, der zweifelt. Der Zweifler ist unbeständig in allen seinen Wegen. Er ist der Typ Psychos, das heißt ein Mensch mit zwei Seelen in der Brust. Wir kennen diese Erfahrung. Man ist hin und her gerissen, emotional völlig von der Rolle. Man weiß nicht so recht, wo man hingehört. Wie lösen wir dieses Zweifeln? Indem wir uns entscheiden: Ich vertraue auf Gott und ich halte mich an Gottes Zusagen. Er kann doch nicht lügen. Er kann mich nie vergessen. Er kann doch nie untreu sein. Er ist immer gut. Herz, glaube nicht dir und deinem Schmerz. Herz, klage Gott deine Not. Er kennt sie schon. Er kennt deine Gedanken von ferne. Wie weit ist Gott von uns entfernt? Er umgibt uns von allen Seiten. Er ist allgegenwärtig. Und das heißt, er ist völlig im Bild über meine Situation. Gott wacht über seine Leute. Darum können wir in Psalm 91, Vers 1 Folgendes lesen: Wer im Schutz des Höchsten wohnt, bleibt im Schatten des Allmächtigen. Ich sage zum Herrn: Meine Zuflucht und meine Burg, mein Gott, ich vertraue auf ihn. Liebe Hörerin, liebe Hörer, eines Tages hatte ich die berechtigte Sorge, dass ich schwer erkrankt sein könnte. Bis ich Klarheit durch Ärzte bekam, sollte es noch einige Wochen dauern. Mir als Familienvater kamen da viele Sorgen hoch. Die Nacht wurde dunkler als sonst. In dieser Zeit lernte ich auch, diese Sorgen ganz in Gottes Hand zu legen. Ich erlebte Trost durch die Worte der Bibel. In jener schweren, dunklen Nacht sind sie mir zu einem leuchtenden, wegweisenden Geländer geworden. Es ist sehr bedeutsam, dass wir alle Sorgen bei Gott loswerden. Es ist ja wie mit einem Fahrradschlauch. Es genügt nicht, wenn ich von 10 Löchern 9 flicke. Ein einziges Loch genügt und ich komme auf den Felgen daher. Eine einzige Sorge reicht schon aus. Setzt sie sich fest, so komme ich bald auch in meinem Glauben auf den Felgen daher. Philipper 4, Vers 6 sagt: Seid um nichts besorgt, sondern lasst in allem durch Gebet und Flehen mit Danksagung eure Anliegen vor Gott kund werden. Und der Friede Gottes, der allen Verstand übersteigt, wird eure Herzen und eure Gedanken bewahren in Christus Jesus. Und drittens, freu dich an Gott. Wie wir schon sagten, Sorgen sind das Abfallprodukt des Kleinglaubens. Das heißt, aus dem Kleinglauben kommt die Sorge. Je weniger ich auf Gott vertraue, desto größer werden mir die Probleme. Kennen Sie die Geschichte von David und Goliath? Ganz Israel war besorgt und eingeschüchtert durch den Riesen Goliath. Aber ein kleiner, unscheinbarer junger Mann kommt voller Glauben und erledigt diesen furchteinflößenden Riesen. Was war bei David so anders? Er glaubte und vertraute Gott. Er hatte, als es um Goliath ging, nur eine Sorge. Wie kann es angehen, dass dieser Goliath unseren Gott lästern darf? In Wahrheit ist jede Sorge, die uns Angst macht und einschüchtert, ein kleiner Goliath. David war der Masse des Volkes weit voraus. Er hatte den Blick für den großen Gott. Er lebte mit ihm. Er erlebte seine Hilfe im Kampf gegen Löwen. Das prägte David. Die Freude, die Begeisterung für Gott schützt vor Sorgen. Als das Volk Israel sich einmal über seine Verfehlungen Sorgen machte und darüber einfach nicht zur Ruhe kam, da wurde ihnen Mut gemacht, sich an Gott zu freuen. Die Führer des Volkes sagten: Geht hin,
esst fette Speisen und trinkt süße Getränke und sendet dem Anteile, für den nichts zubereitet ist. Denn der Tag ist unserem Herrn heilig und seid nicht bekümmert, denn die Freude am Herrn, sie ist euer Schutz. Nehemia Kapitel 8, Vers 10. Sie mögen ganz zu Recht sagen, wie kann ich mich über Gott oder an Gott freuen, wenn ich ihn überhaupt nicht kenne? Ganz richtig, man kann sich nicht über einen unbekannten Gott freuen. Das wird nicht gelingen. Niemand hat Gott je gesehen, so sagt es der Apostel Johannes in seinem Evangelium. Gott begegnet uns Menschen nicht sichtbar an jeder Straßenecke. Doch wunderbar, Johannes berichtet weiter, der eingeborene Sohn, gemeint ist Jesus Christus, der im Schoß des Vaters ist, der hat Aufschluss über ihn gegeben. Er hat ihn uns kundgetan oder bekannt gemacht. Wer Gott, den Vater, kennenlernen will, muss Jesus Christus begegnen. Und wenn sie diese Begegnung erleben, kommt wahre Freude in ihr Leben. Auch die Freude über die Vergebung ihrer Schuld. Wenn der Herr Jesus Christus in ihrem Lebensboot ist, gibt es nichts, was dieses Boot zum Kentern bringen kann. Mögen die Stürme kommen und sie werden kommen. Jesus hat alles im Griff. Als ich damals mit meinem Freund für seine Frau betete, wussten wir, dass Gott uns hört. Gott gibt uns nicht Steine, wenn wir ihn um Brot bitten. Wir wussten nicht, wie es ausgehen würde, aber wir waren getrost, dass Gott uns wirklich hört. Das ist Freude mitten im Leid. Wer Gott als seinen Fels hat, braucht nicht mehr in Sorgen unterzugehen. Ich wünsche Ihnen, dass Sie seine Fürsorge erleben. Vertrauen Sie sich ihm an.

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1: Total abgehoben. 5, 4, 3, 2, 1, 0. Im Kalender dieser Woche ist ein Feiertag verzeichnet, der sogar recht günstig zum Wochenende hin liegt. Auf jeden Fall ein zusätzlicher freier Tag. Fragt man nach dem Namen dieses Tages, dann erhält man oft die Antwort, das ist der Vatertag. Schaut man sich an diesem Tag im Lande um, wird man Männer beobachten können, die mit ausreichend alkoholischen Vorräten bewaffnet sind. Je mehr diese Vorräte dann abnehmen, desto mehr nimmt die Lautstärke zu. Das mit dem Vatertag stimmt zwar, aber ganz anders, als die Leute sich das vorstellen. Es ist sogar der größte Vatertag, an den dieser Feiertag jährlich wieder erinnert. Denn der allmächtige Gott, der Erschaffer allen Lebens, hat seinen gekreuzigten und auferweckten Sohn Jesus Christus zu sich in seine verborgene Herrlichkeit zurückgeholt. Deshalb trägt dieser Feiertag den Namen Christi Himmelfahrt und deshalb die Überschrift dieser Sendung total abgehoben. So hoch abheben kann kein Mensch, auch nicht das beste Flugzeug oder die am weitesten reichende Rakete. Der himmlische Vater holt seinen Sohn in seinen ewigen herrlichen Lebensbereich, der jenseits des geschaffenen Kosmos existiert. Dort ist der Sohn, der mit dem Vater eines Wesens ist, aber zugleich auch der ist, der ja auf der Erde für die Menschen gewesen ist. Als deren Retter tritt er bei seinem Vater für sie ein. Er ist ihr Fürsprecher. Obgleich er wirklicher Mensch geworden ist, ist er durch die Rückkehr zu seinem Vater total abgehoben. Und dennoch kommt er infolge seines zugleich göttlichen Wesens allen, die an ihn glauben, immer ganz nahe. Denn Jesus Christus besucht die Seinen in jedem Gottesdienst, der in seinem Namen gefeiert wird. Er spricht zu ihnen durch die Worte der Bibel und die auslegende Predigt. Er gibt sich den Seinen zu essen und zu trinken in seinem Abendmahl. Dadurch sorgt er dafür, dass die mit ihm Verbundenen schon jetzt ebenfalls total abgehoben sind. Sie sind nämlich durch ihn schon jetzt Hausgenossen Gottes. Denn wo er ist, sind auch die Seinen. Jetzt freilich noch nicht sichtbar vereint, einst aber, wenn er wiederkommen wird, wird das jetzt noch Unsichtbare total abgehoben, zum endgültigen Sichtbaren total abgehoben. Wollen Sie da nicht auch dabei sein? Deshalb bleiben Sie nicht zurück, sondern lassen Sie sich von ihm dazu einladen und seien Sie durch ihn total abgehoben, schon jetzt und dann einst.
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1: Wir werden es sehen, wenn wir vor Jesus stehen.
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13: Christi Himmelfahrt wird ein feuchtes Vergnügen und das auch wettertechnisch. Und eines für dicke Jacken noch gleich mit dazu. Schon am Vormittag regnet es verbreitet. Ab dem Mittag kommen dann zum Teil kräftige Schauer runter, örtlich sogar mit Graupel und Blitz und Donner vermischt. Nur selten bleibt ein bisschen Platz für Sonnenschein. Die Höchstwerte heute 12 Grad in Eupen und in Stolberg, 9 Grad in St. Veit und in Hellenthal. Am Abend und in der Nacht regnet es immer wieder. Die Temperaturen gehen auf Werte zwischen 6 und 1 Grad zurück. Örtlich kann es Bodenfrost geben. Auch am Freitag wechselhaft. Viele Wolken, immer wieder zum Teil kräftiger Regen, nur selten längere Zeit trocken mit etwas Sonne bei Höchstwerten von 11 bis 14 Grad.
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14: Ich bin Diana Kramer. US-Präsident Donald Trump ist zu Besuch in China. Er wurde in Peking von Staatschef Xi Jinping mit militärischen Ehren empfangen. Trump will in den anstehenden Gesprächen vor allem die wirtschaftlichen Beziehungen verbessern. Begleitet wird er von Unternehmensvertretern wie Apple-Chef Tim Cook und Tesla-Gründer Elon Musk. Weitere Themen der Reise sind der Iran-Krieg und Chinas Ansprüche auf Taiwan. Die schwarz-rote Koalition will bis zur Sommerpause ein großes Reformpaket auf den Weg bringen, gemeinsam mit Arbeitgebern und Gewerkschaften. Doch schon vor den ersten Gesprächen gibt es Streit. Arbeitgeberpräsident Rainer Dulger fordert jetzt deutlich mehr Tempo und echte Veränderungen.
15: Dulger warnt vor reinen symbolischen Spitzengesprächen ohne konkrete Ergebnisse. Er sagt, Deutschland komme nur voran, wenn wirklich alle Seiten zu Veränderungen bereit sind. Bei Gewerkschaften und Teilen der SPD sieht er das aktuell aber nicht. Dulger fordert, die Wettbewerbsfähigkeit der deutschen Wirtschaft stärker in den Mittelpunkt zu stellen. Streit gibt es vor allem bei möglichen Änderungen der Arbeitszeitregeln. Während Arbeitgeber mehr Flexibilität wollen, lehnen die Gewerkschaften eine Aufweichung des 8-Stunden-Tages klar ab. Zoe Tassovali, Redaktion.
14: Knapp zwei Wochen ist es her, dass der mehrfach gestrandete Buckelwal in der Nordsee ausgesetzt wurde. Neue Daten von einem GPS-Tracker gibt es nach wie vor nicht. Es ist unklar, wo der Wal ist und ob er überhaupt noch lebt.
16: Aus den Reihen der privaten Initiative, die den Wal in die Nordsee gebracht hatte, hieß es kurz nach dem Aussetzen, dass zumindest Vitalzeichen übermittelt worden seien, seitdem Funkstille. Das Land Mecklenburg-Vorpommern hat bisher keine Einsicht in die Daten bekommen und überlegt, das einzuklagen. Fest steht, GPS-Signale können nur gesendet werden, wenn der Wal noch die Kraft hatte, zum Atmen aufzutauchen. Als Hoffnung bleibt ein Foto der Schwanzflosse, von dem die Rettungsinitiative sagt, es in eine Datenbank einstellen zu wollen, mit deren Hilfe Wale identifiziert werden. Jan-Henner Reitze, Nachrichtenredaktion.
14: Vertreter aus Israel und dem Libanon wollen heute unter Vermittlung der USA zu weiteren Gesprächen in Washington zusammenkommen. Beide Seiten hatten sich Mitte April nach ersten Gesprächen erstmals auf eine Waffenruhe geeinigt. Allerdings ist die libanesische Regierung keine aktive Konfliktpartei. Sowohl Israel als auch die Hisbollah-Miliz im Libanon setzten die Angriffe fort.
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1: Geht es Ihnen auch so? Sie schauen sich Fotos von einer Familienfeier an und hier und da entdecken Sie sich selbst. Unweigerlich kommt die Frage, wie bin ich denn da drauf? Wir möchten gerne im besten Licht erscheinen. Das gilt nicht nur für unsere äußere Erscheinung, sondern auch für unser ganzes Auftreten. Wenn sich das nicht mit unserem Inneren deckt, kann das sehr anstrengend sein. Im Buch des Predigers finden wir die bemerkenswerte Aussage, Gott hat den Menschen aufrichtig gemacht, sie aber suchten viele Künste. Weil das so ist, tragen viele Menschen nicht ihr wahres Gesicht, sondern sie tragen eine Maske. Das war schon am Anfang so. Als die ersten Menschen sich bewusst gegen Gott und seine Anordnung auflehnten, versteckten sie sich. Aus dem einfachen Umgang mit Gott wurde ein gestörtes und damit kompliziertes Verhältnis. Seitdem ist der Mensch so berechnend geworden. Es geht nicht mehr um Aufrichtigkeit, sondern um Zweckmäßigkeit. Eine Gruppe, die für dieses Denken besonders anfällig war, waren die Pharisäer. Jesus nannte diese seine Zeitgenossen des Öfteren Heuchler. Doch wer gekünstelt lebt, ist nun nicht ein Lebenskünstler, er ist ein Verirrter. Matthias Claudius sagt es richtig, wir stolzen Menschenkinder suchen viele Künste und kommen weiter von dem Ziel. Wir verlieren den Kontakt zu uns selbst, wir verlieren erst recht den Kontakt zu Gott. Unser Leben bekommt eine gefährliche Ausrichtung, wenn wir uns nur dem Bild anpassen, das andere von uns haben sollen. Warum fällt es vielen so schwer, schlicht aufrichtig zu sein? Nun, viele befürchten dadurch, ihr Gesicht zu verlieren. Dabei wäre es nur die Maske, die sie verlieren würden. Wie befreiend würde genau das sein? Wir bräuchten nicht mehr fragen, was gefällt den Leuten. Wir könnten fragen, was gefällt Gott? Der König David hat es für sich entdeckt. Er sagt einmal, ich habe erkannt, mein Gott, dass du das Herz prüfst und an Aufrichtigkeit hast du gefallen. Wenn sie aufrichtig vor Gott werden, sagen sie ihm ja nichts Neues. Er weiß sowieso Bescheid. Je früher sie sich an ihn wenden, umso besser. Es ist nicht das Hässliche, die Sünde in unserem Leben, mit der Gott nicht fertig werden könnte. Es ist die Unaufrichtigkeit und Heuchelei, mit der wir uns selbst blockieren. Jesus konnte den Sündern helfen, aber zu den Heuchlern fand er keinen Zugang. Gerade Sünde und Scham mag sie abhalten, ehrlich vor Gott zu kommen und ihr wahres Gesicht zu zeigen. Einer tat es mit den Worten, Gott sei mir Sünder gnädig. Von diesem sagte Jesus, dieser ging gerechtfertigt hinweg. Da bleibt nichts mehr zurück, was uns die Schamröte ins Gesicht treibt. Wo Vergebung ist, kann ein Mensch wieder sein Gesicht erheben. Er kann es zeigen.
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4: Christi Himmelfahrt wird ein feuchtes Vergnügen und das auch wettertechnisch. Und eines für dicke Jacken noch gleich mit dazu. Schon am Vormittag regnet es verbreitet. Ab dem Mittag kommen dann zum Teil kräftige Schauer runter, örtlich sogar mit Graupel und Blitz und Donner vermischt. Nur selten bleibt ein bisschen Platz für Sonnenschein. Die Höchstwerte heute 12 Grad in Eupen und in Stolberg, 9 Grad in St. Veit und in Hellenthal. Am Abend und in der Nacht regnet es immer wieder. Die Temperaturen gehen auf Werte zwischen 6 und 1 Grad zurück. Örtlich kann es Bodenfrost geben. Auch am Freitag wechselhaft. Viele Wolken, immer wieder zum Teil kräftiger Regen, nur selten längere Zeit trocken mit etwas Sonne bei Höchstwerten von 11 bis 14 Grad.
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5: Ich bin Diana Kramer. US-Präsident Donald Trump hat seine China-Reise begonnen. Er wurde in Peking von Staats- und Parteichef Xi Jinping mit militärischen Ehren empfangen. Im Mittelpunkt der Gespräche stehen die wirtschaftlichen Beziehungen der beiden Großmächte.
6: Zum Auftakt wählten Trump und Xi wohlwollende Worte, obwohl die USA und China noch mitten in einem Handelskrieg stecken. Xi hieß Trump willkommen, warnte allerdings, dass sich beide Mächte nicht herausfordern sollten. Trump lobte die jubelnden Kinder während der Empfangszeremonie und bezeichnete Xi als großartige Führungspersönlichkeit. Die Chinesen dürften die Taiwan-Frage ganz oben auf ihrer Agenda haben. Die Amerikaner könnten Chinas Rückhalt für den Iran besonders besprechen wollen. Aus Peking, Johannes Neudecker.
5: Die gesetzlichen Krankenkassen waren beim Sparpaket für die Gesundheitsausgaben vor Verzögerungen. Der Chef des Spitzenverbandes Oliver Blatt sagte der dpa, ein Aufschieben der Reform sei keine Option. Gesundheitsministerin Nina Wagen müsse Kurs halten, auch wenn der Druck von allen Seiten enorm sei. Ärztepräsident Klaus Reinhardt hatte in dieser Woche beim Deutschen Ärztetag in Hannover einen Aufschub der Gesetzespläne gefordert. In Deutschland sollen Stellenanzeigen bald konkrete Angaben zum Verdienst enthalten. Anfang Juni läuft eine EU-Frist zur Lohntransparenz aus. Bisher halten sich viele deutsche Arbeitgeber mit solchen Angaben zurück. Gerade mal jede achte Anzeige enthält konkrete Infos zum Gehalt, zeigt eine Auswertung des Jobportals Indeed.
7: In anderen Ländern wie Großbritannien, den Niederlanden oder Frankreich wird viel offener mit dem Thema Entlohnung umgegangen. In Deutschland herrscht dagegen oft Stillschweigen. Vor allem in besser bezahlten Positionen, etwa in der IT, der Forschung oder der Pharmabranche, gilt, über Geld spricht man nicht. Aber genau das wünscht sich der Großteil der Arbeitnehmer. Gut 60% gaben an, sich eher auf Jobs zu bewerben, wenn das Gehalt bekannt ist. Durch den schwächeren Arbeitsmarkt sinkt der Druck auf die Arbeitgeber zu mehr Transparenz, heißt es von Indeed. Helfen könnten gesetzliche Bestimmungen. Tanja Wagner, Nachrichtenredaktion.
5: In Südbrandenburg laufen Ermittlungen nach einem groß angelegten Viehdiebstahl. Rund 150 Tiere sind innerhalb weniger Wochen von Weiden verschwunden, darunter wertvolle Zuchtrinder. Landwirte und Ermittler gehen von einer Serie aus, hinter der professionell arbeitende Täter stehen. Brandenburgs Bauernpräsident Wendorf hält es für wahrscheinlich, dass die Tiere illegal im Ausland geschlachtet werden.
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16: 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Christi Himmelfahrt wird ein feuchtes Vergnügen und das auch wettertechnisch. Und eines für dicke Jacken noch gleich mit dazu. Schon am Vormittag regnet es verbreitet. Ab dem Mittag kommen dann zum Teil kräftige Schauer runter, örtlich sogar mit Graupel und Blitz und Donner vermischt. Nur selten bleibt ein bisschen Platz für Sonnenschein. Die Höchstwerte heute 12 Grad in Eupen und in Stolberg, 9 Grad in St. Veit und in Hellenthal. Am Abend und in der Nacht regnet es immer wieder. Die Temperaturen gehen auf Werte zwischen 6 und 1 Grad zurück. Örtlich kann es Bodenfrost geben. Auch am Freitag wechselhaft. Viele Wolken, immer wieder zum Teil kräftiger Regen, nur selten längere Zeit trocken mit etwas Sonne bei Höchstwerten von 11 bis 14 Grad.
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18: Ich bin Diana Kramer. In Peking haben die Gespräche der Großmächte China und USA begonnen. Staats- und Parteichef Xi Jinping empfing US-Präsident Donald Trump mit militärischen Ehren. Beide Seiten bemühten sich mit betont freundlichen Worten um ein stabileres Verhältnis. Trump wird von einer großen Wirtschaftsdelegation begleitet.
19: Eine ganze Reihe an Tech-Milliardären ist mitgereist, einige sogar an Bord der Air Force One, was wirklich eher eine Ausnahme ist. Elon Musk kam gemeinsam mit Trump und dessen Sohn Eric aus dem Flugzeug geklettert. Es zeigt einfach, dass es bei diesem Besuch vor allem um Wirtschaftsgespräche geht, um Hightech-Deals und Handelsfragen, aber natürlich auch um den Iran-Krieg. Trump will China um Hilfe bitten, um die Straße von Hormuz freizukriegen. Tina Eck, USA.
18: Die frühere Bundeskanzlerin Angela Merkel hat an die Menschen in Deutschland appelliert, die Leistungen der amtierenden Bundesregierung fair zu bewerten. Jeder Bürger sollte mit Maß und Mitte versuchen, das zu ermessen, was die Regierung schon geschafft hat, sagte Merkel dem Nachrichtenmagazin Focus. Die Regierung von Union und SPD arbeite unter wirklich schwierigen äußeren Bedingungen, sagte Merkel und verwies auf die Kriege in der Ukraine und im Iran. Das seien große Herausforderungen. Beim geplanten Sparpaket im Gesundheitssystem waren die gesetzlichen Krankenkassen vor Verzögerungen. Ein Aufschieben der Reform sei keine Option, sagte der Chef des Spitzenverbandes der Krankenkassen, Oliver Blatt der dpa. Ärztepräsident Klaus Reinhardt hatte gefordert, die Reform auf Hold zu stellen.
20: Auch wenn Druck von allen Seiten kommt, die Bundesregierung muss die Reform durchziehen, so der Chef des GKV-Spitzenverbands, aufgeschoben worden seien nötige Änderungen schon viel zu lange. Der Ärzteverband kritisiert unter anderem, dass die Pläne unbezahlte Mehrarbeit für Ärzte bedeuten würden und fordert mehr Steuergeld für das Gesundheitssystem. Bis zur Sommerpause soll die Reform vom Bundestag beschlossen sein, um explodierenden Kosten und Beiträgen entgegenzuwirken. Jan-Henner Reitze, Berlin.
18: Wenige Tage nach einer kurzzeitigen Waffenruhe hat Russland die Ukraine mit einem der längsten Luftangriffe in mehr als 4 Jahren Krieg überzogen. In der Nacht wurde erneut Luftalarm im ganzen Land ausgelöst. Das ukrainische Militär warnte vor anfliegenden Drohnen und ballistischen Raketen. Aus der Hauptstadt Kiew wurden Explosionen und mehrere Verletzte sowie mindestens ein Todesopfer gemeldet.
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Ja, und Sie sind natürlich weiterhin eingeschaltet bei Ihrem Sender mit der tanzenden Antenne bei Radio 700 auf UKW 90,1, 101,2 und 101,7 MHz. Zur Christi Himmelfahrtsausgabe des Musikantenfrühstücks begrüße ich am Mikrofon hier Robert. Und ich wünsche Ihnen natürlich auch heute viel Spaß beim Reinhören, den super, super guten Empfang. Und für alle draußen im weiten Radioland aus unserem Studio in Büchenbach einen wunderschönen guten Morgen. Und übrigens, in Deutschland ist heute Vatertag.

Jawohl, Pum, bis zum letzten Tönchen, das waren sie, die einmalig Böhmischen. Und das war ein Ständchen für alle Väter, egal wo heute Vatertag gefeiert wird. Hier aus dem Studio die allerherzlichsten Glückwünsche. Das war die Polka für Papa, wie gerade eben gesagt, die einmalig Böhmischen. Ja, und allen Vätern herzlichen Glückwunsch. Und dann geht's heute rund mit dem Bollerwagen mit Bier, Wein, Limo, Cola, Wasser, Schnaps. Aber, wenn ich rausgucke, bei diesem eher scheinbar nicht besser werdenden Wetter, wäre es eine gute Idee, drinnen zu bleiben. Getränke auf den Tisch, die Füße auf den Stuhl, so zurückgelehnt im Sofa und dann den Tag genießen mit Blasmusik vom Allerfeinsten. Denn ich habe heute vor, mit Ihnen, meine Herren, eine Kneipenrunde zu machen. Da gibt es, wie gesagt, einen Abstecher im Klosterstübel. Dann kann man Klosterbier probieren. Dann machen wir einen Abstecher ins Brauhaus und. Also zu Hause können Sie es heute auch genießen. Ein Bierchen, ein Schnäppchen, eine Limo, eine Cola oder egal, was Sie gerne trinken möchten. Und dann die Blasmusik genießen. Aber heute ist noch ein besonderer Tag. Heute ist Christi Himmelfahrt. Und heute kommen viele Kinder zur ersten Heiligen Kommunion. Liebe Eltern, euch einen herzlichen Glückwunsch. Und liebe Kinder, euch für die Zukunft wünsche ich nur das Allerbeste. Glück, Erfolg und Gesundheit auf eurem weiteren Lebensweg. Ja, und was habe ich für dabei? Ich habe es gerade eben noch erklärt. Und zwischendurch gibt es denn ganz interessante Veranstaltungstipps, wie der erste hier zum Beispiel. Am heutigen 14. Mai, Vatertag in Wershofen, ab 12 Uhr an der Turnhalle mit der Blaskapelle Eifelgold. Blasmusik vom Allerfeinsten, die Ihnen hier geboten wird. Fürs leibliche Wohl ist mit allerlei Leckereien vom Imbiss und einem reichhaltigen Kuchenbuffet bestens gesorgt. Auf euer Besuch freuen sich die Wershofener Musikanten. Also, das passt doch gut zusammen. Bier, Schnaps, ein Kotelett, eine Grillwurst und dann das Kuchenbuffet und danach noch ein paar Bierchen und was dann passiert, das lassen wir mal lieber so im Raum stehen. Natürlich habe ich heute Morgen auch Glückwünsche für alle Geburtstagskinder des heutigen Tages und die der vergangenen Woche. Für alle Namenstagskinder auch die herzlichen Glückwünsche und allen Kranken wünsche ich eine gute und rasche Besserung. Ich kann es nur immer wiederholen, dass Sie ganz schnell, ganz gesund wieder ganz vorne mitmischen können. Und natürlich gehen auch heute liebe Christi Himmelfahrtsgrüße in alle Krankenhäuser, in alle Senioren- und Pflegeheime und ganz besonders an unseren Nachbarn hier im Seniorenheim Hof von Bütchenbach. Und euch wünsche ich auch einen erholsamen Tag. So, dieser Frosch muss noch raus, einen erholsamen Tag, ja, und was gibt's heute auch? Natürlich den Weckruf, und das ist heute, ich sage mal, in Anführungszeichen, ganz dezenter Weckruf. Wir sind die Original-Donauschwaben-Musikanten, hier ist hier sind die Festtagsklänge.

Ja, und das waren ja schon die Festtagsklänge der Original-Donauschwaben-Musikanten. Ja, und der Vatertag, regional auch Herrentag oder Männertag, ist ein in verschiedenen Teilen der Welt begangenes Brauchtum zu Ehren der Väter und der Vaterschaft. Je nach Land und Region wird er jährlich an anderen Tagen gefeiert. So, jetzt muss ich mal hier auf meiner Klimpermaschine ein bisschen blättern. So, und in Belgien, zum Beispiel, wird der Vatertag am zweiten Sonntag im Juni begangen. Davon ausgenommen ist die Region Antwerpen. Dort haben sie den schon hinter sich. Dort war der am Josefstag. Und der Josefstag, das war der 19. März. Und zum Beispiel in Bulgarien wird der Vatertag am 26. Dezember gefeiert, der im dortigen Regionalkalender unter anderem das Fest des heiligen Josef ist. So, wissenswertes darüber. Und dann habe ich den Spruch des Tages noch für Sie. Am Morgen frage dich, was werde ich heute Gutes tun? Und raten Sie mal, was ich jetzt Gutes tun werde, nämlich die nächste Musik auflegen. Und das sind Robert Beyers Original Burgenlandkapelle, zu diesem Zeitpunkt unter der Leitung von Richard Beißer. Und ich mache mir jetzt einen Abstecher ins Brauhaus.

Jawohl, das Ganze aus der Feder von Lukas Bruckmeier für Robert Peyers Original Burgenlandkapelle. 8 Uhr und 22 Minuten, meine Herren. Wenn Sie jetzt anfangen, mit dem Böllerwagen rumzugehen, seien Sie vorsichtig, nicht, dass es Ihnen geht wie dem Franz auf der Vogelwiese. Sie wissen ja, wie es dem gegangen ist. Das brauche ich nicht näher zu erläutern. So, ich noch einmal die Veranstaltung, der 14. Mai, der Vatertag in Wershofen an der Turnhalle. Mit der Blaskapelle Eifelgold. Und dann zu Melodien für Millionen lädt das Ü50 in Konzertblasorchester der Eifel unter der Leitung von Peter Züll zum Benefiz-Frühlingskonzert zugunsten der Mechernicher Stiftung in die Aula der GAT Mechernich am Sonntag, den 17.05.2026 ein. Der Einlass ist 15 Uhr, der Beginn ist 16 Uhr und der Eintritt kostet 14 Euro. Also meine Damen, das wäre doch was für Ihren Herrn, ein kleines Vatertagsgeschenk. Packen Sie sich ihn am Sonntag unter den Arm und dann nicht Sie ab ins Glatt nach Mechernich für die wunderschönen Klänge vom Ü50 in Konzertblasorchester der Eifel unter der Leitung von Peter Züll. Und dann hätten wir das Jubiläumsfest des musikfreien St. Martin Eichs. 70 Jahre werden die Damen und Herren, also er wird der Verein alt. Und das ganze Sonntag, 24. Mai 2026, 10.30 Uhr Wortgottesdienst in der Pfarrkirche St. Martin, anschließend Festakt mit Unterhaltungsnachmittag im Bürgerhaus in Aix. Mit dabei sind Stefan Brinks, der Musikverein Nöten, die Bergkapelle Mechernich, der Trachtenverein Neuötting und dann noch Uwe Reetz, eine Hüpfburg, Kinderschminken und gemütlicher Ausklang mit Live-Musik. Und dazu ist der Eintritt frei. Und dann hätten wir noch was ganz, ganz Besonderes. Am Sonntag, den 31. Mai, im funkelnagelneuen Dorfsaal in Büllingen die Frühlingsharmonie, das Jahreskonzert des Königlichen Musikvereins Harmonie Büllingen und der Gastverein, das ist die Spielgemeinschaft Rocherad Klinkelt Wirtsfeld. Der Eintritt ist frei und fürs leibliche Wohl ist mit leckeren Burger von der IG Büllingen allerbestens, natürlich mit gepflegten Getränken, allerbestens gesorgt. So, und ich mache jetzt weiter mit gepflegter Musik und für die nächsten musikalischen Gäste, das wären Schabernack unter der Leitung von Elmar Walter. Und wir machen jetzt einen Abstecher ins Klosterstüberl.

Ja, das war auch schon der Besuch im Dreivierteltakt im Kloster Stüberl. Elmar Walter und die Blaskapelle Schabernack. Ja, und da hätten wir noch was ganz Interessantes. Musik, Geselligkeit und Genuss zur Kirmes in Mörlenbach. Vom 29. bis 31. Mai laden die Musikvereine aus Denzborn und Mörlenbach alle Bürgerinnen und Bürger sowie Gäste aus der Region herzlich zu traditionellem Kirmes in Mörlenbach ein. Das abwechslungsreiche Programm verspricht unterhaltsame Stunden mit Musik, bester Stimmung sowie kulinarischen Köstlichkeiten. Am Freitag, dem 29.05., der Auftakt bildet ab 20 Uhr das Jahreskonzert der Spielgemeinschaft Mörlenbach-Denzborn im Bürgerhaus in Mörlenbach. Freuen Sie sich auf ein abwechslungsreiches Repertoire und musikalische Highlights, die für beste Unterhaltung sorgen. Und dann kommt der Samstag. Und wenn Sie die Wirtshausmusi der Weißensteiner 7 im Saal Jaspisch letztens nicht mitbekommen haben, dann kann ich nur sagen, nichts wie hin nach Mörlenbach am Samstag, den 30.05. Und der steht ganz im Zeichen der böhmischen Blasmusik. Im Biergarten auf dem Dorfplatz sorgen unter anderem die Weißensteiner 7 sowie die Abteibläser aus Brüm für zünftige Festivalstimmung und laden zum Verweilen und Mitfeiern ein. Beginn ist um 17 Uhr, der Einlass 16.30 Uhr. Und am Sonntag beginnt der Tag am Vormittag mit einem feierlichen Hochamt auf dem Dorfplatz. Im Anschluss sorgen Musikvereine aus der Region mit Platzkonzerten für kurzweilige Unterhaltung. Für das leibliche Wohl ist an allen Tagen natürlich bestens gesorgt. Die Musikerinnen und Musiker der Spielgemeinschaft Mörlenbach-Denzborn freuen sich auf zahlreiche Besucherinnen und Besucher und ein fröhliches Kirmeswochenende voller Musik und Geselligkeit. So, und jetzt hier auch voller Musik mit der Blaskapelle Moravanka. Im Klosterstübel, da waren wir, und was gibt's da? Wein und Musik. Hier ist die Blaskapelle Moravanka.

Jawohl, die Musik aus der Feder von Willibald Hammerl bearbeitet das Ganze von Alexander Stütz für Wolfito Vetter und Deine Blasmusik. Und hier wurde Ihnen musikalisch das himmlische Bier vorgestellt um 8 Uhr und 38 Minuten. Ja, und da habe ich noch was Wissenswertes gelesen hier über Vatertage. Und ich bin sicher, dass das heute nicht mehr so der Fall ist. Aber ich lese es Ihnen mal vor, da können Sie sich selber die Meinung darüber bilden und mir eventuell dann mitteilen per Mail, ob das in Deutschland wirklich noch so ist. Aber ich glaube es kaum. Die Mutter aller Vatertage. Kummersaufen für Papas und die, die es noch werden wollen. So wird in Deutschland vielerorts der Vatertag bestritten. Dagegen geht es in anderen Teilen der Welt viel gesitteter zu, mit selbstgebastelten Geschenken und Frühstück am Bett. Das wäre doch eher was. Und dann danach gemütlich ein klein bisschen kuscheln. Und wie wär's denn nach dem Kuscheln ab in die böhmische Bierstube? Hier sind Hans Krisu und seine Egerländer Kapelle. Musik.

Jawohl, in der böhmischen Bierstube mit Hans Griese und seiner Egerländer Kapelle. Und ich habe eben gesagt, es ist noch früh, 8 Uhr und 41 Minuten, wenn Sie jetzt losgehen mit dem Böllerwagen und einigen hoch PS-haltigen Getränken, sage ich jetzt mal. Da müssen Sie aufpassen, dass Sie nicht geht wie dem Franz oder dass Sie nach ein paar Runden, wenn Sie dann noch Ihr Handy bedienen können, Ihre Herzallerliebste anrufen und dann sagen, ich liege im Straßengraben. Hier sind Sie noch einmal die Blaskapelle Schabernack.

So würde sich das dann anhören, wenn Sie nach einer gewissen Zeit denn Ihre Herzallerliebste anrufen. Ich liegt im Straßengraben. Musik im Dreivierteltakt von Elmar Walter und der Blaskapelle Schabernack. Es ist jetzt 8 Uhr und 45 Minuten. Hier gibt es in Kürze den Wetterbericht, das Neueste aus aller Welt. Und anschließend Teil 2 unserer Kneipentour, sage ich jetzt mal, zum Vatertag in Deutschland. Und allen, die jetzt hier sind, zuschalten, einen herzlichen Glückwunsch zum Vatertag. Und für Sie jetzt Alpenblech mit der Spritzweinpolka. Und ich freue mich auf Sie in der zweiten Stunde. Bleiben Sie eingeschaltet.

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16: Christi Himmelfahrt wird ein feuchtes Vergnügen und das auch wettertechnisch. Und eines für dicke Jacken noch gleich mit dazu. Schon am Vormittag regnet es verbreitet. Ab dem Mittag kommen dann zum Teil kräftige Schauer runter, örtlich sogar mit Graupel und Blitz und Donner vermischt. Nur selten bleibt ein bisschen Platz für Sonnenschein. Die Höchstwerte heute 12 Grad in Eupen und in Stolberg, 9 Grad in St. Veit und in Hellental. Am Abend und in der Nacht regnet es immer wieder. Die Temperaturen gehen auf Werte zwischen 6 und 1 Grad zurück. Örtlich kann es Bodenfrost geben. Auch am Freitag wechselhaft. Viele Wolken, immer wieder zum Teil kräftiger Regen, nur selten längere Zeit trocken mit etwas Sonne bei Höchstwerten von 11 bis 14 Grad.
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17: Ich bin Diana Kramer. US-Präsident Donald Trump ist zum Auftakt seines China-Besuchs in Peking von Staats- und Parteichef Xi Jinping mit militärischen Ehren empfangen worden. Inzwischen haben auch die Gespräche begonnen. Im Mittelpunkt stehen die wirtschaftlichen Beziehungen der beiden Großmächte.
18: Zum Auftakt wählten Trump und Xi wohlwollende Worte, obwohl die USA und China noch mitten in einem Handelskrieg stecken. Xi hieß Trump willkommen, warnte allerdings, dass sich beide Mächte nicht herausfordern sollten. Trump lobte die jubelnden Kinder während der Empfangszeremonie und bezeichnete Xi als großartige Führungspersönlichkeit. Die Chinesen dürften die Taiwan-Frage ganz oben auf ihrer Agenda haben. Die Amerikaner könnten Chinas Rückhalt für den Iran besonders besprechen wollen. Aus Peking, Johannes Neudecker.
17: Russland hat die Ukraine mit einem der längsten Luftangriffe seit Kriegsbeginn überzogen, nur wenige Tage nach Ende einer kurzzeitigen Feuerpause. Im gesamten Land wurde in der Nacht Luftalarm ausgelöst. Das ukrainische Militär warnte vor Drohnen und ballistischen Raketen. In mehreren Regionen gab es Explosionen, auch in der Hauptstadt Kiew wurden Wohnhäuser getroffen. Es gab mehrere Verletzte und mindestens ein Todesopfer, heißt es. Schon gestern hatte Russland den ganzen Tag massive Angriffe auf ukrainische Gebiete geflogen. Die frühere Bundeskanzlerin Angela Merkel hat an die Menschen in Deutschland appelliert, die Leistungen der amtierenden Bundesregierung fair zu bewerten. Dem Nachrichtenmagazin Focus sagte Merkel, es sei ja nicht so, dass gar nichts passiert sei.
19: Merkel erinnerte an ihre Lieblingsworte als Kanzlerin mit Maß und Mitte. So sollten die Bürger gerade auch bewerten, was die Regierung schon geschafft habe. Zu einzelnen Maßnahmen äußerte sich Merkel zwar nicht, warb aber um Verständnis. Die Regierung arbeite gerade unter wirklich schwierigen äußeren Bedingungen, etwa die Kriege in der Ukraine und im Iran. Merkel will offenbar auch selber etwas tun, um die unter Druck stehende Demokratie in Deutschland zu stärken. Sie denke über ein Stipendium für junge Leute nach. Ronny Torchau, Berlin.
17: Die Weltmeere könnten auf neue Wärmerekorde zusteuern. Die Entwicklung würde an die Situation im Frühjahr 2023 erinnern, als die globalen Meerestemperaturen begannen, die Höchstwerte früherer Jahre mit immer größerem Abstand zu übertreffen, heißt es vom Alfred-Wegener-Institut in Bremerhaven. Aktuell seien die Temperaturen bereits spürbar oberhalb der Werte von 2023. Besonders stark aufgeheizt sei aktuell der Pazifik vor der Küste Kaliforniens und Mexikos.
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Jawohl, mit Marschmusik in die zweite Stunde Musikantenfrühstück hier bei Radio 700. Das waren die neue böhmische Blasmusik unter der Leitung von Roland Kohler. Das war der Biermarsch, den Sie hier gehört haben. Ja, und ein kühles Blondes gibt es natürlich auch vom 6.6. bis 8.6. auf der Gemeinschaftskirmes Haperscheid. Schöne Seifen. Kirmes in Schöne Seifen am Samstag, den 6. Juni, also 6.6. Kirmesumzüge in den beiden Dörfern, 17.30 Uhr in Haperscheid, 18 Uhr in Schöne Seifen, dann ab 21 Uhr Kirmesball mit Melano und Sonntag, der 7.6., 10 Uhr Heilige Messe, 11 Uhr Frühschoppen und dort können Sie die Weißensteiner 7 noch einmal live und in Farbe erleben mit ihrer Spitzenblasmusik. Und dann ab 14 Uhr Dämmershoppen mit Fettes C und am Montag, den 8. Juni, ab 18 Uhr Dämmershoppen mit Melano. Und dann hätten wir dann den 10.6. ab 19 Uhr und das dürfen Sie auch auf keinen Fall verpassen. Der Biergarten in Eichenbach mit Polka Plus. Also 10.06. 19 Uhr Biergarten in Eichenbach mit Polka Plus. Und dann hätten wir dann noch 100 Jahre Tambourkorkalter Herberg und verbunden mit dem 151. Verbandsfest der Vereinigten Spielmannszüge Nordeifel. Am Freitag, 12.06. 18 Uhr Sternmarsch, da sind auch wir mit dabei. Ab 21 Uhr Fete in der Vereinshalle. Sonntag, 14.06. 14.30 Uhr, wunderschöner großer Festumzug durchs Dorf. Anschließend Preisverleihung und gemütliches Zusammensein in und an der Vereinshalle. Und ab 19 Uhr wird das WM-Fußballspiel übertragen, Deutschland gegen Curacao. So, und wir übertragen jetzt die nächste Musik. Bier gibt's auch dann, wie eben bei der neuen böhmischen Blasmusik unter Leitung von Roland Kohler, bei Bertolt Schick und seinen Allgäu 6, nämlich beim Adlerwirt.

Jawohl, und das war ja auch schon der Besuch beim Adlerwirt. Und unsere Reise, ich sag mal, unsere Bierreise geht natürlich weiter. Jetzt mit Adi Speiseter und seinen Staubinger Musikanten. Das Ganze stammt aus seiner Feder. Und jetzt machen wir den Abstecher ins Brauhaus.

Jawohl, das waren ja schon Adi Speiser da und seine Staubinger Musikanten. Das war die Brauhauspolka um 9 Uhr und 11 Minuten mittendrin im Musikantenfrühstück hier bei Radio 700 zum Christi Himmelfahrtstag zum 14. Mai. Ja, und Veranstaltungstipps habe ich für Sie. Natürlich geht es hauptsächlich hier um die Blasmusik. Und ich habe eben davon gesprochen, von Komasaufen für Väter und die, die es noch werden wollen, aber ich glaube nicht, dass das noch so der Fall ist. Im weltweiten Vergleich bilden die zechenden Herren mit dieser Sitte jedoch eher eine Ausnahme. Anderswo feiern sich die Väter und Männer nicht nur an einem anderen Tag im Jahr, sondern auch mit anderen Bräuchen. Und hier ein paar Beispiele oder eines schon mal. Die Vereinigten Staaten gelten als Erfinder des Vatertags. Auch der Muttertag ist schließlich made in USA. Die Amerikaner feiern ihren Vater am dritten Sonntag im Juni. Das haben viele andere Länder übernommen. Die Idee kam schon im frühen 20. Jahrhundert auf, setzte sich aber lange nicht durch, zusätzlich zur Mutter und auch einen Vatertag einzuführen. Begeisterte zunächst vor allem die Hersteller typischer Geschenke für Väter. 1972 machte Präsident Nixon den 3. Juni Sonntag schließlich zum nationalen Feiertag. Ja, nicht alle Männer, das sage ich immer, Lutheranführungszeichen, sind Säufer. Es gibt auch welche, die bei erfrischenden Getränken bleiben. Cola, Limo, Wasser und zum Beispiel Radler. Hier ist die Radler-Polka. Hier sind sie noch einmal. Schabernack unter der Leitung von Elmar Walter.

Jawohl, Prost, meine Herren, stoßen wir an auf den Vatertag und ich mache das natürlich mit Moderatoren-Sekt, sprich mit Sprudelwasser. Und wenn das Glas denn zum Prosten auf einmal geleert ist, dann kommt das nächste Problem. Dann heißt es dann, wir haben großen Durst, hier sind die böhmische 13.

Ja, schnell trinken wir ein ganzes Fass hier leer. Aber ich kann noch mal warnen. Achtung, meine Herren, es ist erst 9 Uhr und 20 Minuten. So, jetzt habe ich noch ein paar Veranstaltungstipps für Sie. 50 Jahre Musikverein hier an Morsbach. Ja, Musikverein Eifelklänge hier an Morsbach. So heißt die Gesellschaft. Jubiläumswochenende am 5. und 6. September. Und da habe ich in dem nächsten Studiogäste hier, und dann wird ausschließlich darüber geplaudert. Und dann unter dem Motto, ein musikalischer Familientag für Jung und Alt, feiern die Eifeler Seniorenbläser am 6. September ihr 40-jähriges Bestehen in der Freizeithalle in Schönberg. Der Tag beginnt mit einer Messe in Schönberg für alle lebenden und verstorbenen Mitglieder der Eifeler Seniorenbläser. Danach spielt der musikfreien Heimatklang Mackenbach zum Frühschoppen auf. Im Nachmittag folgen dann musikalische Beiträge der Ulfbachtaler Musikanten, dem neuen musikfreien Harmonie-Urklang, bestehend aus den ehemaligen musikfreien Hersbach, Manderfeld und Schönberg. Und zum Schluss die Grenzlandmusikanten. Also ein Tag voller Spitzenblasmusik, das Wochenende oder der Sonntag, der 6. September. Und dann hätten wir dann noch am 19. September 40 Jahre Ulfbachtaler Musikanten, und als Gratulanten sind mit dabei die Egerländer 6 unter der Leitung von Timo Groß. Und dann noch, das ist der letzte, die Original Jungen Oberkrainer am Sonntag, den 11. Oktober ab 15 Uhr im Triangel in St. Vith. So. Und es muss ja nicht immer

Der Enzianmarsch von Ernst Mosch und seinen Original-Eger-Länder Musikanten. Ja, das ist was Kleines, Scharfes, und da ist mir was eingefallen. Da ist ein, na, sagen wir, ein nicht allzu großer Mann geht in eine Kneipe, bestellt sich einen Enzian, einen Schnaps, dann trinkt den auf einen Schluck weg und dann sagt er, boah, das zieht einem ja alles zusammen. Da sagt der Wirt, nee, nee, nee, nee, mein Freund, nicht über die Getränke schimpfen, du warst schon so klein, wie du reingekommen bist. So. Jetzt haben wir noch was Wissenswertes über Vatertag. Feuer und Flamme für Papa. In Frankreich ersann ein Feuerzeughersteller den Vatertag 1952 zu Marketingzwecken. Die Regierung schloss sich an und führte den Vatertag offiziell ein. Gefeiert wird er, wie in den USA, am dritten Sonntag im Juni. Meist schenken Kinder selbst gebasteltes oder malen ein Bild. Feuerzeuge haben sich nicht durchgesetzt, anders als der Erfinder sich das wohl erhofft hatte. Und ich erhoffe mir, dass die nächste Musik Ihnen zusagt. Für Sie jetzt hier die Großglocknerkapelle Karls und für Sie rausgesucht. Und wir stoßen nochmal an. Prost, meine Herren!

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Ja, und Sie hören jetzt, egal wo, ob das auf den Kanälen ist oder im Internet, Musik von den Jochberg-Musikanten, und die heißt es jetzt Probier.

Jawohl, die Musik aus der Feder von Alois Vilgotshofer. Arrangiert wurde das Ganze von Harald Berndt für die Jochberg Musikanten. Die Probierpolka um 9 Uhr und 32 Minuten. So, jetzt muss ich meine Klimpermaschine nochmal anmachen hier. Und dann sind wir bei den Niederländern. Also bei unseren Nachbarn in den Niederlanden läuft der idyllische Vatertag so ab, wie sich viele Mütter den Muttertag wünschen würden. Frühstück ans Bett, Geschenke, Krawatten, Zigarren oder ähnliches. Gefeiert wird auch hier am dritten Sonntag im Juni. Und wir machen jetzt einen Abstecher in die Heimatschenke. Und dort werden wir musikalisch begrüßt von Robert Bayer und seiner Original Burgenlandkapelle.

Jawohl, und das waren Lukas Bruckmeier und Junges Fieber. Das war der Besuch beim Musikantenwirt. Um 9 Uhr und 38 Minuten, hier geht es um ein Gläschen Wein und hier heißt es dann in Vino Veritas, im Wein steckt die Wahrheit.

Ja, und das waren sie, die Herrgoldshäuser Musikanten. Das war in Vino Veritas im Bein steckt die Wahrheit. Und das war's für heute. Das war das heutige Musikantenfrühstück hier bei Radio 700. Ich hoffe, die Musikzusammenstellung hat Ihnen gefallen. Ich denke mal, es war für jeden was dabei. Und nochmal herzlichen Glückwunsch allen Vätern zum Vatertag und nochmal herzlichen Glückwunsch allen Kommunionkindern zum heutigen ersten Kommuniontag. Und ich wünsche Ihnen viel Spaß und viel Vergnügen natürlich mit dem Programm von Radio 700 und jetzt ganz besonders mit gefragt gespielt mit Söraki Heinen. Und wir hören uns wieder am Sonntag. Und wenn Sie noch Grüße oder Glückwünsche oder Musikwünsche haben, bis morgen Abend haben Sie noch Zeit, mir das mitzuteilen. Und ich wünsche natürlich auch allen viel Spaß, die heute am 14. Mai zum Vatertag in Wershofen mit der Blaskapelle Eifelgold ab 12 Uhr an der Turnhalle mit dabei sind. Dann wünsche ich Ihnen noch eine angenehme kurze Woche. Zum Schluss habe ich noch Musik für Sie von Wolfito Vetter und deine Blasmusik. Und hier heißt es, und jetzt gehen wir nach Hause. In diesem Sinne, tschüss und auf Wiederhören. Bis zum Sonntag, sagt Ihnen Ihr Hubert.

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21: Christi Himmelfahrt wird ein feuchtes Vergnügen und das auch wettertechnisch. Und eines für dicke Jacken noch gleich mit dazu. Schon am Vormittag regnet es verbreitet. Ab dem Mittag kommen dann zum Teil kräftige Schauer runter, örtlich sogar mit Graupel und Blitz und Donner vermischt. Nur selten bleibt ein bisschen Platz für Sonnenschein. Die Höchstwerte heute 12 Grad in Eupen und in Stolberg, 9 Grad in St. Veit und in Hellenthal. Am Abend und in der Nacht regnet es immer wieder. Die Temperaturen gehen auf Werte zwischen 6 und 1 Grad zurück. Örtlich kann es Bodenfrost geben. Auch am Freitag wechselhaft. Viele Wolken, immer wieder zum Teil kräftiger Regen, nur selten längere Zeit trocken mit etwas Sonne bei Höchstwerten von 11 bis 14 Grad.
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22: Ich bin Diana Kramer. In Peking haben die Gespräche der Großmächte China und USA begonnen. Staats- und Parteichef Xi Jinping hatte US-Präsident Donald Trump mit militärischen Ehren empfangen. Beide Seiten bemühten sich mit betont freundlichen Worten um ein stabileres Verhältnis. Trump wird von einer großen Wirtschaftsdelegation begleitet.
23: Eine ganze Reihe an Tech-Milliardären ist mitgereist, einige sogar an Bord der Air Force One, was wirklich eher eine Ausnahme ist. Elon Musk kam gemeinsam mit Trump und dessen Sohn Eric aus dem Flugzeug geklettert. Es zeigt einfach, dass es bei diesem Besuch vor allem um Wirtschaftsgespräche geht, um Hightech-Deals und Handelsfragen, aber natürlich auch um den Iran-Krieg. Trump will China um Hilfe bitten, um die Straße von Hormuz freizukriegen. Tina Eck, USA.
22: In der Ukraine hat das oberste Antikorruptionsgericht Untersuchungshaft gegen den früheren Präsidialamtschef Andriy Jermak angeordnet. Die Haft gelte für zunächst 60 Tage. Jermak habe die Möglichkeit, gegen Kaution auf freien Fuß zu kommen. Jermak war die rechte Hand von Präsident Zelensky. Er muss sich wegen Geldwäschevorwürfen verantworten. Ihm und 5 weiteren Verdächtigen werden illegale Millionengeschäfte bei einem Luxusbauprojekt vorgeworfen. Beim geplanten Sparpaket im Gesundheitssystem waren die gesetzlichen Krankenkassen vor Verzögerungen. Ein Aufschieben der Reform sei keine Option, sagte der Chef des Spitzenverbands der Krankenkassen, Oliver Blatt, der dpa. Ärztepräsident Klaus Reinhardt hatte gefordert, die Reform auf Hold zu stellen.
0: Auch wenn Druck von allen Seiten kommt, die Bundesregierung muss die Reform durchziehen, so der Chef des GKV-Spitzenverbands Blatt sagt, aufgeschoben worden seien nötige Änderungen schon viel zu lange. Der Ärzteverband kritisiert unter anderem, dass die Pläne unbezahlte Mehrarbeit für Ärzte bedeuten würden und fordert mehr Steuergeld für das Gesundheitssystem. Bis zur Sommerpause soll die Reform nach derzeitigem Stand vom Bundestag beschlossen sein, um explodierenden Kosten und Beiträgen entgegenzuwirken. Jan-Henner Reitze, Berlin.
22: In Südbrandenburg wird wegen eines groß angelegten Viehdiebstahls ermittelt. Rund 150 Tiere sind innerhalb weniger Wochen von Weiden verschwunden, darunter wertvolle Zuchtrinder. Landwirte und Ermittler gehen von einer Serie aus, hinter der professionell arbeitende Täter stecken. Brandenburgs Bauernpräsident Wendorf hält es für wahrscheinlich, dass die Tiere ins Ausland gebracht und dort illegal geschlachtet werden.
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muss ja schon sagen, das ist ganz fantastisch. Ja. Kaum fängt die Sendung an, wenige Sekunden, da kommt das Söhnchen raus. Oh, ist das herrlich. Und dann am Vatertag. Schön, ja. Aber ich glaube, das dauert nicht lange. Nichtsdestotrotz, schön, dass Sie da sind. Hier ist die Vatertagsausgabe von Gefragt gespielt am heutigen Donnerstag, dem 14. Mai des Jahres 2026. Jawohl. Und dir, lieber Robert, schönen Dank für die ersten zwei Stunden Musikantenfrühstück und genieß in allen Zügen den Vatertag. Jawohl. So. Heute haben wir aber nicht nur Vatertag, heute haben wir auch den Untergrundtag und den Tag des Wanderns. Den haben wir auch heute, ja. Da wandern die Väter mit dem Bollerwagen, ne? Ja. Und alle Väter, die es mal werden wollen, ja. Oder sollen, können, egal, ja. Schön, dass Sie da sind. Unser Kaffermann, der ist heute leider nicht am Start, Herr Rainer. Nein, der kommt am Samstagmorgen wieder. Der hat sich heute eine kleine Auszeit genommen. Genau, ist ja auch ganz nett. Jochen ist auch so gut wie startklar im Telefonhäuschen, jawohl. Brauchst du noch einen Kakao? Was? Ja, kriegst du. Mach ich dir. Ja, ich hab den Kaffee mit Spritzer schon hier. Ja. Und ansonsten gebe ich Ihnen die Kontaktdaten durch für Ihre Grüße und Wünsche. Und wir haben auch heute noch zwei Buchstaben für unser Liechtenstein-Rätsel. Ja, das gibt's alles bis 13 Uhr. Und ich habe noch einen Tag bewusst vergessen, nämlich heute ist auch noch der Jahrestag des Ententanzes. Und apropos Ententanz, da habe ich doch was Schönes, Lustiges noch für Sie.

Ja, damals ein großer Hit von den Elektronikern aus Holland und Dance Little Bird, der Vogeltiers Dance, jawohl. Ja, manchmal sind die Vögel ja auch wie die Enten, egal. So, wie können Sie sich an dieser Sendung beteiligen? Zwei Möglichkeiten gibt es, natürlich wie immer, nicht? Entweder schicken Sie uns eine E-Mail unter www.radio700.eu. Dort aufgefragt gespielt, Formular ausfüllen, Wunschgruß und einen Ersatztitel angeben, das Ganze abschicken oder der direkte Draht zu unserem Kollegen Jochen Späth im Telefon aussehen unter der 48 0105. 48 0105 und bei Bedarf mit den 00 3280 48 0105.

Late at Night in der deutschen Version vom friesischen Duo Maywood. Und da ging es um das Lichtermeer. Und gleich geht's um Liechtenstein. Jawohl, gegen 10:30 gibt's einen Buchstaben. Und dann gibt's, ich glaube, gegen 00:30 nochmal einen Buchstaben. Und was das für schöne Buchstaben sind, das erfahren Sie natürlich später. Jetzt gibt's noch einmal Kult mit Costa Cordalis, mit seiner Anita um 10:11. Und dann steigen wir ein mit ihren Grüßen und ihren Wünschen. Machen wir so, ne? Okay.

Ein Kultklassiker von Costa Cordalis und seine Anita. Von Anita jetzt zu Adelheid, nämlich die ist an der Reihe und sie macht den Auftakt. Adelheid Kinkenberg aus Olpen, die wollte nämlich zum heutigen Feiertag mal alle Freundinnen und Nachbarn grüßen, sowie ganz besonders Uschi Westerburg in Gmünd und unser Team. Ihr Musikwunsch ist bitte von Marianne Rosenberg, Herz aus Glas, diesen Titel, den sie da gecovert hat von der Blondie. Und die Adelheid Kinkenberg, die findet die deutsche Version besser als das Original. Ja, Geschmäcker sind halt verschieden, aber sie hat sich die deutsche Coverversion gewünscht aus 1979 von Marianne Rosenberg. Herz aus Glas.

mit Silberstimmchen aus Berlin, Marianne Rosenberg und Herz aus Glas. Horst Friedrich ist an der Reihe und der Horst Friedrich, der ist inzwischen fertig umgezogen. Ja, nach getaner Arbeit kann man jetzt auch mal ein bisschen die Füße hochlegen. Und der Horst Friedrich grüßt unser Team. Alle Sprecher werden gegrüßt. Und hier steht noch, er versucht noch, unser Rätsel herauszubekommen. Ja, das ist sehr löblich, mein lieber Horst Friedrich, weil gleich gibt's den ersten von zwei Buchstaben. Wir haben also gegen 10:30 einen Buchstaben, den ich Ihnen preisgeben werde, und gegen 12:30 nochmal einen. Da kommt man also immer der Lösung näher. Ja, so sieht es aus. Er will sonst, wenn er das Rätsel nicht rausbekommt, mit dem Fahrrad bis nach Liechtenstein fahren. Wow, das ist natürlich eine richtige Marathonstrecke. Grüße gehen zu Joachim, zu Hiltrud, zu Manuela und Markus, zu Heiko, Jan und Milena und zu allen Arbeitskollegen mit diesem Musikwunsch von Gitti und Erika. Und die sind der Auffassung, aus Böhmen kommt die Musik.

Gute Laune Musik um 10 Uhr und 24 Minuten, um 6 Minuten vor halb 11 und gleich, jawohl, da kommen wir zu unserem Buchstaben, genau, den Sie heute von mir gleich bekommen. Dauert nicht mehr lange. Jetzt machen wir erstmal die Musikwunsch vom Hans-Peter Preisinger aus Altenhofen und der will sich heute mal wieder einen sehr seltenen Klassiker für alle Fans der alten und guten Musik wünschen. Er würde sich freuen, wenn wir von Perry Como den Titel spielen könnten, I Love You. Den haben wir rausgesucht, diesen Titel, und den spielen wir jetzt.

Schmusi-Time mit Perry Como. Ach, schön. Beim letzten Mal, letzten Sonntag, da hatten wir kurz mal einen kleinen Ausfall. Da stand wohl jeder irgendwo mal auf der Leitung, keine Ahnung. Obwohl, ich stehe auch schon manchmal auf der Leitung, aber das ist was anderes. Also wie gesagt, beim letzten Mal war der Titel nicht komplett zu hören. Und heute versucht es Harald Fichtner noch einmal mit lieben Grüßen an seine Frau Christel. Dann gehen Grüße zu seinem Bruder Andreas, zu den Lichtenfelsern und zur Frühschoppenrunde zum Felsenkeller. Und die treffen sich gleich zum Vatertagsessen. Ja, da gibt es bestimmt noch was anderes als Würstchen und Kartoffelsalat.

Hat vielleicht eben ja so richtige Hausmannskost, man weiß es nicht. Und als Musikwunsch will ich hoffen, dass der Titel jetzt komplett mal durchläuft für die nächsten knappen 2 Minuten. Und die Gruppe Heindling haben wir für ihn rausgesucht mit dem Titel

0: ich sag nur eins, die Rosenheim-Cops lassen grüßen. Heindling und Pfeifdorf. Jetzt haben wir es gleich 10:30 Uhr. Ja, jetzt machen wir den kleinen Trailer von Liechtenstein und dann, ja, dann gebe ich Ihnen den ersten Buchstaben von Zweien, die Sie heute von mir quasi sozusagen bekommen.
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0: Ja, und jetzt gibt es den ersten Buchstaben in dieser Sendung und in zwei Stunden habe ich noch einen Buchstaben. Und was gibt's jetzt für einen Buchstaben? Oh, der gefällt mir sehr gut, der Buchstabe. Das ist nämlich der Buchstabe T. T wie Teilchen, ne? Leckeres Gebäck oder Torte. Wie Sie mögen, nicht? Entweder Teilchen und Torte, aber auf alle Fälle das T wird gesucht. Und apropos Liechtenstein, da gibt's eine Polka, nämlich die Liechtensteiner Polka. Und die kommt jetzt von James Last.

Hossa, was Zünftiges, die Lichtensteiner Polka, passend hier zum Fürstentum Lichtenstein. Jawohl. Doris Franken aus St. Vith ist an der Reihe und ich schicke liebe Grüße zum Feiertag an ihren Klaus, zu ihren besten Freundin nach Utler. Die Yvonne wird gegrüßt und die Konstanze in St. Vith. Dann wird die Mutter gegrüßt, logisch. Und als Musikwunsch hätte sie gerne den älteren Titel von Conny und Jean. Jawohl, jetzt gibt's nicht den Titel zum Frühstück mit Liebe und Kaffee, sondern die Doris hat sich einen anderen Titel ausgesucht, nämlich diesen Titel hier, das Gefühl füreinander zu lieben oder leben, besser gesagt.

Ein sehr gefühlvoller Titel. Das Gefühl, füreinander zu leben von Conny und Jean. Chris Leeds ist die nächste, die in der Reihe kommt und sie schreibt, grüß Gott, moin zusammen. Haki und der liebe Jochen werden an dieser Stelle gegrüßt in der Telefonkombüse. Ja, Telefonkombüse, habe ich auch noch nicht gehört. Also den Titel Kombüse schon, aber Telefonkombüse, nette Nummer. Hier regnet es frisch vom fröhlich frei, wie man so sagt. Ja, im Moment ist es bei uns ein bisschen bewölkt, aber Sonnenschein scheint. Und sie hätte gerne einen älteren Titel von Chris Roberts gespielt, den haben wir rausgesucht. Und da grüßen wir ganz, ganz lieb zurück mit diesem Titel hier. Du bist nicht mit Gold zu bezahlen. Nee, aber vielleicht mit einem Essen oder zwei. Chris Roberts.

ja, wie heißt das so schön? Essen hält Leib und Seele zusammen. Jawohl. Einen gönnen wir uns noch vor unserem Service-Blog und damit ist die erste Stunde dann auch schon wieder fast vorbei. Jetzt erfüllen wir noch den Musikwunsch von der Sabrina Heise. Die grüßt nämlich alle Fans von Andreas Zaron und besonders ihren Schatz Maximilian. Und unser Team wird natürlich ebenfalls gegrüßt. Gewünscht hatte sie sich von Andreas Zaron den Titel Herzschmerznummer. Und man könnte auch sagen, das ist ein Herzschmerzbrummer. Aber der Titel heißt Herzschmerznummer. Ja, so eine richtig schöne Nummer von Andreas Zaron. Den hören wir noch. Ein bisschen Instrumentalmusik haben wir da noch. Und ja, und dann geht es gleich weiter. Musik.

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26: Heute Nachmittag ist es verbreitet dicht bewölkt. Kaum mal hat die Sonne die Gelegenheit durchzukommen. Stattdessen immer wieder zum Teil kräftige Schauer, örtlich sogar mit Graupel, Blitz und Donner vermischt. Die Temperaturen überhaupt nicht freundlich für Christi Himmelfahrt. Bei 12 Grad in Raren und in Aachen und sogar nur 9 Grad, die in Malmedy und in Monschau erreicht werden. Am Abend und in der Nacht meist stark bewölkt. Immer wieder Regen bei 6 bis 1 Grad in einigen Hochtälern und auf der Dreiborner Hochfläche möglicherweise sogar darunter mit leichtem Bodenfrost. Auch der Freitag dann unbeständig. Viele Wolken, wenig Sonne, immer wieder Regen bei Höchstwerten zwischen 11 und 14 Grad.
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27: Ich bin Diana Kramer. US-Präsident Donald Trump ist in Begleitung einer großen Wirtschaftsdelegation in Peking. Nach dem Empfang mit militärischen Ehren begannen bereits die Gespräche. Im Mittelpunkt stehen Handelsfragen, aber auch andere heikle Themen. Chinas Staatschef Xi Jinping warnte gleich zum Auftakt vor einem Konflikt um Taiwan.
28: Taiwan sei die wichtigste Frage im Verhältnis zwischen den USA und China, betonte Xi Jinping. Dahinter steckt, dass Washington regelmäßig Waffen an Taiwan liefert. Peking kritisiert das scharf, weil die Kommunistische Partei Taiwan zum Staatsgebiet Chinas zählt und die unabhängige Insel an sich binden will. Nach dem Gespräch traf Xi die mitgereisten Wirtschaftsbosse aus den USA und anschließend zeigte er Trump den berühmten Himmelspalast hier in Peking. Aus Peking, Johannes Neudecker.
27: Die frühere Bundeskanzlerin Angela Merkel hat an die Menschen in Deutschland appelliert, die Leistungen der amtierenden Bundesregierung fair zu bewerten. Jeder Bürger sollte mit Maß und Mitte versuchen, das zu ermessen, was die Regierung schon geschafft habe, sagte Merkel dem Nachrichtenmagazin Focus. Die Regierung von Union und SPD arbeite unter wirklich schwierigen äußeren Bedingungen, so Merkel. Sie verwies auf die Kriege in der Ukraine und im Iran. Das seien große Herausforderungen. In Deutschland sollen Stellenanzeigen bald konkrete Angaben zum Verdienst enthalten. Anfang Juni läuft eine EU-Frist zur Lohntransparenz aus. Bisher halten sich deutsche Arbeitgeber mit solchen Angaben eher zurück. Gerade mal jede achte Anzeige enthält konkrete Infos zum Gehalt, zeigt eine Auswertung des Jobportals Indeed.
0: In anderen Ländern wie Großbritannien, den Niederlanden oder Frankreich wird viel offener mit dem Thema Entlohnung umgegangen. In Deutschland herrscht dagegen oft Stillschweigen. Vor allem in besser bezahlten Positionen, etwa in der IT, der Forschung oder der Pharmabranche, gilt, über Geld spricht man nicht. Aber genau das wünscht sich der Großteil der Arbeitnehmer. Gut 60% gaben an, sich eher auf Jobs zu bewerben, wenn das Gehalt bekannt ist. Tanja Wagner, Nachrichtenredaktion.
27: Russland hat die Ukraine mit einem der längsten Luftangriffe seit Kriegsbeginn überzogen, nur wenige Tage nach Ende einer kurzzeitigen Feuerpause. Im gesamten Land wurde in der Nacht Luftalarm ausgelöst. Das ukrainische Militär warnte vor Drohnen und ballistischen Raketen. In mehreren Regionen gab es Explosionen, auch in der Hauptstadt Kiew wurden Wohnhäuser getroffen. Es gäbe mehrere Verletzte und mindestens ein Todesopfer, heißt es.
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Und mit diesem kultigen Titel vom Eurovision Song Contest vom Grand Prix d'Eurovision de la Chanson aus 1974 von ABBA mit Waterloo hinein in die zweite Stunde gefragt gespielt mit ihren Grüßen und ihren Wünschen. Und apropos ESC, der ist ja jetzt am kommenden Wochenende und wir haben ja am Samstagabend ein sogenanntes ESC Warm-up, jawohl, mit den Party-Time-Klassikern vom Eurovision Song Contest. Ja, und Kollege Tobias Reuter, der kann leider aus familiären Gründen nicht. Und Eifelbärchen Haki Heinen darf sie dann am Samstagabend in der ESC Partytime von 19 bis 21 Uhr ganz herzlich hier im Studio begrüßen. Das können Sie sich schon mal merken, wenn Sie dann mögen. Ja, und jetzt geht's weiter mit Ihren Grüßen und Wünschen. Und jetzt sind wir an dem Wunsch von Karim und Heiki aus Mechernich dran. Und die zwei, die schicken auf diesem Wege nachträglich noch ganz, ganz liebe Muttertagsgrüße an Andrea Rudolf. Und die Andrea Rudolf ist großer Fan unseres Programms. Und sie hätte gerne diesen kuscheligen, schönen Schmusesong von der Michelle gehört. Ich schicke dir jetzt einen Engel.

so richtig schöne, ruhige, softe Musik zum Entspannen, zum Aufatmen, so richtig Balsam für die Seele. Michael, und ich schicke dir jetzt einen Engel. Der nächste Wunsch, der kommt von der Britta, und die Britta schreibt Folgendes. Vielen Dank für die Grüße zum Muttertag an unsere Mama. Sie hat sich darüber sehr gefreut. Anschließend des Vatertages würden wir gerne unseren Vater Günther Wilz am Sonntag ebenfalls mit einem Gedicht grüßen. Ich wünsche dir so vieles, mein lieber Papa, und ach, wie wenig ich bringe, drum leg ich Gott die Wünsche nah, dem Geber aller Dinge. Ich wünsch, dass Gott dich erhalten mag, so frisch und gesund wie heute, damit wir feiern noch oft den Tag zu deiner und unserer Freude. Ja, danke Papa für alles von deinen Töchtern Anja und Britta mit ihren Familien. Und dazu hätten wir gerne nach Mamas Empfehlung diesen Wunsch gehört von Ernst Mosch, die Gablunzer Perlen.

Die Gablonzer Perlen-Polka von Ernst Mosch. Marianne Brandenburger ist an der Reihe und Marianne Brandenburger schreibt: Wir waren am letzten Samstag auf einem super Konzert von den Stimmen der Berge in Hückelhofen. Ja, ist gar nicht so weit hier von Eupen entfernt. Und ich möchte heute zum Vatertag alle Väter grüßen. Es wäre schön, wenn ihr den Song Was Männer wollen spielen würdet. Einen schönen Feiertag allen. Liebe Grüße von Marianne Brandenburger. Ja, und jetzt gehen wir halt der Frage nach, was Männer so wollen. Da fällt mir schon direkt wieder das Essen ein. Ich weiß nicht warum.

fällt mir aber noch viel, viel mehr ein, was Männer so wollen. Aber egal, das ist ein anderes Thema. Die Stimmen der Berge. Ja, jetzt kommt das mehr oder weniger knüppeldick für Mario Mais. Ja, da muss ich dem Mario Mais in Aachen leider schon mal einen Korb geben. Ja, John Winneby haben wir gar nicht bei uns im Programm. Ja, und von Jens Burgter, den hat er sich gewünscht. Da muss ich leider auch einen anderen Titel spielen als wie den gewünschten, weil der scheint auch irgendwie nicht da zu sein. Ich habe mal geguckt auf diversen CDs, aber ich habe ihn nicht gefunden. Vielleicht beim nächsten Mal. Ich werde mich mal drum kümmern. Ja, dann würde ich vorschlagen, dann spielen wir jetzt für Mario Mais in Aachen. Jens Bogner, das kann doch jedem mal passieren. Mir sowieso, ne?

Jens Bogner, das kann doch jedem mal passieren. Stimmlich, muss ich sagen, kommt er schon Richtung Howard Carpendale an der Stimme dran, ne? Irgendwie fiel mir das so bei diesem Titel auf. Lore Wahl ist die nächste, die sich etwas gewünscht hat, und die hat sich einen Titel von Christian Torchiani gewünscht. Halleluja, du musst ein Engel sein. Damit meint sie mit Sicherheit nicht mich hier im Studio.

Ja, du musst ein Engel sein. Jawohl, ich bin der Engel mit dem B davor. Ansonsten wäre es ja auch ein bisschen langweilig. Ne? Also von daher. Andrea und Sigmar Schlegel, die grüßen hier uns alle zum Männertag in die Hörerrunde aus dem Zittauer Gebirge. Ja, und was hätten die zwei gerne, Andrea und Sigmar Schlegel? Ja, ja, einen schönen Titel von Bonnie Tyler und Rod Stewart. Und da geht es um die Battle of Sexes. Ja, das übersetze ich jetzt nicht ins Deutsche.

So, jetzt sind wir alle wach, ne? Bonnie Tyler und Rod Stewart mit The Battle of the Sexes. Der Wunsch von Werner Kiekhoffel ist jetzt an der Reihe und der wünscht sich heute einen passenden Vatertagstitel, nämlich von der Ruhrpottlerin, also wenn ich sage Ruhrpottlerin, da ist halt die Frau aus dem Ruhrpott, ja leider auch schon verstorben, Tana Shansara, Vater aufstehen, den Titel, den würde er gerne hören, den haben wir rausgesucht und für die nächsten 2,5 Minuten haben wir jetzt so richtig Ruhrpotter platt von Tana Shansara. Sarah.

Symphonie Nummer 40 von Mozart vom Orchester Valdo de los Rios, auch lange nicht mehr hier bei uns im Programm von 700 gehört. Marliese Betz aus Möhringen ist an der Reihe und die liebe Marliese schickt liebe Grüße zu ihrem Schatz Josef, zu allen Freunden und zum Team, besonders zum Eifelbärchen und zu Jochen im Telefonhäuschen. Und als Musikwunsch hat sie sich herausgesucht einen schönen Titel von Bianca. Mein Herz hat eine große Tür. Ja, so heißt der Titel. Ich guck mal gerade bei mir. Ist die auch groß? Naja, hält sich so im Rahmen.

In der Tat, also mein Herz hat eine große Tür von Bianca. Solange die Tür auf ist, ist alles gut, aber wenn sie dann einmal verschlossen ist, also das Herz einmal zu ist, dann ist aber auch für immer dann zu. Da hier wird kein Zurück mehr, ja. Das war ein wunderschöner Titel. Ja, Malise Betz hat auch den besonders guten Musikgeschmack. Laurent Niesen aus Eupen ist an der Reihe und der Laurent, der schickt liebe Grüße zu seiner Familie, zur Lilo, zum Pierre, zum Robert, zu Wolfgang nach Aachen und zu Haki, der heute mit einem Regenschirm ins Archiv muss, damit er trocken bleibt. Ja, ich habe sogar noch ein Mäntelchen mitgebracht, mein lieber Laurent, damit ich hier regenfrei und nicht so feucht ankomme. Genau. Er wünscht sich den Titel von Albert West, Shalala, I Love You. Und den haben wir auf einer CD gefunden, 35 Jahre Albert West, die Hits aus 64 bis 99. Und dieses Shalala, I Need You in der Reggae-Version, jetzt ganz speziell für Laurent Niesen und unsere lieben Hörer natürlich.

Albert West und Shalala, I Need You in der schönen Reggae-Version. Da kommt Urlaubsstimmung so langsam wieder auf uns zu. Jawohl, haben wir schon bald Mitte Mai, von daher. So, jetzt gibt's noch ein bisschen Instrumentalmusik, damit ist die zweite Stunde dann auch aus und vorbei. Und in der dritten Stunde gibt's natürlich nochmal unseren Trailer über Liechtenstein. Und dann gibt's natürlich auch noch einen Buchstaben, so gegen 12.30 Uhr. Ja, da gibt's noch einen Buchstaben. Ich hatte Ihnen ja zwei Buchstaben angekündigt. Ein T hatten wir schon. Und was als nächstes kommt, das erfahren wir so gegen 12:30 Uhr. Also bleiben Sie schön dran. Kleines Kaffeepäuschen. Bis gleich.

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26: Heute Nachmittag ist es verbreitet dicht bewölkt. Kaum mal hat die Sonne die Gelegenheit durchzukommen, stattdessen immer wieder zum Teil kräftige Schauer, örtlich sogar mit Graupel, Blitz und Donner vermischt. Die Temperaturen überhaupt nicht freundlich für Christi Himmelfahrt, bei 12 Grad in Raren und in Aachen und sogar nur 9 Grad, die in Malmedy und in Monschau erreicht werden. Am Abend und in der Nacht meist stark bewölkt, immer wieder Regen bei 6 bis 1 Grad in einigen Hochtälern und auf der Dreiborner Hochfläche möglicherweise sogar darunter mit leichtem Bodenfrost. Auch der Freitag dann unbeständig. Viele Wolken, wenig Sonne, immer wieder Regen bei Höchstwerten zwischen 11 und 14 Grad.
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27: Ich bin Diana Kramer. US-Präsident Donald Trump und Chinas Staatschef Xi Jinping haben bei ihrem Treffen in Peking die Hoffnung auf ein stabiles Verhältnis beider Großmächte zum Ausdruck gebracht. Nach einer freundlichen Begrüßung folgten aber auch direkt warnende Worte. Vor allem die Taiwan-Frage könne zu Spannungen führen und die Beziehungen zwischen China und den USA in eine äußerst gefährliche Lage bringen, sagte Xi. Die USA liefern trotz der Kritik Chinas weiter Waffen an Taiwan. Peking sieht die demokratisch regierte Insel als sein Staatsgebiet an. Die frühere Bundeskanzlerin Angela Merkel hat an die Menschen in Deutschland appelliert, die Leistungen der amtierenden Bundesregierung fair zu bewerten. Dem Nachrichtenmagazin Focus sagte Merkel, es sei ja nicht so, dass gar nichts passiert sei.
0: Merkel erinnerte an ihre Lieblingsworte als Kanzlerin mit Maß und Mitte. So sollten die Bürger gerade auch bewerten, was die Regierung schon geschafft habe. Zu einzelnen Maßnahmen äußerte sich Merkel zwar nicht, warb aber um Verständnis. Die Regierung arbeite gerade unter wirklich schwierigen äußeren Bedingungen, etwa die Kriege in der Ukraine und im Iran. Merkel will offenbar auch selber etwas tun, um die unter Druck stehende Demokratie in Deutschland zu stärken. Sie denke über ein Stipendium für junge Leute nach. Ronny Torchau, Berlin.
27: In der Ukraine sitzt der frühere Präsidialamtschef Andriy Yermak in Untersuchungshaft. Das hatte das oberste Antikorruptionsgericht am Morgen angeordnet.
1: Der wegen Geldwäschevorwürfen nun inhaftierte Andriy Yermak war über Jahre die rechte Hand von Präsident Zelensky. Er war bis zu seinem Rücktritt im November maßgeblich auch an den Friedensverhandlungen beteiligt und galt als zweitmächtigster Mann in Kiew. Teile der Machtelite und ranghohe Beamte stehen schon lange im Ruf, sich im Zuge des Krieges zu bereichern. Die Ukraine gilt trotz Reformen noch immer als eine der korruptesten Staaten überhaupt. Präsident Zelensky hat der Europäischen Union im Streben um eine Mitgliedschaft den Kampf gegen die Korruption zugesichert. Aus Moskau, Ulf Mauder.
27: Es ist für viele der Tag für ausgelassene Ausflüge unter Männern. Aber Vorsicht, Experten zufolge ist das Risiko von Unfällen unter Alkoholeinfluss am Vatertag dreimal so hoch wie an einem durchschnittlichen Tag im Jahr. Laut Deutschem Verkehrssicherheitsrat gab es letztes Jahr an Himmelfahrt mehr als 280 Unfälle, weil Alkohol im Spiel war. Fast 170 Personen wurden zum Teil schwer verletzt.
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Ein schönes Urlaubslied. Ja, so schön mit Rhythmus und so. Waikiki, Moonlight und Uli Bastian. Und damit sage ich Hallo und recht herzlich willkommen zur dritten und letzten Stunde hier zur Vatertagsausgabe von Gefragt gespielt. Mittlerweile haben wir es 12:03. Und was können Sie neben Ihren Grüßen und Wünschen heute in der Sendung noch erwarten? Jawohl, noch einen Buchstaben. Ja, für unser Gewinnspiel, ja, das geht ja morgen noch weiter und dann gibt's die Auflösung. Ja, und dann können Sie schön was gewinnen nach Liechtenstein und so. Lassen Sie sich überraschen. Also, gleich gegen 12:30 gibt's noch einen Buchstaben. So, und jetzt gibt's den Wunsch von der Manuela Schreiber. Die schickt nämlich liebe Grüße zu ihren Kindern, zu ihrem Vater, zu allen Freunden und zu unserem Team. Und sie hätte gerne aus 1980 den Titel von Karel Gott. Ja, die göttliche Stimme aus Prag kommt nun musikalisch mit dem Titel Eine Liebe ist viele Tränen wert.

In der Tat, eine Liebe ist viele Tränen wert, von Karel Gott. Martina Jansen aus Bohnsfeld hat einen ganz besonderen Wunsch. Es gab, so steht hier, einmal ein sehr, sehr altes Lied über einen Autounfall. Das heißt Manuela und ist in deutscher Sprache. Das würde sie sich gerne wünschen und damit alle grüßen, die sie kennen und mögen. Allen einen schönen Vatertag. Und wir haben mal rausgesucht, das ist der Titel von Gunnar Wels, so hieß der Interpret. Und der Titel, der heißt wirklich Manuela und der beschäftigt sich mit dem Unfalltod eines Mädchens, wie gesagt mit dem Namen Manuela. So ein richtiges rares One-Hit-Wonder, 500.000 Mal fast verkauft worden damals und den Titel, den werden wir uns jetzt zu Gemüte führen. Ich hoffe, Martina Jansen aus Brunsfeld, es ist der richtige Titel. Gunnar Wels.

0: Manuela.
1: Ein traurig schönes Lied, so ein rares One-Hit-Wonder. Ja, von einer Platte noch gespielt, von Vinyl, ja. Sie hörten es bestimmt knacken auf der einen Seite von Gunnar Welz. Irene Pilz aus Olpen schickt nun liebe Grüße zu ihrem Mann, zu allen Freundinnen und Bekannten, zu unseren Hörern und zum Team. Und sie hätte gerne das Richtige für einen Wildgulasch zum Feiertag, ja. Und was hat sie sich da Passendes rausgesucht? Natürlich, Katja Epstein, es war einmal ein Jäger.

Ein schöner Titel zum Essen, ne? Ja, Jägerschnitzel, liebe Damen, stimmt, mit echten leckeren bärlichen Fritten und so ein bisschen Süßchen drüber und so. Ja, da könnte mir schon gut gefallen. Oma Tim aus Prüm, die muss heute auch für alle kochen, jawohl. Die hat dann also die Hütte voll, denn der Vatertagsausflug ist für die Familie sozusagen ins Wasser gefallen. Sie grüßt alle ihre Kinder mit Familie, die Enkel und die Nachbarn und ihre beste Freundin Rosa sowie unser Team mit einem Titel von Mary Rose. Eine Liebe ist wie ein Lied. Die hat nur weniger Kalorien. Na Moment, das war der verkehrte Titel. Der kommt erst gleich für den Günther. Jetzt machen wir erst die Mary Rose. Mein Gott, ich bin schon essenstechnisch total durcheinander.

Eine Liebe ist wie ein Lied, Mary Rose. Und recht hat auch unsere liebe Elsbeth. Die hat nämlich geschrieben, ja, aus dem Eifelbärchen wird jetzt wieder das Schlemmerbärchen. Ja, da hat es natürlich zu 1000% recht. So, und jetzt kommen wir zu dem Titel von Günter Hufnagel aus Langen. Der schickt nämlich liebe Grüße zum Vatertag aus der Vierröhrenbrunnenstadt zu allen Freunden. Die werden gegrüßt, die Familien David in Erzhausen in Neu-Isenburg und Waldürn, unser Team. Und er hätte gerne die passende Musik heute gespielt. Und zwar, wie gesagt, die Jakobs-Sisters. Und da geht's um die Adelheid, schenkt mir einen Jachtenzwerg. Bitteschön, die Jakobs-Sisters.

Die Jakobsesers mit dem Gartenzwerg Marsch und der Adelheid. Ja, irgendwie habe ich die Originalversion doch nicht hier richtig rausgesucht. Da muss ich mal gucken, ob die noch auf irgendeiner CD herumschwirrt. Schauen wir mal. Ferdi Reuter ist an der Reihe und der Ferdi Reuter aus Weiwirz schickt nun liebe Grüße zu seiner Familie und zu seinen Freunden. Eigentlich, ja, da wollte der Ferdi heute angeln, aber dafür ist das Wetter nicht gut genug. Nee, im Moment haben wir 10 Grad leichter Regen, nicht gerade so prickeln. Am Montag feiert er seinen 62. Geburtstag. Lieber Ferdi, da gratulieren wir natürlich heute noch nicht, weil es ist ja erst am Montag, ne? Und vorher gratulieren bringt ja immer Unglück. Radio 700 gratuliert dann dementsprechend ebenso. Und als Musikwunsch hätte gerne Let Me Rock You von Keith Marshall.

0: Let me rock you, Keith Marshall. Und wer lesen kann, ist klar im Vorteil. Der hatte natürlich am Montag schon seinen 62. Geburtstag. Mein Gott. Ach nee, jetzt habe ich wieder alles. Ich war so verwirrt mit dem Rätseln und mit dem Essen und so weiter. Ich weiß gar nicht, wie mir geschieht. Egal. Also, mein lieber Ferdi, alles Liebe und alles Gute nochmal zum 62. Geburtstag. Auch wir von 700 gratulieren ganz, ganz herzlich. Und was steht hier? Es war eine schöne Feier. Das ist dann immer die Hauptsache. Und der Tag danach, der war auch gut und ohne Kopfschmerzen und so. Wunderbar. So, jetzt gibt's die nächsten Buchstaben. Ich hatte ja schon ein T Ihnen angesagt in der ersten Stunde gegen 10:30. Und jetzt in anderthalb Minuten, da können Sie sich überraschen lassen, was dann für ein Buchstabe folgt.
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0: Ja, und um 10.30 Uhr hatte ich Ihnen ja schon ein Tee vorgegeben. Und weil das mit dem Tee, mit den Teilchen und den Torten und so, ja, auch so schön ist, gebe ich Ihnen jetzt noch einen Tee. Also, zweiter Buchstabe für heute in der Sendung ist ein T. Somit hätten Sie einen Doppeltee, ja. Doppelte Moppelte hält besser, würde ich sagen.

Unverkennbar, Andreas Martin, und ich habe noch nie mit dir das Gefühl erlebt. 12:36 Uhr und jetzt kommen wir zur Musik von John Alex Dannemark aus Weiwerts. Der schickte mich liebe Grüße an Norbert und Manni nach Eupen. Dann werden alle Schalke-Fans gegrüßt, die sich auch über den Aufstieg freuen. Ja, Fußball und so, ne, oder Sport allgemein und Eifelbärchen, da prassen zwei Welten aufeinander, aber den Titel vom Alex, den er sich gewünscht hat, den haben wir rausgesucht, den haben wir aufgelegt und der kommt jetzt blau und weiß von Ibo.

Ich kenne am besten aber Currywurst rot-weiß. Ja, so mit Ketchup, Mayo und mit allem, was dazugehört. Ne? Ja, das schmeckt doch ganz gut. Ewald Urbelt aus Eupen ist an der Reihe. Er schickt liebe Grüße zu seiner Frau. Dann wird Elsbeth Renö gegrüßt. Dirk und Mike Masotko, die Datis in Dedenborn, Manfred und Michaela Reuter nach Uttler. Marion Stolpe wird gegrüßt, Uschi Westerburg und die Hörer von 700 mit einem schönen, langen Stück von Peter Maffay aus Tabaluga und das leuchtende Schweigen. Danke an das Leben, den werden wir jetzt hören.

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1: Ja, das können wir uns dann ein bisschen sparen. Das war der Epilog, das war der Nachtrag irgendwie so davon. Ja, ich sage nicht nur Danke an das Leben, sondern auch Danke, dass Sie meine Gäste waren. Danke allen Beteiligten hier von der Redaktion aus. Danke, Jochen, fürs Telefon annehmen im Telefonhäuschen. Und ein Wunsch, der geht jetzt noch in Erfüllung. Und das sind unsere bekannten Dartbrüder Rainer und Heinrich Bongels aus Dedenborn. Ja, die haben sich jetzt schon die Gummistiefel angezogen und sind gleich mit dem Bollerwaren und mit den Getränken unterwegs. Und sie hätten als Musikwunsch gerne von den Boomtown Rats den Titel gehört, Banana. Anna Republic. Den spielen wir noch. Viel Spaß beim weiteren Programm von Radio 700 und wir hören uns gerne wieder Samstag um 10 mit der Super 20 oder Samstagabend in der Partytime, die ESC Partytime hier zwischen 19 und 21 Uhr. In diesem Sinne, schönen Tag noch. Küsschen.

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16: das Wetter.
17: Heute Nachmittag ist es verbreitet dicht bewölkt. Kaum mal hat die Sonne die Gelegenheit durchzukommen. Stattdessen immer wieder zum Teil kräftige Schauer, örtlich sogar mit Graupel, Blitz und Donner vermischt. Die Temperaturen überhaupt nicht freundlich für Christi Himmelfahrt. Bei 12 Grad in Raren und in Aachen und sogar nur 9 Grad, die in Malmedy und in Monschau erreicht werden. Am Abend und in der Nacht meist stark bewölkt. Immer wieder Regen bei 6 bis 1 Grad in einigen Hochtälern und auf der Dreiborner Hochfläche möglicherweise sogar darunter mit leichtem Bodenfrost. Auch der Freitag dann unbeständig. Viele Wolken, wenig Sonne, immer wieder Regen bei Höchstwerten zwischen 11 und 14 Grad.
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18: Ich bin Diana Kramer. US-Präsident Donald Trump ist in Begleitung einer großen Wirtschaftsdelegation in Peking. Nach dem Empfang mit militärischen Ehren begannen die Gespräche. Im Mittelpunkt standen Handelsfragen, aber auch andere heikle Themen. Chinas Staatschef Xi Jinping warnte gleich zum Auftakt vor einem Konflikt um Taiwan.
19: Taiwan sei die wichtigste Frage im Verhältnis zwischen den USA und China, betonte Xi Jinping. Dahinter steckt, dass Washington regelmäßig Waffen an Taiwan liefert. Peking kritisiert das scharf, weil die Kommunistische Partei Taiwan zum Staatsgebiet Chinas zählt und die unabhängige Insel an sich binden will. Nach dem Gespräch traf Xi die mitgereisten Wirtschaftsbosse aus den USA und anschließend zeigte er Trump den berühmten Himmelspalast hier in Peking. Aus Peking, Johannes Neudecker.
18: Russland hat die Ukraine mit einem der längsten Luftangriffe seit Kriegsbeginn überzogen. Im gesamten Land wurde in der Nacht Luftalarm ausgelöst. Das ukrainische Militär warnte vor Drohnen und ballistischen Raketen. In mehreren Regionen gab es Explosionen. Auch in der Hauptstadt Kiew wurden Wohnhäuser getroffen. Es gab mehrere Verletzte und mindestens ein Todesopfer. Die schwarz-rote Koalition will bis zur Sommerpause ein großes Reformpaket auf den Weg bringen, gemeinsam mit Arbeitgebern und Gewerkschaften. Doch schon vor den ersten Gesprächen gibt es Streit. Arbeitgeberpräsident Rainer Dulger fordert jetzt deutlich mehr Tempo und echte Veränderungen.
20: Dulger warnt vor reinen symbolischen Spitzengesprächen ohne konkrete Ergebnisse. Er sagt, Deutschland komme nur voran, wenn wirklich alle Seiten zu Veränderungen bereit sind. Bei Gewerkschaften und Teilen der SPD sieht er das aktuell aber nicht. Dulger fordert, die Wettbewerbsfähigkeit der deutschen Wirtschaft stärker in den Mittelpunkt zu stellen. Streit gibt es vor allem bei möglichen Änderungen der Arbeitszeitregeln. Während Arbeitgeber mehr Flexibilität wollen, lehnen die Gewerkschaften eine Aufweichung des 8-Stunden-Tages klar ab. Zoe Tassovali, Redaktion.
18: Ein Staraufgebot soll beim Endspiel der Fußball-Weltmeisterschaft am 19. Juli auch für erstklassige Unterhaltung nach der ersten Hälfte sorgen. Wie jetzt bekannt wurde, sollen die Pop-Ikonen Shakira und Madonna sowie die südkoreanische Band BTS bei der ersten Halbzeitshow in einem WM-Finale auftreten. Die kolumbianische Sängerin Shakira steuert auch das offizielle Lied zur WM-Endrunde in den USA, Kanada und Mexiko bei. Der Song heißt Die Die, übersetzt Los geht's.
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17: Auch an Christi Himmelfahrt setzen wir unsere Auszeit vom Alltag fort und entführen Sie nach Liechtenstein. Hallo und herzlich willkommen zu diesem ganz besonderen Donnerstagnachmittag.

Oh Mann, oh Mann, was für ein Christi Himmelfahrt hier bei Radio 700. Normalerweise wird auf der deutschen Seite Vatertag gefeiert und die Väter ziehen mit einem gut mit Alkohol ausgestatteten Bollerwagen raus ins Grüne. Heute ist es aber so nass und so kühl, dass zum Beispiel das Vereinskartell Kommern kurzfristig sein Vatertagsfest vom Ahrenbergplatz in die trockene Bürgerhalle verlegt hat. Lange Gesichter auch zu Christi Himmelfahrt bei jungen Menschen in Ostbelgien. Dort ist ja heute Kommunion und Firmung. Und auch das kann nur unter Schirmen stattfinden. Kurzum, wir wünschen uns mitten im Wonnemonat eine Auszeit vom Alltag. Ideale Bedingungen also für unsere Lichtenstein-Woche. Seit Montag suchen wir ein Lösungswort, das sich mit dem Fürstentum beschäftigt und 10 Buchstaben lang ist. Immer wieder kommt es bei uns bei unseren Lichtenstein-Reportagen vor. Und wenn Sie das Lösungswort kennen, dann können Sie eine Reise mit 2 Übernachtungen für 2 Personen in einem Top-Hotel in Lichtenstein gewinnen. Zusätzlich gibt's den Lichtenstein-Erlebnispass für 72 Stunden Lichtenstein für 2 obendrauf und freie Fahrt mit dem öffentlichen Nahverkehr im gesamten Alpenstaat. Allerdings ohne Fleiß kein Preis. Bis morgen Nachmittag müssen Sie unser Lösungswort zusammengepuzzelt haben. Und Hilfe gibt es seit Montag von unseren Moderatoren und im Internet. Jeden Tag verstecken wir 2 Buchstaben des Lösungswortes im laufenden Programm und nennen sie immer wieder. Oder bei uns auf den Bildern auf der Internetseite von Radio 700 www.radio700.eu im Lichtenstein-Artikel. Wenn Sie die Buchstaben alle zusammengesammelt haben und das Lösungswort kennen, dann her damit. Sie können uns entweder eine Mail ins Studio schreiben, das geht ganz einfach unter Studio-Mail bei uns auf radio700.eu oder aber Sie rufen an auf dem Hörertelefon 080 480 105 oder außerhalb Belgiens die 00 3280 480 105. Morgen Nachmittag um 16 Uhr ist Annahmeschluss und danach wird der oder die Gewinnerin ermittelt und wir schicken sie nach Liechtenstein. Hinweise darauf gibt es auch heute Nachmittag wieder, zumindest zu unserem Lösungswort. Und wir schalten natürlich auch wieder nach Liechtenstein zu einem ganz besonderen Museum und außerdem geht es hoch hinaus in die Liechtensteiner Alpen in ein ganz besonderes Dorf. Außerdem haben wir jede Menge musikalischer Geburtstagskinder für Sie. Auch heute geht es auf Zeitreise und wir schauen natürlich auch auf die Programmhighlights am Wochenende. Das alles und noch viel mehr in den kommenden 3 Stunden. Ich freue mich, dass Sie Christi Himmelfahrt mit uns verbringen.

0: ich nach Hause.
1: Aber Kind, es regnet doch.
0: Nun lass mich hinaus.
1: Nein, gerade draußen regnet es.
0: Der Abend war schön.
1: Ja, dann bleib doch
0: ganz
1: noch.
0: Ganz wunderbar.
1: Du wirst draußen bloß nass, weißt du?
0: Die Mutter wird sich schon sorgen.
1: Ach, das gibt
0: mein
1: sich.
0: Mein Vater regt sich sehr auf.
1: Der Knabe regt sich
0: ich
1: auch wieder ab.
0: Ich war doch schon hier 3 Stunden.
1: So lange schon?
0: Ich trinke.

0: nach Haus.
1: Ach, schon wieder die alte Leier.
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1: Na ja, wenn du musst.
0: Ich flieg zu Haus raus.
1: Ja, dann brauchst du auch nicht zu gehen.
0: Für alle Zeit.
1: Wie lange werden das?
0: Das kommt davon, wenn ich trinke.
1: Du machst mich ganz voll schminken.

0: Vielleicht geht's auch 1500 Mal.
1: Hier bei Radio 700 kommen wir zu unserem ersten musikalischen Geburtstagskind des Tages. Er ist bereits im Alter von nur 37 Jahren von uns gegangen, hätte heute seinen 90. Geburtstag gefeiert. Musikalisch war er breit aufgestellt. Neben Folk und Swing hatte er sich vor allem den Rock verschrieben und hatte damit ab Ende der 50er Jahre gigantischen internationalen Erfolg. Umstritten waren dagegen seine Protestsongs. Daneben schrieb er auch für andere und wirkte in insgesamt 13 Filmen mit. Für einige davon schrieb er sogar die Melodien und war dafür mehrfach für den Golden Globe nominiert. Unter anderem wirkte er in der Produktion Captain Newman mit. Ab Ende der 50er Jahre begann sein großer internationaler musikalischer Erfolg. 1958 mit einer echt feuchten Nummer zum ersten Mal, nämlich mit Splish Splash, und es folgten darauf weitere erfolgreiche Titel wie Early in the Morning oder der Dream Lover. Später dann noch weitere Produktionen wie Mac the Knife aus der Drei-Groschen-Oper oder auch Beyond the Sea und Clementine. Wir erinnern an den unvergessenen Bobby Darin.

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0: Mit Radio 700 gibt es eine Auszeit vom Alltag, und zwar in Liechtenstein. Und jetzt geht es hoch hinaus. Meine erste Gesprächspartnerin, die mir heute in der Sendung zugeschaltet ist, das ist Laura Kerber von der Liechtenstein Tourismus. Und sie entführt uns an einen der schönsten Orte hoch oben in den Liechtensteiner Alpen. Es geht nach Malbun. Liebe Laura, was macht denn Malbun so einzigartig?
1: Malbun ist ein Ort, an dem du sofort zur Ruhe kommst und gleichzeitig viel erleben kannst. Auf rund 1600 Metern bist du mitten in den Alpen und doch nur eine kurze Fahrt von Vaduz entfernt. Das Besondere ist die Kombination aus der alpinen Bergwelt, kurzen Wegen und einer großen Vielfalt auf kleinem Raum. Ihr seid schnell draußen in der Natur, könnt direkt loswandern und genießt immer wieder schöne Ausblicke. Besonders beliebt ist die Rundwanderung auf dem Fürstin-China-Weg mit Halt auf der Pfälzer Hütte, wo man regionale Gerichte auf über 2000 Meter genießen kann. Auf Familienwanderungen gibt es rund um Malbun unzählige, wie beispielsweise die Wanderung zum Schönen Berg.
0: Die Wanderungen sind wirklich einmalig und der ideale Start- und Zielort ist Malbun, wo es jede Menge zu erleben gibt. Überhaupt kann man Wanderungen sehr gut mit dem Erlebnis Malbun verknüpfen.
1: Liechtenstein ist das Land mit dem dichtesten Wanderwegnetz Europas. Über 400 Kilometer Wanderwege gibt es hier bei uns in Liechtenstein und eine Vielzahl davon natürlich rund um Malbun. Von gemütlichen Themenwegen bis zu anspruchsvollen Bergtouren bietet Liechtenstein passende Routen für Familien, für Genusswanderer und Bergerfahrene. Im Winter wird Malbun dann zu einem übersichtlichen und familiären Skigebiet mit 23 Pistenkilometern und familienfreundlichen Abfahrten. Die eindrückliche Bergkulisse begleitet euch dabei immer. Auch abseits der Pisten gibt's viel zu erleben, etwa beim Winterwandern, Schlitteln oder Eislaufen.
0: Also ein echtes Winterparadies, aber jetzt ist ja gerade Frühling und Sommer und da kann man wirklich eine ganze Menge erleben und das vor allem mit der ganzen Familie, denn Malbun ist ja ein wirklich echtes Familienurlaubsziel.
1: Ja, Malbun ist wie gemacht für Familien, weil alles nah beieinander liegt und ihr viel gemeinsam erleben könnt. Zudem gibt's auch eine Auswahl an familienfreundlichen Hotels, die sich ideal für den Aufenthalt mit Kindern eignen. Viele Angebote verbinden Bewegung draußen in der Natur mit spielerischen Erlebnissen. Auf Themenwegen wie beispielsweise dem Alpetsweg, dem Forscherweg oder dem Schaukelpfad entdecken Kinder die Bergwelt auf abwechslungsreiche Weise. Dazu kommen besondere Erlebnisse wie Lama- und Alpaka-Trackings oder die Greifvogelshow vor eindrücklicher Bergkulisse. Und gerade diese Mischung aus Natur, Bewegung und familienfreundlichen Angeboten macht Malbun für Familien ebenso besonders.

Auch unser nächstes musikalisches Geburtstagskind hier bei Radio 700 weilt bereits schon länger nicht mehr unter uns. Vor 13 Jahren ist er viel zu früh gestorben. Er hatte in den 90er und 2000er Jahren mit seinen Schlagersingles sehr große Erfolge, unter anderem mit Titeln wie Kiss You All Over war er sogar außerhalb von Deutschland in den Charts vertreten. Am meisten Erfolg hatte er allerdings immer dann, wenn er mit Drafi Deutscher zusammengearbeitet hat. Du wirst aus Liebe nie wieder sterben war einer seiner ganz großen Erfolge. Und noch erfolgreicher waren sie als eigene Formation. Mixed Emotions. Von 1986 bis 1989 vertraten sie immer wieder die internationalen Charts, unter anderem mit Titeln wie You Want Love, das kennen sie alle als Maria Maria, aber eben auch mit Titeln wie Bring Back oder Sweetheart Darling und natürlich auch mit so großen Erfolgen wie Just For You. Daneben produzierte er auch für viele andere und spielte mehrere Instrumente, darunter Klavier, Posaune, Gitarre und Schlagzeug. Heute, da hätte Oliver Simon seinen 69. Geburtstag gefeiert und wir erinnern mit Musik von Mixed Emotions.

6 Buchstaben haben wir Ihnen schon aus unserem Lösungswort mit 10 Buchstaben, das sich um Liechtenstein dreht, genannt in den letzten 3 Tagen. Einige davon waren wirklich schwer auf unserer Internetseite in unserem Bilderrätsel versteckt. Auch Haki Heinen hat heute Morgen schon die Buchstaben 7 und 8 genannt und ich nenne ihn jetzt schon mal den ersten der beiden. Er taucht im Wort Liechtenstein nämlich bereits an der 6. Stelle auf. Das T von Liechtenstein klauen wir und nehmen es als 7. Lösungsbuchstaben, aber natürlich nicht in der richtigen Reihenfolge. Also unser 7. Buchstabe aus dem Lösungswort mit insgesamt 10 Buchstaben, das ist das T aus Liechtenstein. Also jetzt haben Sie noch einen Buchstaben mehr. Vielleicht macht das ja einfacher, auf dem Weg zu unserem großen Liechtenstein-Auszeit vom Alltag-Gewinnspiel. Wenn Sie die richtige Lösung können, dann schnell eine Mail ins Studio schreiben. Das geht bei uns im Internet unter radio700.eu und dann oben auf die Studio-Mail klicken. Oder aber Sie rufen an auf dem Hörertelefon 080 480 105 oder außerhalb Belgiens die 003280 480 105. Noch bis morgen Nachmittag dürfen Sie mitmachen.

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10: Heute Nachmittag ist es verbreitet dicht bewölkt. Kaum mal hat die Sonne die Gelegenheit durchzukommen. Stattdessen immer wieder zum Teil kräftige Schauer, örtlich sogar mit Graupel, Blitz und Donner vermischt. Die Temperaturen überhaupt nicht freundlich für Christi Himmelfahrt. Bei 12 Grad in Raren und in Aachen und sogar nur 9 Grad, die in Malmedy und in Monschau erreicht werden. Am Abend und in der Nacht meist stark bewölkt. Immer wieder Regen bei 6 bis 1 Grad in einigen Hochtälern und auf der Dreiborner Hochfläche möglicherweise sogar darunter mit leichtem Bodenfrost. Auch der Freitag dann unbeständig. Viele Wolken, wenig Sonne, immer wieder Regen bei Höchstwerten zwischen 11 und 14 Grad.
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11: Ich bin Thomas Bleskin. Chinas Staatschef Xi Jinping hat den Besuch von US-Präsident Donald Trump in Peking für eine Warnung an die USA genutzt. Zwar bemühten sich beide Seiten zum Auftakt des Staatsbesuchs um ein stabileres Verhältnis der größten Volkswirtschaften der Welt. Xi machte aber deutlich, die Taiwan-Frage könnte die Beziehungen zwischen China und den USA in eine äußerst gefährliche Lage bringen.
12: Taiwan sei die wichtigste Frage im Verhältnis zwischen den USA und China, betonte Xi Jinping. Dahinter steckt, dass Washington regelmäßig Waffen an Taiwan liefert. Peking kritisiert das scharf, weil die Kommunistische Partei Taiwan zum Staatsgebiet Chinas zählt und die unabhängige Insel an sich binden will. Nach dem Gespräch traf Xi die mitgereisten Wirtschaftsbosse aus den USA und anschließend zeigte er Trump den berühmten Himmelspalast hier in Peking. Johannes Neudecker, Peking.
11: Angesichts des Streits in der schwarz-roten Koalition fordern der CDU-Arbeitnehmerflügel und der Seeheimer-Kreis die Regierung zu mehr Disziplin auf. CDA-Chef Rathke sagte dem Spiegel, die Koalition solle sich zusammenreißen und auf Wachstum sowie sozialen Frieden konzentrieren.
13: Reformen stocken, Union und SPD streiten öffentlich und die Umfragen sind im Keller. Angesichts dieser Lage reicht es jetzt wichtigen Teilen der Regierungsparteien. Vertreter des konservativen Seeheimer Kreises in der SPD fordern im Spiegel, die Vernünftigen müssten jetzt lauter werden. Momentan würden die Lautesten und Schrillsten die Wahrnehmung der Koalition bestimmen. Und vom CDU-Arbeitnehmerflügel heißt es, Kompromisse seien nichts Schlechtes. Immerhin, die Koalition hat jetzt angekündigt, bis zur Sommerpause bei zentralen Reformthemen liefern zu wollen. Diana Kramer, Nachrichtenredaktion.
11: Kurz vor dem Auslaufen einer EU-Frist zur Lohntransparenz geizen deutsche Arbeitgeber weiter bei Stellenanzeigen mit Angaben zum Gehalt. In einem europäischen Vergleich der Jobseite Indeed schnitt Deutschland am schlechtesten unter den 7 untersuchten Ländern ab. Nur 12,5% der Stellenanzeigen enthielten Gehaltsangaben. Der Iran ist erneut von einem Erdbeben erschüttert worden. Nach Angaben des staatlichen Senders IRIB erschütterte das Beben der Stärke 5 am Morgen eine Region im Südosten des Landes. Zunächst gab es keine Berichte über Opfer oder größere Schäden. In der Gegend war es 2003 zu einem verheerenden Erdbeben gekommen. Fast 30.000 Menschen verloren damals ihr Leben.
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10: Auf geht's in die zweite Stunde Treffpunkt am Vatertag hier bei Radio 700 oder an Christi Himmelfahrt, ganz wie Sie wollen. Schön, dass Sie mit dabei sind bei unserer Auszeit vom Alltag in Liechtenstein.

Kurz nach zwei, Sie hören Radio 700 und das ist der Treffpunkt zu Christi Himmelfahrt mit unserer Auszeit vom Alltag. Denn noch bis morgen Nachmittag schicken wir Sie nach Liechtenstein. Letzte Stunde waren wir im Bergdorf Malbuhn und in dieser Stunde, da schauen wir in einem der schönsten Museen auf der Museumsmeile in Vaduz, der Hauptstadt von Liechtenstein, vorbei. Da gibt es ein Museum, das gleich mehrere weitere Häuser unter einem Dach birgt. Einige davon sind auch außerhalb ausgelagert. Und es lohnt sich, in alle diese Häuser vorbeizuschauen. Wenn Sie unseren Urlaubsaufenthalt gewinnen oder in Liechtenstein vorbeischauen, dann sind übrigens die Eintritte mit dem Erlebnispass Liechtenstein in diese Häuser inkludiert. Also gleich besonders gut zuhören. Allerdings, Sie brauchen natürlich für Ihre Gewinnspielteilnahme unser Lösungswort. 10 Buchstaben ist das lang, hat etwas mit Liechtenstein zu tun. Die ersten 7 Buchstaben der 10 Buchstaben aus dem Lösungswort haben wir Ihnen bereits genannt. Den 8. Buchstaben nenne ich Ihnen noch im Verlauf der Sendung, wobei die Buchstaben nicht in richtiger Reihenfolge sind. Es muss also gepuzzelt werden und wenn Sie das richtige Lösungswort rund um Liechtenstein kennen, dann schreiben Sie uns eine Mail ins Studio. Das geht ganz einfach im Netz unter radio700.eu und dann auf den Button Mail ins Studio klicken oder aber Sie rufen an auf dem Hörertelefon 080 480 105 oder aus Deutschland, den Niederlanden und Luxemburg die 003280. 0 480 105. Bitte vergessen Sie neben Ihren Namen auch Adresse, Telefonnummer und natürlich das Lösungswort nicht. Einsendeschluss ist morgen Nachmittag um 16 Uhr. Die Gewinner werden dann am Samstagmittag in der Sendung Dolce Vita bekannt gegeben. Und zu gewinnen gibt es 2 Übernachtungen für 2 Personen in einem Top-Hotel in Liechtenstein inklusive Erlebnispass 72 Stunden Liechtenstein mit mehr als 30 Features und öffentlichen Nahverkehr gratis in Liechtenstein, den packen wir noch oben drauf. Also viele gute Gründe, um mitzuspielen und eine Auszeit vom Alltag zu gewinnen. Übrigens gibt's diese Stunde noch mehr. Wir haben weitere musikalische Geburtstagskinder und gleich schicke ich sie auch wieder auf Zeitreise. Wenn ich

0: Radio 700 mit dem Treffpunkt an Christi Himmelfahrt und dieser 14. Mai, das ist schon wirklich ein wichtiger Tag. Auch heute, am Dienstag wurden ja bereits die Jugend-Karlspreise verliehen und heute, gerade in dieser Stunde, wird der internationale Karlspreis an den früheren italienischen Ministerpräsidenten und Chef der Europäischen Zentralbank Mario Draghi verliehen. Viele internationale Staatschefs sind dazu nach Aachen gekommen. Gestern Abend fand ein richtig tolles Katschhof Open Air statt und eine Festrede, die wurde auch gehalten von EZB-Präsidentin Andrea Lagarde. Was am 14. Mai vergangener Jahre so alles los war, das erfahren Sie jetzt in unserer Zeitreise mit Theresa Bosse.
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2: 14. Mai 1953. Der Unmut wächst. Das Zentralkomitee der Sozialistischen Einheitspartei in der DDR beschließt die Erhöhung der Produktionsnorm im Land. Um 10% wird die Quote heraufgesetzt. Die Arbeiter in den Betrieben sind erbost. Durch die Produktionssteigerung soll die Versorgung im Land verbessert und auch der Außenhandel angekurbelt werden. Doch schon vorher hat es in den Betrieben an Material gefehlt, um überhaupt arbeiten zu können. Die neuen Regeln der Planwirtschaft verschlimmern diesen Effekt deutlich. Die Entscheidung der SED ist der Keim jener Protestbewegung, die einen Monat später am 17. Juni zum Volksaufstand in der DDR führen wird, als sich den Protesten der Bauarbeiter auch große Teile der Bevölkerung anschließen. 14. Mai 1955. 8 Staaten des damaligen europäischen Ostblocks unterzeichnen in der polnischen Hauptstadt die Warschauer Verträge. Mit dem Warschauer Pakt wird ein gemeinsames Militärbündnis unter Federführung der Sowjetunion geschaffen, als Reaktion auf die Aufnahme der Bundesrepublik Deutschland in die NATO. Vor allem der Kreml in Moskau versteht den Warschauer Pakt als Gegengewicht zur NATO. In den folgenden Jahrzehnten beginnt ein gefährliches Wettrüsten. Es hat erst ein Ende, als der Zusammenhalt der Ostblockstaaten durch den Fall des Eisernen Vorhangs im Herbst 1989 abrupt endet. Die meisten Staaten richten sich danach gen Westen aus. Dem Warschauer Pakt fehlt schließlich in erster Linie der Gegner. Zu Beginn der 90er Jahre wird er in Verbindung mit dem Zerfall der UdSSR aufgelöst. 14. Mai 1961. Damals schon alt. Der Hessische Rundfunk startet im Abendprogramm der ARD die Ausstrahlung der neuen Serie Es darf gelacht werden. Moderator Werner Schwier präsentiert dabei auf unterhaltsame Weise komödiantische Kurzfilme aus der Stummfilmzeit. Das Publikum freut's. Die Sendung erfreut sich zunächst stetig wachsender Beliebtheit. 14. Mai 1979. Patrick Hernandez verkörpert Urlaubsgefühl und gute Laune pur. Kein Wunder, denn der französische Sänger hat einen spanischen Vater und eine italienische Mama. Mitten in die Disco-Stomp-Ära platzt ein Überraschungserfolg, der zu einem One-Hit-Wonder mutiert. Mehrmals remastert Hernandez die Nummer erfolgreich. Ein zweiter Superhit gelingt ihm aber nicht. Born to be Alive wird zum Sommer- und Tanzhit des Jahres und ist nun auch Nummer 1 in der deutschen Hitparade.

Mit Radio 700 geht es durch den Christi-Himmelfahrt-Nachmittag hier im Treffpunkt. Heute Abend ist Spannung angesagt, zumindest in den Niederlanden und Luxemburg ist doch die Frage offen, ob man beim 70. Eurovision Song Contest in Wien noch ins Finale einziehen wird. Heute Abend sind die beiden Beiträge im Wettbewerb. Belgien hat es übrigens mit seinem Titel Dancing on Ice am Dienstagabend bereits geschafft und ist ins Finale eingezogen. Der deutsche Wettbewerbsbeitrag von Sarah Engels ist ja als eine der fünf Großen bereits im Finale gesetzt. Und am Dienstag, da konnte man ja nicht nur die Sarah hören, sondern man konnte unter anderem auch den italienischen Beitrag erleben, der so ein bisschen im Disco-Style der 80er und 90er Jahre daherkam. Richtig spannend wird es also am Samstagabend bei der 70. Ausgabe des Eurovision Song Contest. Den passenden Einstieg in diesen ganz besonderen international hochkarätigen Musikabend, den bereitet Ihnen übrigens Haki Heinen. Am Samstagabend um 19 Uhr ist ESC-Countdown in der Party-Time. Das heißt, wir spielen Ihre Grüße, Glück und Musikwünsche. Aber bei den Musikwünschen, da dürfen Sie ausschließlich Titel wünschen, die nicht nur für gute Laune sorgen, sondern aus den letzten 7 Jahrzehnten Grand Prix Eurovision de la Chanson stammen. Das bedeutet, Titel, die entweder Sieger waren, die teilgenommen haben oder in den Landesvorentscheiden vertreten waren. Einige tausend gibt es davon und Sie können Ihre Wünsche bereits jetzt äußern per Mail an partytime@radio700.eu, über unser Musikwunschformular im Internet unter radio700.eu oder am Radio 700 Hörertelefon. Mit der Partytime stimmen wir Sie also am Samstagabend praktisch als Warm-up ein auf den Eurovision Song Contest Samstagabend ab.

0: Wir von Radio 700 schicken Sie auf eine Auszeit vom Alltag ins Fürstentum Liechtenstein. Viele Sehenswürdigkeiten, viele tolle Wander- und Radmöglichkeiten und jede Menge kulinarische Abenteuer haben wir diese Woche bereits erlebt. Jetzt geht es passend zu diesem Wetter heute mal wieder ins Museum, denn da lohnt sich ein Besuch immer. Und da haben wir uns ein ganz besonderes Museum ausgesucht, das Landesmuseum in Liechtenstein, genauer gesagt auf der Museumsmeile in Vaduz. Und Andrea Kauer ist mir zugeschaltet vom Landesmuseum. Wie müssen wir uns denn dieses Museum vorstellen?
1: Das Landesmuseum ist das kulturhistorische Museum für Liechtenstein. Wir beschäftigen uns mit der Geschichte, damit wie die Menschen früher und heute gelebt haben im Land und leben. Und das tun wir an vier verschiedenen Standorten. Also zum Landesmuseum gehört neben dem Hauptstandort auch das Postmuseum, die Schatzkammer und das bäuerliche Wohnmuseum in Schellenberg. Bei uns am Hauptstandort haben wir eine Dauerausstellung zur Geschichte Liechtensteins und wir machen verschiedene Sonderausstellungen zu speziellen Themen.
0: Auf die Sonderausstellungen, da kommen wir gleich noch zu sprechen. Blicken wir erstmal in die Dauerausstellung und die hat natürlich viel mit der Geschichte des Fürstentums zu tun.
1: Man darf sich freuen auf Einblicke in die Geschichte unseres Landes. Wir zeigen natürlich auch unsere Highlights, aber oftmals ist das Spektakuläre eigentlich im Unspektakulären verborgen, indem man nämlich spannende Geschichten erzählen kann zu einzelnen Objekten, die mit dem Leben der Menschen hier zu tun haben. Natürlich ist ein Schwerpunkt auch die Geschichte des Fürstentums, also die Geschichte des Fürstenhauses, der fürstlichen Familie und wie es dazu kam, dass Liechtenstein bis heute als Fürstentum mitten in Europa existiert.
0: Und da gibt es richtig spannende Geschichten, unter anderem auch, wie es die Liechtensteiner Armee einstmals geschafft hat, mit mehr Personen aus dem Krieg zu kommen, wie sie in den Krieg gezogen ist und noch viele andere richtig tolle Anekdoten. Aber man kann auch richtig tolle Schätze erkunden, im wahrsten Sinne des Wortes, denn dafür gibt es im Landesmuseum eine Schatzkammer.
1: Ganz genau, in der Schatzkammer zeigen wir wirklich besondere Kostbarkeiten aus unserer Sammlung, aber auch Objekte aus den fürstlichen Sammlungen, die ja größtenteils in Wien auch untergebracht und zu sehen sind. Bei uns gibt es da verschiedene spannende Einblicke, aber ganz besonders ist natürlich unsere Sammlung an Ostereiern und da wiederum sind es vor allem die berühmten Fabergé-Eier, die dort natürlich besonders hervorzuheben sind.
0: Also viele gute Gründe, im Landesmuseum Liechtenstein vorbeizuschauen und welche Sonderausstellungen es gibt und was uns zum Internationalen Museumstag erwartet, darüber sprechen wir gleich mit Andrea Kauer. Alle Informationen zum Landesmuseum und auch den Link dazu finden Sie bei uns im Internet unter www.radio700.eu.

Für unser nächstes musikalisches Geburtstagskind gilt sicherlich das Motto: Übermut tut selten gut. Er wurde von Frank Farian für eine Formation gecastet, die Ende der 80er Jahre international für Furore sorgte. Milli Vanilli stürmte in die Charts, hatte einen großen Hit nach dem anderen, wie zum Beispiel Girl, You Know It's True. Die großen Charterfolge rissen nicht ab, dann kam es zu dem spektakulären Auftritt bei Wetten, dass mit Thomas Gottschalk und schnell war jedem klar, die Jungs singen gar nicht wirklich, sondern werden neu vertont. Heute in Zeiten von KI und Stimmverzerrern bei vielen Interpreten leider gar nichts mehr Besonderes, war das damals einfach 35 Jahre vor seiner Zeit. Die Hits sind geblieben, die Künstler, die damals beteiligt waren, die haben allerdings ihr Makel für ein ganzes künstlerisches Leben behalten. Und so ist auch unser Geburtstagskind Fab Marvin danach nie wieder groß in den Charts in Erscheinung getreten, obwohl er bis heute mit Begeisterung nicht nur die Hits von Milli Vanilli singt. Heute feiert der Franzose seinen 60. Geburtstag. Wir hören Musik von Milli Vanilli.

Überall Absperrungen in der Aachener Innenstadt heute Mittag. Gerade wird der internationale Karlspreis an Mario Draghi verliehen. Auch Bundeskanzler Friedrich Merz ist vor Ort. Mehr dazu gleich wieder in den Weltnachrichten um 5:03 und morgen auch ein ausführlicher Beitrag zum internationalen Karlspreis. In der nächsten Stunde geht's nochmal nach Liechtenstein und dann haben wir auch noch den 8. Buchstaben unseres Lösungswortes für Sie, mit dem Sie eine Auszeit vom Alltag in Liechtenstein gewinnen können. Und weitere musikalische Geburtstagskinder gibt's auch noch gleich nach 3, nach Werbung, Wetter und den Weltnachrichten.

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23: Heute Nachmittag ist es verbreitet dicht bewölkt. Kaum mal hat die Sonne die Gelegenheit durchzukommen. Stattdessen immer wieder zum Teil kräftige Schauer, örtlich sogar mit Graupel, Blitz und Donner vermischt. Die Temperaturen überhaupt nicht freundlich für Christi Himmelfahrt. Bei 12 Grad in Raren und in Aachen und sogar nur 9 Grad, die in Malmedy und in Monschau erreicht werden. Am Abend und in der Nacht meist stark bewölkt. Immer wieder Regen bei 6 bis 1 Grad in einigen Hochtälern und auf der Dreiborner Hochfläche möglicherweise sogar darunter mit leichtem Bodenfrost. Auch der Freitag dann unbeständig. Viele Wolken, wenig Sonne, immer wieder Regen bei Höchstwerten zwischen 11 und 14 Grad.
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24: Ich bin Thomas Bleskin. Chinas Staatschef Xi Jinping hat den Besuch von US-Präsident Trump in Peking genutzt, um vor Spannungen wegen Taiwan zu warnen. Ein falscher Umgang mit der Taiwan-Frage könne die Beziehungen in eine äußerst gefährliche Lage bringen, sagte Xi.
0: Der Streit um Taiwan ist für die Chinesen ein Hauptthema gewesen. Was Trump dazu sagte, blieb allerdings unklar. Doch China ging es auch um das Wirtschaftsverhältnis. Das zeigte auch das anschließende Treffen zwischen Xi und den mitgereisten US-Tech-Bossen. Im Anschluss besichtigte der Chinese mit Trump den Himmelspalast, eine Tempelanlage, in der die Kaiser Chinas früher für eine gute Ernte beteten. Mit dem abendlichen Staatsbankett endete der Tag offiziell. Xi betonte dabei, dass er und Trump das US-China-Verhältnis für das Wichtigste der Welt halten. Johannes Neudecker, Peking.
2: Vor knapp zwei Wochen hat US-Verteidigungsminister Hegseth den Abzug von etwa 5000 US-Soldaten aus Deutschland angeordnet. Jetzt wurde angeblich die Entsendung einer Kampfbrigade von mehr als 4000 US-Soldaten nach Europa gestoppt. Das berichtet das Wall Street Journal unter Berufung auf einen Pentagon-Beamten.
3: Angeblich sollten diese gut 4000 US-Soldaten für 9 Monate in Polen stationiert werden, heißt es vom Wall Street Journal. Die polnische Regierung widerspricht dem allerdings vehement und sagt, dieser US-Truppenstopp betrifft Deutschland, nicht uns. Es ist also noch unklar, wo genau diese amerikanischen Soldaten demnächst hier in Europa fehlen werden. Laut Medienberichten kam der Stopp der Kampfbrigade sehr kurzfristig, Soldaten und Ausrüstung seien teilweise schon unterwegs gewesen. Selbst Mitglieder des US-Heeres seien von der Entscheidung jetzt überrascht worden. Ronny Tochau, Berlin.
2: Angesichts von Streit in der schwarz-roten Koalition fordern der CDU-Arbeitnehmerflügel und der konservative SPD-Flügel Seeheimer Kreis das Bündnis auf, sich zusammenzureißen. Die Regierung müsse sich darauf konzentrieren, was wirklich wichtig sei, appellierte der Vorsitzende der christlich-demokratischen Arbeitnehmerschaft Radtke im Spiegel. Seeheimer Sprecher Limbacher sagte, alle führenden Leute in der Regierung müssten den öffentlichen Streit beilegen. Experten zufolge ist das Risiko von Unfällen unter Alkoholeinfluss am Vatertag 3-mal so hoch wie an einem durchschnittlichen Tag im Jahr. Das hat der Deutsche Verkehrssicherheitsrat auf Grundlage von Daten des Statistischen Bundesamtes zum Feiertag mitgeteilt. Demnach passierten am Vatertag oder auch Herrentag 2025 bundesweit 284 Unfälle, weil Alkohol im Spiel war.
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23: Und da servieren wir Ihnen zum Feiertag eine Auszeit vom Alltag, denn es wird auch in dieser Stunde fürstlich. Wir reisen noch einmal nach Liechtenstein. Herzlich willkommen zur dritten Stunde.

Auch in dieser Stunde beschäftigen wir uns noch einmal mit unserer Aktion Auszeit vom Alltag, denn in dieser Woche, da schicken wir Sie nach Liechtenstein. Jeden Nachmittag gibt es tolle Beiträge aus dem Fürstentum und wir haben wirklich schon eine Menge entdeckt. Vorhin erst waren wir im Bergdorf Malbun bei den Falknern ganz oben, 1600 Meter mitten in den Liechtensteiner Alpen. Gestern ging es auf Radtour. Außerdem gab es jede Menge leckere kulinarische Spezialitäten. Wir waren auch schon im Kunstmuseum zu Gast gewesen, besuchten den Liechtensteinweg und waren in den großen Museen sowie auf der Museumsweile und in der Fußgängerzone in Vaduz. Und gleich, da geht's nochmal ins Landesmuseum. Da gibt es nämlich im Augenblick richtig tolle Ausstellungen zu sehen. Und warum Sie demnächst im Landesmuseum auch einen Liebesbrief schreiben sollten, das verraten wir Ihnen in dieser Stunde. Vielleicht ja auch die Gewinner oder der Gewinner unserer Reise. Es gibt nämlich zwei Übernachtungen für zwei Personen in einem Top-Hotel in Liechtenstein zu gewinnen und dazu den Liechtenstein-Erlebnispass für 72 Stunden Liechtenstein mit mehr als 30 Vergünstigungen und natürlich auch öffentlichen Nahverkehr frei während Ihres Aufenthaltes. Allerdings nur, wenn Sie unser Lösungswort kennen. Und das brauchen wir bis morgen Nachmittag von Ihnen. Entweder per Studio-Mail und das Mailformular finden Sie bei uns im Internet unter radio700.eu oder Sie rufen an auf dem Hörertelefon. Nummer gibt's gleich nochmal hier im Programm von Radio 700 und dann auch den achten Buchstaben von insgesamt 10, die Sie in die richtige Reihenfolge bringen müssen, um unser Lösungswort parat zu haben. Wir hoffen, Sie spielen mit und haben genauso viel Spaß wie wir.

Der Radio 700 Treffpunkt an Christi Himmelfahrt. Wir schauen auf weitere musikalische Geburtstagskinder des Tages und kommen da zu einer Frau, die in Pittsburgh in Pennsylvania geboren ist und dort auch ihre musikalische Laufbahn begonnen hatte. Ihr allergrößter Hit ging 1991 um die Welt. I Love Your Smile. Auch für viele andere R&B-Songs ist sie gefeiert, vor allem aber in den Billboard-Charts in den USA. Da hatte sie nämlich 5 weitere Platzierungen. Eine der bekanntesten sicherlich Saving Forever You. Wir aber hören jetzt das Lächeln, das alle lieben. I Love Your Smile zum 53. Geburtstag von Shanice.

Ui, ui, ui, ui, allmählich rückt das Ende unseres großen Liechtenstein-Rätsels näher und ich sehe den ein oder anderen immer noch Buchstaben puzzeln. Dabei haben wir doch schon 7 Buchstaben in den vergangenen Stunden und Tagen genannt. Und wenn man die nicht im Programm von Radio 700 hört, dann findet man die 2 Buchstaben des Tages hier auch jeweils bei uns im Internet. Auf radio700.eu, da gibt's den großen Liechtenstein-Artikel und da sind jeden Tag dann auch die Buchstaben des Tages im Bilderrätsel, also in einem der Bilder versteckt. Gestern das R zum Beispiel, das hatte meine Kollegin Julia Braun einfach mal auf einen Laternenmast gehangen. Da musste man wirklich 2-mal drauf schauen, damit man dieses R wirklich gefunden hat. Heute heißt unsere Sendung Treffpunkt und ich würde sagen, wir klauen dem Treffpunkt mal den ersten und den letzten Buchstaben. Das ist nämlich derselbe, das T. Und wenn Sie jetzt verwirrt sind, ja, der 7. Buchstabe von 10 war schon ein T. Der 8. ist ebenfalls ein T. Also unsere beiden Lösungsbuchstaben von heute. Das sind 2 T, die Sie bitte an die richtige Stelle unseres Lösungswortes puzzeln. Vielleicht fällt jetzt bei dem einen oder anderen den Groschen, welches für Liechtenstein so typische Wort wir als Lösungswort suchen. Und wenn Sie das Lösungswort haben, dann bitte Name, Adresse und Ihre Telefonnummer nicht vergessen. Das Lösungswort mit dazu und dann schnell eine Studio-Mail schreiben. Das geht bei uns im Netz unter radio700.eu und dann auf Mail ins Studio klicken. Oder aber Sie rufen uns an auf dem Hörertelefon 080 480. 105 oder aus den Niederlanden, Deutschland und Luxemburg die 003280 480 105. Aufgelöst wird am Samstag in Deutsche Vita in unserem Star Talk der Woche.

0: Mit Radio 700 sind wir unterwegs im Fürstentum Liechtenstein und eingekehrt ins Landesmuseum in Liechtenstein. Dort gibt es nicht nur eine richtig spannende Dauerausstellung zur Geschichte des Landes zu sehen, sondern auch immer wieder neue Sonderausstellungen. Gerade werden zwei gezeigt und wir fragen mal nach bei Andrea Kauer, was uns in den Sonderausstellungen im Landesmuseum Liechtenstein so alles erwartet.
1: Ja, in unserer großen Sonderausstellung Wirtschaft Liechtenstein gehen wir auf die Entwicklung, die das Land genommen hat im 20. Jahrhundert ein. Liechtenstein hat sich in sehr kurzer Zeit von einem sehr bäuerlich geprägten Land in eines der am höchsten industrialisierten Länder der Welt entwickelt. Man kann fast sagen, der Prozess der Industrialisierung, der andernorts 200 Jahre in Anspruch genommen hat, wurde in Liechtenstein im Turbotempo von 50 Jahren durchlebt. Und das hat das Land natürlich sehr geprägt. Darauf gehen wir ein in dieser Ausstellung zur Wirtschaftsgeschichte.
0: Es gibt noch eine zweite Ausstellung und die widmet sich übrigens einem völlig anderen Thema.
1: Darin zeigt uns nämlich die Künstlerin Ursula Wolf ihre Bilder, die sie über eine Zeitspanne von 10 Jahren gemacht hat. Die Künstlerin hat 10 Jahre lang jeden Tag gezeichnet, was sie in den Medien fand, und hat daraus eine Bilderchronik gemacht. Und die präsentiert sie bei uns als begehbare Collage. Man kann richtig eintauchen in ihre Bilder, in ihre Zeichnungen und ihre Farben. Und man kann ganz viel Spannendes entdecken. Und es ist auch eine

0: Die zum Landesmuseum gehören und das nur an diesem Sonntag, denn dann ist Internationaler Museumstag und auch das Landesmuseum und seine angeschlossenen Häuser machen mit.
1: Am Internationalen Museumstag beschäftigen wir uns einerseits mit der Ausstellung im Postmuseum zum Thema Liebesbrief, das wird also romantisch. Zum anderen gibt es aber auch zu den anderen beiden Sonderausstellungen Führungen und vor allem richtet sich der Museumstag bei uns immer auch an Familien. Also wir bieten Erlebnisse für Gäste jeden Alters.
0: Und bei den Liebesbriefen, da kann man noch einiges lernen, denn es gibt von einigen ganz, ganz großen Liebesbriefe, die man sogar heimlich lesen darf.
1: Das ist so. Und mehr noch, man darf sogar selber einen schreiben, wenn man möchte. Also bei uns kann man einen Liebesbrief verfassen und das Postmuseum übernimmt für Sie das Versenden.
0: Da lohnt es sich doch gleich nochmal mehr, der Liebsten vielleicht die passende Botschaft mit auf dem Weg zu geben und das direkt aus dem Postmuseum. Wäre ich am Sonntag da, wüsste ich schon, wem ich einen Liebesbrief in den Umschlag packen und dann in den Briefkasten stecken würde. Vielleicht machen Sie es ja nach am Sonntag bei einem Besuch. Allerdings, es lohnt sich natürlich auch an allen anderen Tagen ins Landesmuseum zu kommen. Frau Kauer, wie ist es denn mit dem Thema Öffnungszeiten und Führungen?
1: Bei uns sind die Museen jeden Tag, also von Dienstag bis Sonntag, von 10 bis 17 Uhr geöffnet. Das Postmuseum ist 7 Tage die Woche zu diesen Öffnungszeiten zugänglich. Am Mittwoch ist bei uns die Öffnungszeit bis 20 Uhr abends.
0: Spannend.
1: Und Führungen kann man bei uns jederzeit buchen. Wir haben öffentliche Führungen, das sieht man auf unserer Webseite, wann die nächsten Daten sind. Oder man kann sich über die Webseite bei uns melden und Führungen maßgeschneidert buchen, je nach Interesse und Bedürfnis.
0: Alles da, auch wenn es mal was selten vorkommt, einen Regentag gibt. Im Landesmuseum und den angeschlossenen Häusern gibt es eine Menge zu entdecken und es wird nie langweilig. Alle Infos zum Landesmuseum Liechtenstein finden Sie auch in unserem ausführlichen Artikel auf radio700.eu und da gibt's auch den direkten Link zum Landesmuseum. Besten Dank an Andrea Kauer.

Na, ich glaube, da gibt es heute noch ein Gläschen Sekt extra. Nicht nur hier im Radio 700 Treffpunkt wird gratuliert zum 44. von Pia Mahlo. Seit einigen Jahren bereits ist sie immer wieder mit Top-Schlagern in den Schlagercharts platziert und begeistert ein großes Publikum. Und heute, da wird sicherlich nur nicht nur der Geburtstag, sondern auch der Vatertag gefeiert, wie man das in Deutschland so macht. Denn an ihren Papa, da wird Pia Mahlo sicherlich besonders oft denken. Im Augenblick geht sie doch mit ihm in diesem Jahr nicht nur auf Tour und wird gemeinsam richtig tolle Duette, wie zum Beispiel Fang das Licht, das ja eigentlich mal Karel Gott und Darinka gesungen haben, gemeinsam interpretieren, sondern es gibt auch ein gemeinsames Buch von den beiden. Kurzum, ein echt spannendes Jahr, was dann noch vor ihr liegt. Heute, da feiert Pia Mahlo Geburtstag und Olaf der Flipper hat uns ja eine Menge von den gemeinsamen Projekten erzählt, zu seinem 80., der ja auch in diesem Jahr war. Gerade erst vor wenigen Wochen war er deswegen bei uns in Dolce Vita zu Gast. Wir gratulieren Pia Mahlo.

3-Stunden-Treffpunkt an Christi Himmelfahrt neigen sich gleich dem Ende entgegen. Noch ist mein Kollege Paul Schlippack nicht da, das wundert mich aber nicht. Er sichert bereits den Bahnübergang, damit gleich der Heimatexpress auf seiner Sonderfahrt einfahren kann. Und darüber werden wir gleich noch sprechen. Vorher gucken wir nochmal auf unsere Auszeit vom Alltag, denn nur noch genau 24 Stunden bleibt Ihnen Zeit, Ihr Lösungswort zu unserem Liechtenstein-Rätsel einzuschicken. Welches typische Wort für Liechtenstein suchen wir mit 10 Buchstaben? 8 dieser Buchstaben haben wir Ihnen von Montag bis zum heutigen Donnerstag schon genannt. Die 2 letzten, die gibt es morgen. Zusammenpuzzeln müssen Sie dann noch selbst. Und wir geben gerade vielleicht nochmal für alle, die nicht gleich ab Wochenstart mit dabei waren, einen Überblick, welche Buchstaben bereits im Rennen sind. Das M, das Ü, das N wie Nordpol, das S wie Siegfried, E wie Emil, R wie Richard und 2-mal T wie Theodor sind bereits im Rennen. 2 Buchstaben fehlen noch und wenn Sie das richtige Lösungswort kennen, dann einfach eine Mail ins Studio schreiben über unser Studio-Mail-Formular im Internet unter radio700.eu oder aber bei uns am Hörertelefon 080 480 105 oder außerhalb Belgiens 00 3280 480 105. Wir schicken Sie für ein Wochenende für 2 Personen mit 2 Übernachtungen plus 72 Stunden Erlebnispass nach Liechtenstein auf eine Auszeit vom Alltag. Das war's jetzt aber endgültig vom Treffpunkt für heute. Nun ist er da, hat wie bei uns auf der Internetseite sein Schaffnermützchen bereits auf und nimmt sie mit auf eine volkstümliche Reise zum Frühlingsfeiertag in die Berge mit der Heimatexpress-Sonderfahrt. Paul Schlippack übernimmt gleich als Lokomotivführer. Ich bin Jochen Späth und hoffe, Sie sind morgen wieder mit dabei ab 13 Uhr hier im Treffpunkt. Madet gut!

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25: Heute Nachmittag ist es verbreitet dicht bewölkt. Kaum mal hat die Sonne die Gelegenheit durchzukommen, stattdessen immer wieder zum Teil kräftige Schauer, örtlich sogar mit Graupel, Blitz und Donner vermischt. Die Temperaturen überhaupt nicht freundlich für Christi Himmelfahrt, bei 12 Grad in Raren und in Aachen und sogar nur 9 Grad, die in Malmedy und in Monschau erreicht werden. Am Abend und in der Nacht meist stark bewölkt, immer wieder Regen bei 6 bis 1 Grad in einigen Hochtälern und auf der Dreiborner Hochfläche möglicherweise sogar darunter mit leichtem Bodenfrost. Auch der Freitag dann unbeständig. Viele Wolken, wenig Sonne, immer wieder Regen bei Höchstwerten zwischen 11 und 14 Grad.
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26: Ich bin Thomas Bleskin. Chinas Staatschef Xi Jinping hat den Besuch von US-Präsident Donald Trump in Peking für eine Warnung an die USA genutzt. Zwar bemühten sich beide Seiten um ein stabileres Verhältnis der größten Volkswirtschaften der Welt, Xi machte aber deutlich, die Taiwan-Frage könnte die Beziehungen zwischen China und den USA in eine äußerst gefährliche Lage bringen. Auch der Iran-Krieg war Thema. Die USA erhoffen sich Hilfe von China bei der Sicherung der für den Öltransport wichtigen Straße von Hormuz.
0: Taiwan sei die wichtigste Frage im Verhältnis zwischen den USA und China, betonte Xi Jinping. Dahinter steckt, dass Washington regelmäßig Waffen an Taiwan liefert. Peking kritisiert das scharf, weil die Kommunistische Partei Taiwan zum Staatsgebiet Chinas zählt und die unabhängige Insel an sich binden will. Nach dem Gespräch traf Xi die mitgereisten Wirtschaftsbosse aus den USA und anschließend zeigte er Trump den berühmten Himmelspalast hier in Peking. Johannes Neudecker, Peking.
26: Der britische Gesundheitsminister West Greeting ist zurückgetreten. Er begründete den Schritt mit verlorenem Vertrauen in Premierminister Keir Starmer. Erwartet wird, dass Greeting den Labour-Chef nun herausfordert. Mit dem Parteivorsitz ist auch das Amt des Premierministers verbunden.
1: Schon seit Tagen war über einen Rücktritt Greetings spekuliert worden. Der ehrgeizige Politiker gilt seit langem als möglicher Herausforderer des angeschlagenen Premiers. Doch ob er in der Parteibasis tatsächlich genügend Rückhalt hat, gilt als fraglich. Es gibt noch weitere mögliche Kandidaten und auch Starmer gilt noch nicht als erledigt. Der Ausgang einer Wahl um die Parteiführung wäre daher alles andere als ausgemacht. Christoph Meyer zur Regierungskrise in London.
26: In der Ukraine hat das oberste Antikorruptionsgericht Untersuchungshaft gegen den früheren ukrainischen Präsidialamtschef Andriy Yermak angeordnet. Die Haft gelte für zunächst 60 Tage. Yermak habe die Möglichkeit, gegen Kaution auf freien Fuß zu kommen, teilte der Richter am Morgen mit. Yermak war die rechte Hand von Präsident Wladimir Selenskyj. Er muss sich wegen Geldwäschevorwürfen verantworten. Ihm und fünf anderen Verdächtigen werden illegale Millionengeschäfte bei einem Luxusbauprojekt vorgeworfen. Der Iran ist erneut von einem Erdbeben erschüttert worden. Nach Angaben des staatlichen Senders IRIB erschütterte das Beben der Stärke 5 am Morgen eine Region im Südosten des Landes. Zunächst gab es keine Berichte über Opfer oder größere Schäden. In der Gegend war es 2003 zu einem verheerenden Erdbeben gekommen. Fast 30.000 Menschen verloren damals ihr Leben.
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Servus, grüezi und recht herzlich willkommen am 14. Mai 2026 zur 432. Fahrt des Heimatexpress. Eine Sonderfahrt anlässlich Christi Himmelfahrt und im deutschen Teil unseres Sendegebietes Vatertag. Und wir steigen ein in diese Stunde mit dem Duo Hofbauer Conny und Sepp. Heute feiern wir das erste Mal mit diesem Stück im Heimatexpress mit dabei und ebenfalls das erste Mal mit dabei von dem Jubiläumsalbum der Skilehrer aus dem Stubaital, das Louis Platter Medley. Und am Mikrofon die kommenden drei Stunden im musikalischer Reisebegleiter durch das Vatertagsprogramm. Mein Name ist Paul Schlipper.

dieser Woche dreht sich ja vieles auch um unser Liechtenstein-Gewinnspiel. Das wird auch in dieser Stunde so sein. Hier im Heimatexpress, da hätten wir zum ersten Mal mit dabei den Musikverein Concordia Mauren aus Liechtenstein. Dann mit dabei die Kasamandern, Bertolt Schick und seine Allgäusek, Sasso Avsenik und seine Oberkrainer. Ja, und auf den Namenstags- und Geburtstagskalender, da blicken wir in der zweiten Hälfte dieser Stunde. Hier heißt es erstmal nun Franz der Maurergesell von den jungen Original-Oberkrainer. Dann die fidelen Mülltaler mit einem Instrumental auf zum Dorffest, eine Polka. Und die Froschtaler aus unserer Region runden das Ganze ab, so ein Fest wie heute.

Blicken wir einmal nach Liechtenstein auf den Ort Mauren. Mauren, das ist nicht nur ein Ort, sondern eine Gemeinde im Unterland des Fürstentums Liechtenstein und liegt auf ca. 453 Höhenmetern. Der Name Mauren kommt vom althochdeutschen Moor, das so viel bedeutet wie stehendes Gewässer, Moor, Weiher. Im 12. Jahrhundert entwickelte sich daraus Muron. Auf dem Gemeindegebiet wurden bronzezeitliche Funde gemacht, welche auf eine Besiedelung um 1500 vor Christus schließen lassen. Und im Jahre 1870 wird die Musikgesellschaft Mauren gegründet. Aus der kleinen Musiktruppe wuchs bald eine stattliche Kapelle, welche die Dorfbevölkerung mit ihren Klängen erfreute. Der Musikverein Concordia Mauren wird im Jahre 1960 und folgend von Edwin Malin geleitet, der seinerzeit zu den dienstältesten Dirigenten des Landes Liechtenstein avancierte. Und von dieser Truppe hören wir nun einen Walzer im grünen Tal. Zum ersten Mal im Heimatexpress mit dem

Hier nochmals alles rund um die Aktionswoche für das Fürstentum Liechtenstein. Immer wieder heißt es dieser Tage nachmittags zwischen 13 und 16 Uhr Land, Leute, Kunst, Kultur, Natur und Kulinarik und tolle Museen, Wanderwege und Radtouren aus dem Alpenstaat Liechtenstein. Die stellen sich vor, die stellen wir vor. Und wir verstecken jeden Tag zwei Buchstaben des Lösungswortes. Bereits begonnen am Montag in dieser Woche und wir gehen somit quasi schon fast in Richtung Finale. Es gibt den ganzen Tag über wieder Programm in Sachen Liechtenstein und diese Buchstaben, die präsentieren wir im Programm in leicht abgewanderter Form, vielleicht einmal leicht versteckt, vielleicht einmal mit etwas Hilfe, aber sie sind im Programm irgendwo mit dabei. 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Zudem kommt das gesuchte Wort häufiger in unseren Beiträgen rund um Liechtenstein und es hat 10 Buchstaben. Also zwei Buchstaben pro Tag, Montag bis Freitag sind 5 Tage und damit hätten wir dann 10 Buchstaben. 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Das Spiel läuft noch bis morgen, Freitag, der 15. Mai um 16 Uhr. Unter allen Teilnehmern mit der richtigen Lösung verspielen wir dann den besagten Aufenthalt in Liechtenstein, in einem der schönsten Hotels des Fürstentums. Und damit eine echte Auszeit vom Alltag. Also zuhören, mitspielen und die Chance auf einen Gewinn sichern. Musikalisch nun Jan Willem. Läuft denn der alte Lanz Bulldog noch? Und danach die Kasamandeln. Bubi, Bubi, noch einmal. Ja, und dann gibt's vielleicht auch schon die beiden Buchstaben in der heutigen Sendung.

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Zweimal T heute könnte zusammenhängend oder auch einzeln sein. Auf jeden Fall zweimal T.

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Musikalisch hatten wir soeben Bertolt Schick und seine Allgäu 6 beim Adler wird. Ja, und dann blicken wir mal auf den Kalender. Der 14. Mai ist der 134. Tag diesen Jahres. Und wir befinden uns noch 6 Tage lang im Sternzeichen Stier. Und an dieser Stelle einen herzlichen Glückwunsch an alle Geburtstagskinder des heutigen Tages, also die der zurückliegenden Tage. Und darüber hinaus einen herzlichen Glückwunsch an alle Namenstagskinder des heutigen Tages. Und dazu habe ich auch noch Folgendes gefunden. Heute ist nämlich Bonifatius, der Gedenktag des Märtyrers Bonifatius von Tarsus, der als einer der Eisheiligen bekannt ist, ist der heutige 14. Mai. Bonifatius von Tarsus ist ein römischer altkirchlicher Märtyrer, der um 306 oder 307 in Tarsus durch siedendes Pech getötet wurde. Tarsus liegt übrigens auf dem Gebiet der heutigen Türkei. Und eine Bauernregel, die lautet: Die Eisheiligen sind Schurken. Sie verderben Bohnen und Gurken. Darum wird es jungen Pflanzen nützen, wenn wir um diese Zeit sie schützen. Musikalisch nun Sasso Avsenik und seine Oberkreiner. Hallo, kleine Maus. Danach die Los Amigos. Die Fischerin vom Bodensee.

Wir schließen auf mit Viererblech von Kössen nach Wessem. Eine instrumentale Polka und danach der Tauernexpress. Und mit diesem Stück das erste Mal im Heimatexpress mit dabei. Und wenn ich so an den Vatertag im deutschen Teil unseres Sendegebietes denke, da spielt an der ein oder anderen Stelle auch die Flasche Bier eine Rolle. Und damit hätten wir zum ersten Mal diesen Titel hier mit dabei, A Flaschel Bier. Nicht zum ersten Mal mit dabei sind sicherlich Werbung, Wetter und die Weltnachrichten, denn in Kürze erreichen wir dann auch unseren Zwischenstopp. Und ich freue mich auf Sie gegen 17 Uhr zur zweiten Stunde des Heimatexpress am Christi Himmelfahrtstag für Sie da sein zu dürfen. Bleiben Sie dran, bis gleich.

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10: Heute Abend regnet es verbreitet und immer wieder auch mal stärker. Die Temperaturen gehen im Laufe der Nacht auf sehr tiefe Werte um 6 Grad in Kelmis und in Würseln und auf 1 Grad in Nettersheim und in Amel zurück. Auch am Freitag weiter unbeständig. Viele Wolken, wenig Sonne, immer wieder teils kräftige Regenschauer bei 11 bis 14 Grad. Und zunächst auch am Samstag ist noch keine durchgreifende Wetteränderung in Sicht. Es bleibt unbeständig bei ähnlichen Temperaturen.
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11: Ich bin Thomas Bleskin. Chinas Staats- und Parteichef Xi Jinping und US-Präsident Donald Trump haben sich in Peking zu Gesprächen getroffen. Trump lobte dabei seinen Gastgeber in höchsten Tönen. Xi sei eine großartige Führungspersönlichkeit, so Trump, und weiter, es sei ihm eine Ehre, sein Freund zu sein.
12: Viel Einigkeit wird präsentiert in Peking und auch im Bemühen um die Öffnung der Straße von Hormuz ziehen Trump und Xi offenbar an einem Strang. In der Meerenge muss freie Bahn für Handel herrschen. China solle auch eine aktivere Rolle spielen und den Iran beeinflussen, hieß es. China soll auch Interesse am Kauf von mehr amerikanischem Öl gezeigt haben. Allein beim Punkt Taiwan warnte Xi vor schlechter Handhabe und Spannungen zwischen den USA und China. Im September soll Trumps Freund Xi hier ins Weiße Haus zu Besuch kommen. Washington.
11: Vor knapp 2 Wochen hat US-Verteidigungsminister Hegseth den Abzug von etwa 5000 US-Soldaten aus Deutschland angeordnet. Jetzt wurde angeblich die Entsendung einer Kampfbrigade von mehr als 4000 US-Soldaten nach Europa gestoppt. Das berichtet das Wall Street Journal unter Berufung auf einen Pentagon-Beamten.
13: Angeblich sollten diese gut 4000 US-Soldaten für 9 Monate in Polen stationiert werden, heißt es vom Wall Street Journal. Die polnische Regierung widerspricht dem allerdings vehement und sagt, dieser US-Truppenstopp betrifft Deutschland, nicht uns. Es ist also noch unklar, wo genau diese amerikanischen Soldaten demnächst hier in Europa fehlen werden. Laut Medienberichten kam der Stopp der Kampfbrigade sehr kurzfristig, Soldaten und Ausrüstung seien teilweise schon unterwegs gewesen. Selbst Mitglieder des US-Heeres seien von der Entscheidung jetzt überrascht worden. Ronny Tochau, Berlin.
11: Angesichts von Streit in der schwarz-roten Koalition fordern der CDU-Arbeitnehmerflügel und der konservative SPD-Flügel Seeheimer Kreis das Bündnis auf, sich zusammenzureißen. Die Regierung müsse sich darauf konzentrieren, was wirklich wichtig sei, appellierte der Vorsitzende der christlich-demokratischen Arbeitnehmerschaft Radtke im Spiegel. Seeheimer Sprecher Limbacher sagte, alle führenden Leute in der Regierung müssten den öffentlichen Streit beilegen. Experten zufolge ist das Risiko von Unfällen unter Alkoholeinfluss am Vatertag dreimal so hoch wie an einem durchschnittlichen Tag im Jahr. Das hat der Deutsche Verkehrssicherheitsrat auf Grundlage von Daten des Statistischen Bundesamtes zum Feiertag mitgeteilt. Demnach passierten am Vatertag oder auch Herrentag 2025 bundesweit 284 Unfälle, weil Alkohol im Spiel war.
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Zweite Stunde, zweite Runde Heimat Express am Christi Himmelfahrtsfeiertag. Schön, dass Sie auch in dieser Stunde mit dabei sind. Und wir starten in diese Stunde mit einem Erste-Mal-Doppler. Zum einen mit dem Trio Tiroler Land Potpourri von dem Trio Tiroler Land. Danach das Lied Ich steh auf Leben mit Zillertal Power. Und am Mikrofon Ihr musikalischer Reisebegleiter. Mein Name ist Paul Schliphack.

In dieser Stunde unter anderem mit dabei das Mondschein-Trio, dann Andi und Bernd, Elsie und Werner und zum ersten Mal mit dabei der Musikverein Concordia Gamprin. Ja, das hat auch seinen Grund, muss ich einmal so an dieser Stelle sagen. Dann denke ich, schauen wir mal nach einer humorvollen Passage und einen Text von Friedrich von Hagedorn hätte ich auch noch. Zunächst aber nun Patrick Lindner mit einem böhmischen Medley. 5 Minuten 43 und dann melde ich mich wieder. Bis gleich.

0: Musikalisch stehen bereit das Original Gamsbach Trio. Geh Alte, gib a Ruhe. Und danach gibt's die Schoppenstecher Polka mit Michael Klostermann und seinen Musikanten. Und dann hätte ich noch folgende Passage. Und zwar für alle Väter und Großväter und alle die, die ein klein wenig Spaß mögen. Ein Opa geht mit seinem Enkel spazieren. Der Opa meint zu seinem Enkel: Nun sieh dir doch mal die wunderschöne Natur an, die grünen Bäume und die saftigen Wiesen. Der Opa knickt einen Grashalm ab und kaut auf ihm herum. Da meint der Enkel: Opa, bekommen wir jetzt ein neues Auto? Ja, wieso kommst du denn auf diese Idee? Da meint der Enkel: Na, weil Papa gesagt hat, wenn Opa ins Gras beißt, bekommen wir ein neues Auto.
1: Komm ich spät

dieser Woche spielt sich ja vieles ab um unser Gewinnspiel in Sachen Liechtenstein. Und dazu blicken wir nun mal an dieser Stelle auf Gamprin. Gamprin ist eine Gemeinde im Unterland des Fürstentums Liechtenstein. Zusammen mit dem Ort Bendern bildet Gamprin eine Doppelgemeinde im Liechtensteiner Unterland und liegt auf 472 Höhenmetern. Die Gemeinde Gamprin ist geprägt von einer langen Geschichte, einer dynamischen wirtschaftlichen Entwicklung und einer hohen Lebensqualität. Gamprin hat etwas über 1700 Einwohner und ein reges Vereinsleben. So zum Beispiel gibt es dort die Buschmöchterle Gamprin, gegründet im Jahre 2016. Also noch gar nicht so lange, aber es tut sich immer wieder was. Dann heißt es dort, gegründet im Jahre 1960 der Verein Ehre dem Alter. Daneben natürlich auch die Freiwillige Feuerwehr, eine Funkenzunft, als auch der Gesangsverein und Kirchenchor Bendern Gamprin. Dazu gibt's dann auch noch die Interessengemeinschaft Gipfelstürmer und einen regen Musikverein, der Musikverein Concordia Gamprin. Und da hören wir nun den 9487er Marsch Gamprin zum ersten Mal im Heimatexpress mit dabei. Und an dieser Stelle sage ich es noch einmal, die heutigen Buchstaben zweimal T. So wie zum Beispiel auch in Liechtenstein zwei T vorkommen, aber dieses Wort ist zu lang, denn wir suchen insgesamt ein Wort, das aus 10 Buchstaben besteht. Und der Einsendeschluss ist übrigens morgen 16 Uhr.

Friedrich von Hagedorn. Er war ein deutscher Dichter des Rokoko. Friedrich von Hagedorn wurde geboren am 23. April 1708 in Hamburg und verstarb am 28. Oktober 1754 in Hamburg. Friedrich von Hagedorn wurde somit nur 46 Jahre alt und von ihm stammt der Dreiversler Der Mai. Ich denke, den packen wir zwischen die nun folgenden Titel, als da wären das Mondscheintrio. Der Huber, der Meier und I, dann Andi und Bernd. Lustig ist das Zigeuner.

Der Mai von Friedrich von Hagedorn, erster Teil. Der Nachtigall reizende Lieder ertönen und locken schon wieder. Die fröhlichsten Stunden ins Jahr. Nun singet die steigende Lärche, nun klappern die reisenden Störche, nun schwatzt der gaukelnde Star.

Der Mai von Friedrich von Hagedorn, zweiter Teil. Wie munter sind Schäfer und Herde, wie lieblich beblümt sich die Erde, wie lebhaft ist jetzt so die Welt, die Tauben verdoppeln die Küsse, der Entrich besuchet die Flüsse, der lustige Sperling sein Feld.

Der Mai von Friedrich von Hagedorn, dritter Teil. Nun heben sich Binsen und Keime, nun kleiden die Blätter die Bäume, nun schwindet des Winters Gestalt. Nun rauschen lebendige Quellen und tränken mit spielenden Wellen, die triften den Anger den Wald.

Apropos Weiße Mühle, Mährische Mühle. Am Pfingstmontag ist dieses Jahr auch wieder der Deutsche Mühlentag, ein Aktions- und Thementag rund um das Mühlen- und Müllereiwesen in Deutschland. Es wurde von der Deutschen Gesellschaft für Mühlenkunde und Mühlenerhaltung ins Leben gerufen und findet jährlich am Pfingstmontag statt. Auch mit dabei die Bürgeler Mühle, ganz in der Nähe. Da heißt es unter anderem, das Abenteuer für Groß und Klein, ja sogar schon am Pfingstsonntag, öffnet die Bürgelermühle oder die Bürgelermühlen, es sind ja teilweise mehrere, denn mit dabei Getreidemühle, Senfmühle und Ölmühle, als auch die historische Wassermühle. Da ist alles mit dabei, was das Mühlenherz begehrt. Ja, und dazu auch noch ein Trödel- und Flohmarkt in Bürgel in der Vulkaneifel. Natürlich ist auch für das leibliche Wohl bestens gesorgt. Musikalisch hätte ich jetzt noch an dieser Stelle Manfred Mühl aus Schweinhütt, der Musikantenwirt. Wilde Rosen aus Böhmen.

Der sächsische Förster Max Schreyer dichtete einen Text, um 1887, erstmals abgedruckt 1894, auf die Melodie eines österreichischen Volksliedes. Aufgrund seiner eingängigen Weise und der damaligen Postkartenillustrationen wurde es sehr schnell populär. Die Rede ist vom Vogelbeerbaum, das dann zum erzgebirgischen Volkslied wurde. Und das hören wir nun von der Erzgebirgsgruppe Ehrenfriedersdorf. Und dann ist es auch nicht mehr sehr weit bis zu unserem zweiten Zwischenhalt. Und ich freue mich auf Sie gegen 18 Uhr zur dritten Stunde des Heimatexpress am Christi-Himmelfahrtstag für Sie da sein zu dürfen. Bis gleich. Musik.

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16: Heute Abend regnet es verbreitet und immer wieder auch mal stärker. Die Temperaturen gehen im Laufe der Nacht auf sehr tiefe Werte um 6 Grad in Kelmis und in Würseln und auf 1 Grad in Nettersheim und in Amel zurück. Auch am Freitag weiter unbeständig. Viele Wolken, wenig Sonne, immer wieder teils kräftige Regenschauer bei 11 bis 14 Grad. Und zunächst auch am Samstag ist noch keine durchgreifende Wetteränderung in Sicht. Es bleibt unbeständig bei ähnlichen Temperaturen.
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17: Ich bin Thomas Bleskin. Chinas Staatschef Xi Jinping hat den Besuch von US-Präsident Donald Trump in Peking für eine Warnung an die USA genutzt. Zwar bemühten sich beide Seiten zum Auftakt des Staatsbesuchs um ein stabileres Verhältnis der größten Volkswirtschaften der Welt, Xi machte aber deutlich, die Taiwan-Frage könnte die Beziehungen zwischen China und den USA in eine äußerst gefährliche Lage bringen.
18: Taiwan sei die wichtigste Frage im Verhältnis zwischen den USA und China, betonte Xi Jinping. Dahinter steckt, dass Washington regelmäßig Waffen an Taiwan liefert. Peking kritisiert das scharf, weil die Kommunistische Partei Taiwan zum Staatsgebiet Chinas zählt und die unabhängige Insel an sich binden will. Nach dem Gespräch traf Xi die mitgereisten Wirtschaftsbosse aus den USA und anschließend zeigte er Trump den berühmten Himmelspalast hier in Peking. Johannes Neudecker, Peking.
17: Angesichts des Streits in der schwarz-roten Koalition fordern der CDU-Arbeitnehmerflügel und der Seeheimer Kreis die Regierung zu mehr Disziplin auf. CDA-Chef Rathke sagte dem Spiegel, die Koalition solle sich zusammenreißen und auf Wachstum sowie sozialen Frieden konzentrieren.
19: Reformen stocken, Union und SPD streiten öffentlich und die Umfragen sind im Keller. Angesichts dieser Lage reicht es jetzt wichtigen Teilen der Regierungsparteien. Vertreter des konservativen Seeheimer Kreises in der SPD fordern im Spiegel, die Vernünftigen müssten jetzt lauter werden. Momentan würden die Lautesten und Schrillsten die Wahrnehmung der Koalition bestimmen. Und vom CDU-Arbeitnehmerflügel heißt es, Kompromisse seien nichts Schlechtes. Immerhin, die Koalition hat jetzt angekündigt, bis zur Sommerpause bei zentralen Reformthemen liefern zu wollen. Diana Kramer, Nachrichtenredaktion.
17: Kurz vor dem Auslaufen einer EU-Frist zur Lohntransparenz geizen deutsche Arbeitgeber weiter bei Stellenanzeigen mit Angaben zum Gehalt. In einem europäischen Vergleich der Jobseite Indeed schnitt Deutschland am schlechtesten unter den 7 untersuchten Ländern ab. Nur 12,5% der Stellenanzeigen enthielten Gehaltsangaben. Der Iran ist erneut von einem Erdbeben erschüttert worden. Nach Angaben des staatlichen Senders IRIB erschütterte das Beben der Stärke 5 am Morgen eine Region im Südosten des Landes. Zunächst gab es keine Berichte über Opfer oder größere Schäden. In der Gegend war es 2003 zu einem verheerenden Erdbeben gekommen. Fast 30.000 Menschen verloren damals ihr Leben.
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0: Dritte Stunde, dritte Runde, Heimatexpress am Christi Himmelfahrtsfeiertag. Und wir starten in diese Stunde mit Hochtirol, einer Begrüßungspolka. Danach Florian Fesel. Die Tradition hat Hochsaison. Und zur dritten Stunde dann auch ein drittes Lied zum Einstieg. Die Kirmesmusikanten und die runden das Ganze ab mit Hoch auf dem gelben Wagen. Und am Mikrofon weiterhin Ihr musikalischer Reisebegleiter in dieser Stunde. Mein Name ist Paul Schliphack.
1: Na, packen wir's wieder. Auf geht's, Bum!

dieser Stunde unter anderem mit dabei das Kreuzberger Trio, dann der Randfichten aus dem Erzgebirge, zwei Formationen aus Südtirol und aus Liechtenstein zum ersten Mal die Harmoniemusik Triesenberg, ja. Hier jetzt aber erst einmal Lisa Stoll mit hervorragendem Alphornspiel. Kater Carlo. Und danach gibt's ein kleines Kompliment von dem Original Alpenland Quintett.

Nun geht es um die Harmoniemusik Triesenberg. Diese wurde im Jahre 1904 gegründet. Der Musikverein ist in der höchstgelegenen Gemeinde Liechtensteins beheimatet, deren Ursprung auf eine Walsersiedlung zurückgeht. Seit 1979 präsentiert sich die Harmoniemusik Triesenberg in schmucker Pracht und seinerzeit unter der Leitung von Josef Dürch. Und da hören wir die Gablonzer Perlen, eine Polka. Ja, und nicht vergessen, 2T spielen heute eine Rolle für das Gewinnspiel rund um die Reise nach Liechtenstein.

Musikalisch geht's nun nach Südtirol. Zum einen zu den Alpenfriedenburm I lass di net gehen und danach das Alpensextett Tirenten. Ich bin daheim. Ja, und daheim bei uns in der Region, vor allen Dingen in Ostbelgien, da heißt es die nächsten Tage Vorsicht auf den Straßen. Denn mit Triptyque Ardennaise gibt's das internationale dreitägige Radrennen durch Ostbelgien und sein Umland. 15. Mai bis 17. Mai. Freitag, 15. Mai, startet die erste Etappe von Büllingen nach Burgreuland. Insgesamt 145 Kilometer sind für die Radfahrer dann zu bewältigen. Samstag geht es dann weiter mit der zweiten Etappe von Plombières bis Kelmis mit 149 Kilometer und am Sonntag die 161 Kilometer lange dritte Etappe vom Shopping Center Maassen bis nach Vilsalm. Also viel los in Ostbelgien die kommenden Tage auf der Straße rund um das internationale Radrennen. Vielleicht schauen Sie sich das ja auch mal am Wegesrand, am Straßenrand an.

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Der soeben gespielte Kuh-Hip-Hop wurde präsentiert gespielt vom Heimatland Echo. Es folgen Dranfichten aus dem Erzgebirge, dort pfeift der Fuchs und dann das Kreuzberger Trio. Mir drei, das Kreuzberger Lied oder die Berge, die sind mein Zuhause. Und dann hätte ich noch Folgendes. Unter dem Motto Thank you for the music feiert der Musikverein Echo vom Buchenberg Rott sein 120-jähriges Jubiläum. Und das will zünftig gefeiert werden. Deshalb lädt der Musikverein Echo vom Buchenberg Rott zu einem außergewöhnlichen Konzertabend ein. Musikalisch unterstützt wird der Musikverein von der Chorwerkstatt Neckarzlingen, einem der außergewöhnlichsten Chorprojekte der Stuttgarter Region. Auch die Kinderstimmen aus St. Vith sind wieder mit dabei. Bereits der dritte gemeinsame Auftritt mit dem Musikverein.

Musikverein Rott. Im Musikverein Rott arbeiten Jung und Alt Hand in Hand, musikalisch wie freundschaftlich. Die gelebte Harmonie innerhalb des Vereins ist ebenso charakteristisch wie die langjährige Zusammenarbeit mit Kindern und die zielgerichtete Förderung des Nachwuchses, die das Vereinsleben entscheidend prägt und formt. Beim Jubiläumskonzert dürfen sich die Gäste auf ein vielseitiges Programm mit Melodien aus Film, Musical, Rock und Pop freuen. Generationsübergreifend, lebendig und voller musikalischer Energie. Wer mit dabei sein möchte, das Konzert findet statt am Pfingstsamstag, 23. Mai ab 19.30 Uhr im Kulturzentrum Triangel in St. Veit. Karten am besten im Vorverkauf erwerben, dann kosten diese 10 Euro, an der Abendkasse 12 Euro und Kinder haben freien Eintritt. So viel an der Stelle dazu und dann würde ich sagen, nix wie hin am Pfingstsamstagabend zum Jubiläumskonzert 120 Jahre Musikverein Echo vom Buchenberg Rott. Musik.

Thank you for the music, heißt es beim 120-jährigen Jubiläumskonzert des Musikvereins Rott am Pfingstsamstag im Triangel in St. Veit. Und bei mir heißt es heute Abend hier. Danke für Ihre heutige Mitfahrt im Heimatexpress. Denn bald erreichen wir unseren Zielbahnhof mit 39W, Werbung, Wetter und die Weltnachrichten. Bis dahin lassen wir es ausklingen mit Alpenland Power, der böhmische Traum und dann der Musikantenwirt Manfred Mühl aus Schweinhütt. Das ist meine Heimat. Ja, danke, dass Sie heute mit dabei waren. Ich wünsche noch viel Spaß mit dem weiteren Programm hier bei Radio 700. Und ich freue mich auf Sie, am kommenden Sonntag um 16 Uhr an Gleis 7 wieder für Sie da sein zu dürfen. Und den Gewinnspielern, den wünsche ich natürlich viel Glück und ein glückliches Händchen, die richtigen 10 Buchstaben in der richtigen Reihenfolge zusammenzusetzen. Ja, bis dahin, machen Sie es nun gut, alles Gute für Sie die nächsten Tage. Tschüss, Servus, Ciao, das sagt Ihnen nun an dieser Stelle Ihr musikalischer Reisebegleiter Paul Schlipphack.

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6: Heute Abend regnet es verbreitet und immer wieder auch mal stärker. Die Temperaturen gehen im Laufe der Nacht auf sehr tiefe Werte um 6 Grad in Kelmis und in Würseln und auf 1 Grad in Nettersheim und in Amel zurück. Auch am Freitag weiter unbeständig. Viele Wolken, wenig Sonne, immer wieder teils kräftige Regenschauer bei 11 bis 14 Grad. Und zunächst auch am Samstag ist noch keine durchgreifende Wetteränderung in Sicht. Es bleibt unbeständig bei ähnlichen Temperaturen.
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7: Ich bin Thomas Bleski. Chinas Staats- und Parteichef Xi und US-Präsident Trump haben sich in Peking zu Gesprächen getroffen. Trump lobte dabei seinen Gastgeber in höchsten Tönen. Xi sei eine großartige Führungspersönlichkeit, sagte Trump. Und weiter, es sei ihm eine Ehre, sein Freund zu sein.
8: Viel Einigkeit wird präsentiert in Peking und auch im Bemühen um die Öffnung der Straße von Hormuz ziehen Trump und Xi offenbar an einem Strang. In der Meerenge muss freie Bahn für Handel herrschen. China solle auch eine aktivere Rolle spielen und den Iran beeinflussen, hieß es. China soll auch Interesse am Kauf von mehr amerikanischem Öl gezeigt haben. Allein beim Punkt Taiwan warnte Xi vor schlechter Handhabe und Spannungen zwischen den USA und China. Im September soll Trumps Freund Xi hier ins Weiße Haus zu Besuch kommen. Washington.
7: Der stellvertretende CDU-Vorsitzende Karl-Josef Laumann fordert mehr Kompromissbereitschaft in der Koalition. Der nordrhein-westfälische Arbeitsminister sagte der Zeit, Reformen könnten nur gelingen, wenn CDU, CSU und SPD auch bittere Pillen schluckten. Zugleich kritisierte Laumann Teile seiner Partei für zu wenig Empathie. Belastungen müssten ausgewogen, fair und nachvollziehbar verteilt werden. Am Vatertag haben in Berlin mehrere hundert Menschen gegen Gewalt an Frauen und queeren Menschen demonstriert. Unter dem Motto Männer gegen Gewalt wollten die Teilnehmer vor allem Männer dazu aufrufen, bei sexistischem oder übergriffigem Verhalten nicht wegzuschauen.
9: Bei der Demo am Brandenburger Tor waren vor allem Männer dabei. Auf den Plakaten stand zum Beispiel More Feelings, Less Violence, also übersetzt mehr Gefühle, weniger Gewalt oder neue Männer braucht das Land. Die Initiative dahinter sagt, Männer seien in der Debatte über sexualisierte Gewalt oft noch viel zu leise. Deshalb wollten die Teilnehmer am Vatertag ganz bewusst zeigen, das Thema geht eben nicht nur Frauen etwas an. Gefordert werden unter anderem mehr Geld für Frauenhäuser und bessere Hilfe für Betroffene. Zoe Tassovali, Nachrichtenredaktion.
7: Der britische Gesundheitsminister Wes Streeting ist zurückgetreten. Er begründete den Schritt mit verlorenem Vertrauen in Premierminister Keir Starmer. Erwartet wird, dass Streeting den Labour-Chef nun herausfordert. Mit dem Parteivorsitz ist auch das Amt des Premierministers verbunden. Starmer steht nach schweren Verlusten seiner Partei bei den Kommunal- und Regionalwahlen unter Druck.
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1: Herzlich willkommen, guten Abend, liebe Hörerinnen und Hörer, zu einer weiteren Ausgabe Liedermacherabend hier auf Radio 700. Ich hoffe, Sie haben den diesjährigen Vatertag gut hinter sich gebracht. Jetzt ist wieder eine Stunde Musik aus unserer Region angesagt. Ich freue mich sehr, vor allem, weil ich schon wieder neue Musik ankündigen darf. Also ganz frisches Material heute Abend. Bleiben Sie dran, bis gleich.

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1: Schön, dass Sie eingeschaltet haben und oder dran geblieben sind, liebe Hörerinnen und Hörer. Mein Name ist Kai Gehlen und ich freue mich sehr auf diese Sendung heute Abend. Es gibt Neuigkeiten, tolle Aktionen, tolle Konzerte in unserer Region und natürlich, wie angekündigt, neue Musik. Und so starten wir auch gleich in diese Sendung. Den Anfang macht Bianca Weyers-Gemmerich, besser bekannt als Bia, letzte Sendung vorgestellt mit ihrer Debütsingle und wie aufgefordert legt sie sofort einen Titel nach. Dieser kommt sowohl mit ganz viel verrauchtem Jazzclub-Charakter als auch mit einem Augenzwinkern daher, eine Art Hommage an große Diven aus der Vergangenheit. Heute nur Sex, kein Geschwätz. Warum nicht?

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1: Und im Anschluss war das ein Titel von meinem Album Zwei Seiten der Geschichte, und zwar Farbfoto. Auch mir sei es erlaubt, ein bisschen in Erinnerungen zu schwelgen, zum Beispiel an ein Konzert Ende letzten Jahres, unter anderem mit einer Künstlerin Jana Lindhorst. Und ich hoffe sehr, dass dieses Konzert eine Wiederholung findet, vielleicht in diesem Jahr noch. Und so lange hören wir hier im Liedermacherabend die Musik von Jana Lindhorst, heute der Titel Sonnenland.

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1: Sie hören den Liedermacherabend, wie immer zweiter Donnerstag im Monat um 19 Uhr, 19 bis 20 Uhr. Und auch heute haben wir eine Künstlerin, die sozusagen neu zum Pool des Liedermacherabends dazukommt. Das freut mich immer ganz besonders. Es ist ein toller Titel, den sie uns heute vorstellt. Sie stellt sich uns auch selber vor. Das heißt, mir bleibt nur zu sagen, hoffentlich ist das nicht der letzte Titel, den wir hier von dir hören, liebe Katrin.
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3: Hallo, hier spricht Katrin alias KT. Ich bin Sängerin aus Ostbelgien und grüße alle Hörerinnen und Hörer von Radio 700. Ich wünsche euch nun viel Spaß mit meiner Debütsingle I'm Alive.

0: Das war KT mit ihrem Debüttitel I'm Alive und was für ein toller Einstieg hier in den Liedermacherabend für sie. Weiter geht's mit Kerk und Band. Kerk und Band, ich hatte es schon mal angekündigt, hatten eine tolle Idee einer Konzertreihe, so will ich es mal nennen. Ich will gar nicht so viel vorgreifen, denn es gibt ja eine ganz tolle Idee in diesem Titel, also im Motto-Song zu der ganzen Aktion versteckt, die eigentlich selbsterklärend ist.
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1: Das waren Kerk und Band mit Norkölion. Und als kleine Info für Sie, dieser Titel ist offiziell noch nicht erschienen. Das heißt, hier im Liedermacherabend sind wir wieder privilegiert, diesen Titel schon mal vorab hören zu dürfen. Vielen Dank an Olli und die Truppe, dass wir diese Möglichkeit heute hier hatten. Wer sich interessiert für die ganze Aktion, kann natürlich auf den Social Medias nachsehen, wann genau was passiert. Es ist das erste Juni-Wochenende, besser gesagt von Mittwoch bis Samstag, also am 3.6. geht's los. In der Eifel wird gestartet und sie gehen tatsächlich nach Kölle. Ganz viele Bands sind dabei und Künstler. Es gibt unterschiedlichste Aktionen, also es ist eine ganz tolle Sache. Stoßen Sie einfach dazu, wenn Ihnen das zusagt. Natürlich mit dabei. Sie haben es gehört im Intro. Schöne Hommage an die Blackfüss. Wie in dem Lied vom Ostermann zu Fuß nach Köln. Und natürlich sind Susanne Riemer und Wilhelm Geschwind als Chille in Kölle mit bei dieser Tour dabei. Sie haben ja schließlich auch eine eigene Version von zu Fuß nach Köln. Und diesen Titel hören wir jetzt heute Abend hier auch. Viel Spaß mit Heimweh nach Kölle vom Susanne Riemer Duo Chille in Kölle.

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1: Zufuß nor Köllion, Willi Ostermann gepaart mit lateinamerikanischem Flair. Wer das Susanne Riemer Duo, Kerk und Band und alle anderen teilnehmenden Künstler live sehen möchte, der geht mit bei der nor Köllion Tour vom 3. bis zum 6. Juni. In der heutigen Sendung geht's weiter mit einer Künstlerin, die wir vor nicht allzu langer Zeit auch neu hier im Liedermacherabend begrüßen dürften. Die Rede ist natürlich von Natascha Ronowski und ihrem Titel Changes.

Und ein weiteres Konzert gibt es noch diesen Monat, das ich Ihnen sehr ans Herz legen möchte. Ich selber werde es auf keinen Fall verpassen. Am 30. Mai ist wieder Rock am Rathaus in Mechernich, unter anderem mit der Truppe Rockwood. Und diese Band ist ein echtes Rock-Bollwerk, wenn Sie so möchten. Die Gruppe hat auf den Social Medias, YouTube und überall, auch auf den Streaming-Seiten, soweit ich weiß, ein Album voller Cover-Songs, echter Rock-Songs veröffentlicht, grandios interpretiert, und genau das erwartet uns auch am 30. Mai. Hier im Liedermacherabend hören wir einige dieser Musiker, ich glaube fast alle, auf jeden Fall mein guter Freund und Kollege Rainer Peters, immer wieder gerne mit dem Projekt Planet Rock, und heute hören wir den Titel State of Decay. Ich sag's nochmal, 30. Mai, Rock am Rathaus, verpassen Sie das nicht. Hier jetzt die Musiker in einem anderen Projekt mit State of Decay.

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1: Platz für einen Titel haben wir noch in der Sendung. In Liedermacherabend ist eigentlich immer noch Zeit für einen Titel von Jessica Parrish. Und dieses Mal ist es Golden Moments.

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1: Jessica Parrish mit Golden Moments. Ich glaube, ihrem ersten Titel, den sie hier im Liedermacherabend vorgestellt hat. Mit Blick auf die Uhr ist es Zeit, sich von Ihnen zu verabschieden für heute. Ich möchte mich bedanken, dass Sie auch am Vatertag hier eingeschaltet haben und vielleicht diesen Tag mit uns entspannt ausklingen lassen konnten. Musik aus unserer Region, wenn Ihnen das gefallen hat, dann sagen Sie es gerne weiter und schalten Sie vor allen Dingen wieder ein. Nächsten Monat wieder der zweite Donnerstag im Monat, 19 Uhr. Und wenn Sie zufällig Liedermacherin oder Liedermacher sind und Musik haben, die in diese Sendung passt, dann melden Sie sich gerne bei mir auf meinen Social Medias oder bei Radio 700. So, für heute ist Schluss. Es hat mir sehr viel Spaß gemacht. Ich wünsche Ihnen weiterhin viel Spaß mit dem weiterführenden Programm. Machen Sie es gut und bis zum nächsten Mal.
0: Kai Gehlen.

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17: Heute Abend regnet es verbreitet und immer wieder auch mal stärker. Die Temperaturen gehen im Laufe der Nacht auf sehr tiefe Werte um 6 Grad in Kelmis und in Würseln und auf 1 Grad in Nettersheim und in Amel zurück. Auch am Freitag weiter unbeständig. Viele Wolken, wenig Sonne, immer wieder teils kräftige Regenschauer bei 11 bis 14 Grad. Und zunächst auch am Samstag ist noch keine durchgreifende Wetteränderung in Sicht. Es bleibt unbeständig bei ähnlichen Temperaturen.
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18: Ich bin Thomas Bleskin. Chinas Staatschef Xi Jinping hat den Besuch von US-Präsident Donald Trump in Peking für eine Warnung an die USA genutzt. Zwar bemühten sich beide Seiten um ein stabileres Verhältnis der größten Volkswirtschaften der Welt, Xi machte aber deutlich, die Taiwan-Frage könnte die Beziehungen zwischen China und den USA in eine äußerst gefährliche Lage bringen. Auch der Iran-Krieg war Thema. Die USA erhoffen sich Hilfe von China bei der Sicherung der für den Öltransport wichtigen Straße von Hormuz.
19: Taiwan sei die wichtigste Frage im Verhältnis zwischen den USA und China, betonte Xi Jinping. Dahinter steckt, dass Washington regelmäßig Waffen an Taiwan liefert. Peking kritisiert das scharf, weil die Kommunistische Partei Taiwan zum Staatsgebiet Chinas zählt und die unabhängige Insel an sich binden will. Nach dem Gespräch traf Xi die mitgereisten Wirtschaftsbosse aus den USA und anschließend zeigte er Trump den berühmten Himmelspalast hier in Peking. Johannes Neudecker, Peking.
18: Der britische Gesundheitsminister West Streeting ist zurückgetreten. Er begründete den Schritt mit verlorenem Vertrauen in Premierminister Keir Starmer. Erwartet wird, dass Streeting den Labour-Chef nun herausfordert. Mit dem Parteivorsitz ist auch das Amt des Premierministers verbunden.
20: Schon seit Tagen war über einen Rücktritt Streetings spekuliert worden. Der ehrgeizige Politiker gilt seit langem als möglicher Herausforderer des angeschlagenen Premiers. Doch ob er in der Parteibasis tatsächlich genügend Rückhalt hat, gilt als fraglich. Es gibt noch weitere mögliche Kandidaten und auch Starmer gilt noch nicht als erledigt. Der Ausgang einer Wahl um die Parteiführung wäre daher alles andere als ausgemacht. Christoph Meyer zur Regierungskrise in London.
18: In der Ukraine hat das oberste Antikorruptionsgericht Untersuchungshaft gegen den früheren ukrainischen Präsidialamtschef Andriy Yermak angeordnet. Die Haft gelte für zunächst 60 Tage. Yermak habe die Möglichkeit, gegen Kaution auf freien Fuß zu kommen, teilte der Richter am Morgen mit. Yermak war die rechte Hand von Präsident Wladimir Zelensky. Er muss sich wegen Geldwäschevorwürfen verantworten. Ihm und 5 anderen Verdächtigen werden illegale Millionengeschäfte bei einem Luxusbauprojekt vorgeworfen. Der Iran ist erneut von einem Erdbeben erschüttert worden. Nach Angaben des staatlichen Senders IRIB erschütterte das Beben der Stärke 5 am Morgen eine Region im Südosten des Landes. Zunächst gab es keine Berichte über Opfer oder größere Schäden. In der Gegend war es 2003 zu einem verheerenden Erdbeben gekommen. Fast 30.000 Menschen verloren damals ihr Leben.
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1: Herzlich willkommen zu einer neuen Ausgabe hier und jetzt von Romans Plattenkiste. Ich bin Roman Lausberg, einen schönen Abend zusammen. Ja, und ich würde sagen, erstmal drei Hits am Stück und dann sind einige Geburtstagskinder hier in der Sendung mit dabei. Herzlich willkommen!

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Das war Buddy Holly hier in Romans Plattenkiste. Und heute feiert der US-Rock'n'Roll- und Popsänger Tommy Rowe aus Atlanta seinen 84. Geburtstag. Wir sagen Happy Birthday. Ja, Anfang der 60er Jahre hatte er einen großen Hit mit dem Titel Sheila bzw. Sweet Little Sheila. Später folgten dann noch Dizzy, Sweet Pea oder auch Heather Honey und der Titel Everybody. Wie viele seiner US-amerikanischen Kollegen, die in den 60er Jahren erfolgreich waren, wandte sich auch Tommy Rowe nach seiner Erfolgszeit als Pop-Interpret der Country-Musik zu. Sein größter Hit in diesem Genre war der Titel Let's Be Fools Like That Again, der Ende 1986 erschien und im Februar 1987 zwei Wochen unter den Top 40 der Country-Charts platziert war. Es blieb allerdings sein einziger Hit im Country-Bereich. Ja, und heute feiert Tommy Rowe seinen 84. Geburtstag, deshalb jetzt zwei Titel von ihm. Zum einen aus dem Jahr 1962, der vorhin besagte Titel Sweet Little Sheila und dann noch aus dem Jahr 1969 der Titel Heather Honey, Tommy Rowe.

Tommy Rowe war das mit Heather Honey und Tommy Rowe feiert heute seinen 84. Geburtstag. Jetzt ins Jahr 1966 und zu Sam and Dave, denn Dave bzw. David Prater hätte heute seinen 89. Geburtstag gefeiert. Er starb bereits am 9. April 1988 im Alter von 50 Jahren nach einem Autounfall. Sam Moore starb übrigens im letzten Jahr im Alter von 89 Jahren. Er hinterließ seine Ehefrau Joyce McRae, die er 1982 geheiratet hatte, und seine 14 oder 15 Kinder von verschiedenen Frauen. Ja Mensch, da wirkt der Titel, den wir jetzt hören werden, schon mehr als zweideutig. Hold on, I'm coming aus dem Jahr 1966.

Und da reiten sie hin, die Apachen. Das waren The Ventures, ja, und Nocky Edwards an der Gitarre. Der hätte heute seinen 91. Geburtstag gefeiert. Er starb im Jahr 2018 im Alter von 82 Jahren. Die Gruppe war nicht nur in ihrem Heimatland in den USA oder hier in Europa sehr beliebt. Der Gitarrensound der 60er, auch von anderen Gruppen wie den Shadows, war auch in Japan sehr populär. Nocky Edwards trägt dort bis heute den Namen King of Guitars. Und wir erinnern jetzt mit noch einem Titel der Ventures an Nocky Edwards, der heute seinen 91. Geburtstag gefeiert hätte. Jetzt mit noch einem Titel der Ventures. Hier ist The Swinging Creeper.

Drafi Deutscher war das, der hätte heute seinen 80. Geburtstag gefeiert. Und Drafi Deutscher nahm ja nach einem Skandal Ende der 60er Jahre von seinem eigentlichen Künstlernamen Abschied und trat fortan erfolgreich mit weitaus über 35 Pseudonymen auf. Ja, tatsächlich urinierte Drafi Deutscher im Jahr 1967 betrunken von einem Hotelbalkon auf die Straße, was von Schulkindern beobachtet wurde. Es folgte nicht nur ein vorzeitiges Karriereaus, sondern auch ein anschließender Prozess und eine Verurteilung wegen Erregung öffentlichen Ärgernisses. Ja, er hätte ja auch sagen können, Mensch, nimmt mich so, wie ich bin. Ja, hätte wahrscheinlich auch nichts genützt. Und heute wäre er 80 Jahre alt geworden, deshalb jetzt zunächst noch zwei Titel von ihm. Drafi Deutscher jetzt mit Teenie und Shake Hands.

Wäre er 80 Jahre alt geworden. Wir feiern das hier so ein bisschen in Romans Plattenkiste mit vielen Titeln von Drafi Deutscher. Und ja, jetzt dann noch einen Titel von ihm, und zwar Honeybee. Und dann im Anschluss einen Titel, ja, aus einem seiner 35 Pseudonymen. Da habe ich dann Mr. Walkie Talkie herausgesucht. Ja, unter diesem Pseudonym hatte er einen großen Hit mit Be My Woogie Boogie Baby.

Be My Boogie Woogie Baby von Mr. Walkie Talkie. Und dahinter verbarg sich Drafi Deutscher, der hätte heute seinen 80. Geburtstag gefeiert. Dann feiert heute der Schauspieler Hendrik Maaz seinen 58. Geburtstag. Heute noch vielen bekannt ist er als Andy Wichert aus der Serie Die Wicherts von nebenan. Und natürlich als Patrick Packard, ja, der Junge mit der Formel unter dem Fuß. Mit diesem Sechsteiler startete er 1984 seine Karriere. Die Titelmelodie, übrigens auch die von den Wicherts von nebenan, kam von Altmeister Christian Bruhn. Und den Titelsong zu Patrick Packard sang seine damalige Frau Erika Bruhn, die von Gitti und Erika, die ja auch schon die Titelmelodie von Heidi unter Christian Bruhn veröffentlicht hatten. Ja, und hier und auch beispielsweise in der Serie Oliver Maaß unter dem Pseudonym Lady Lilly, die gute Erika. Und zum 58. Geburtstag von Hendrik Maaß, der den Patrick Packard spielte, hören wir jetzt also diese Titelmelodie von Christian Bruhn und Lady Lilly.

0: Patrick Packard, der Junge mit der Formel unter dem Fuß, feiert heute seinen 58. Geburtstag. Gemeint ist natürlich der Schauspieler Hendrik Marz. Dann feiert heute Toni seinen 82. Geburtstag. Ja, und vor seiner Solokarriere als schlichtweg Toni hatte er eine Beatband namens The Tonics, mit dem er auch schon erste Erfolge verzeichnen konnte. Auch viele Auftritte im Starclub gab es damals für The Tonics. Anschließend begann er dann eine Karriere als Solist und in den 70er Jahren waren dann seine erfolgreichsten Titel Nuevo Laredo und Mädchen mit roten Haaren. Ja, und damals war er ein durchaus gern gesehener Gast in der ZDF-Hitparade und zu seinem 82. Geburtstag jetzt auch hier auf Radio 700 und in Romans Plattenkiste. Hier ist Toni und Nuevo Laredo.
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Jetzt zum Schluss hier von Romans Plattenkiste hören wir noch Billy Joel, der ja den Beinamen Piano Man trägt. Ja, Mensch, der Mann hat auch wirklich alles gemacht, von Pop, Rock, Jazz und ja, langsamen Balladenstücken. Da war wirklich alles dabei. Und heute feiert Billy Joel seinen 77. Geburtstag. In den 70er Jahren, da fing alles an und ja, seitdem hat er mehr als 160 Millionen Tonträger verkauft. Davon allein in seiner Heimat über 114 Millionen. Er gehört damit zu den erfolgreichsten Künstlern aller Zeiten. Ja, und wir hören jetzt Billy Joel instrumental, der Künstler aus New York, der heute seinen 77. Geburtstag feiert mit dem Root Beer Rack. Und damit verabschiede ich mich. Ich bin Roman Lausberg, wünsche Ihnen noch viel Spaß hier im Programm von Radio 700. Wir hören uns. Macht es gut. Tschüss zusammen.

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14: Heute Abend regnet es verbreitet und immer wieder auch mal stärker. Die Temperaturen gehen im Laufe der Nacht auf sehr tiefe Werte um 6 Grad in Kelmis und in Würseln und auf 1 Grad in Nettersheim und in Amel zurück. Auch am Freitag weiter unbeständig. Viele Wolken, wenig Sonne, immer wieder teils kräftige Regenschauer bei 11 bis 14 Grad. Und zunächst auch am Samstag ist noch keine durchgreifende Wetteränderung in Sicht. Es bleibt unbeständig bei ähnlichen Temperaturen.
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15: Ich bin Thomas Bleskin. Chinas Staats- und Parteichef Xi und US-Präsident Trump haben sich in Peking zu Gesprächen getroffen. Trump lobte dabei seinen Gastgeber in höchsten Tönen. Xi sei eine großartige Führungspersönlichkeit, sagte Trump. Und weiter, es sei ihm eine Ehre, sein Freund zu sein.
16: Viel Einigkeit wird präsentiert in Peking und auch im Bemühen um die Öffnung der Straße von Hormuz sehen Trump und Xi offenbar an einem Strang. In der Meerenge muss freie Bahn für Handel herrschen. China solle auch eine aktivere Rolle spielen und den Iran beeinflussen, hieß es. China soll auch Interesse am Kauf von mehr amerikanischem Öl gezeigt haben. Allein beim Punkt Taiwan warnte Xi vor schlechter Handhabe und Spannungen zwischen den USA und China. Im September soll Trumps Freund Xi hier ins Weiße Haus zu Besuch kommen. Washington.
15: Der stellvertretende CDU-Vorsitzende Karl-Josef Laumann fordert mehr Kompromissbereitschaft in der Koalition. Der nordrhein-westfälische Arbeitsminister sagte der Zeit, Reformen könnten nur gelingen, wenn CDU, CSU und SPD auch bittere Pillen schluckten. Zugleich kritisierte Laumann Teile seiner Partei für zu wenig Empathie. Belastungen müssten ausgewogen, fair und nachvollziehbar verteilt werden. Am Vatertag haben in Berlin mehrere hundert Menschen gegen Gewalt an Frauen und queeren Menschen demonstriert. Unter dem Motto Männer gegen Gewalt wollten die Teilnehmer vor allem Männer dazu aufrufen, bei sexistischem oder übergriffigem Verhalten nicht wegzuschauen.
17: Bei der Demo am Brandenburger Tor waren vor allem Männer dabei. Auf den Plakaten stand zum Beispiel »More feelings, less violence«, also übersetzt »mehr Gefühle, weniger Gewalt« oder »neue Männer braucht das Land«. Die Initiative dahinter sagt, Männer seien in der Debatte über sexualisierte Gewalt oft noch viel zu leise. Deshalb wollten die Teilnehmer am Vatertag ganz bewusst zeigen, das Thema geht eben nicht nur Frauen etwas an. Gefordert werden unter anderem mehr Geld für Frauenhäuser und bessere Hilfe für Betroffene. Zoe Tassovali, Nachrichtenredaktion.
15: Der britische Gesundheitsminister West Streeting ist zurückgetreten. Er begründete den Schritt mit verlorenem Vertrauen in Premierminister Keir Starmer. Erwartet wird, dass Streeting den Labour-Chef nun herausfordert. Mit dem Parteivorsitz ist auch das Amt des Premierministers verbunden. Starmer steht nach schweren Verlusten seiner Partei bei den Kommunal- und Regionalwahlen unter Druck.
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1: Geht es Ihnen auch so? Sie schauen sich Fotos von einer Familienfeier an und hier und da entdecken Sie sich selbst. Unweigerlich kommt die Frage, wie bin ich denn da drauf? Wir möchten gerne im besten Licht erscheinen. Das gilt nicht nur für unsere äußere Erscheinung, sondern auch für unser ganzes Auftreten. Wenn sich das nicht mit unserem Inneren deckt, kann das sehr anstrengend sein. Im Buch des Predigers finden wir die bemerkenswerte Aussage, Gott hat den Menschen aufrichtig gemacht, sie aber suchten viele Künste. Weil das so ist, tragen viele Menschen nicht ihr wahres Gesicht, sondern sie tragen eine Maske. Das war schon am Anfang so. Als die ersten Menschen sich bewusst gegen Gott und seine Anordnung auflehnten, versteckten sie sich. Aus dem einfachen Umgang mit Gott wurde ein gestörtes und damit kompliziertes Verhältnis. Seitdem ist der Mensch so berechnend geworden. Es geht nicht mehr um Aufrichtigkeit, sondern um Zweckmäßigkeit. Eine Gruppe, die für dieses Denken besonders anfällig war, waren die Pharisäer. Jesus nannte diese seine Zeitgenossen des Öfteren Heuchler. Doch wer gekünstelt lebt, ist nun nicht ein Lebenskünstler, er ist ein Verirrter. Matthias Claudius sagt es richtig, wir stolzen Menschenkinder suchen viele Künste und kommen weiter von dem Ziel. Wir verlieren den Kontakt zu uns selbst, wir verlieren erst recht den Kontakt zu Gott. Unser Leben bekommt eine gefährliche Ausrichtung, wenn wir uns nur dem Bild anpassen, das andere von uns haben sollen. Warum fällt es vielen so schwer, schlicht aufrichtig zu sein? Nun, viele befürchten dadurch, ihr Gesicht zu verlieren. Dabei wäre es nur die Maske, die sie verlieren würden. Wie befreiend würde genau das sein? Wir bräuchten nicht mehr fragen, was gefällt den Leuten. Wir könnten fragen, was gefällt Gott? Der König David hat es für sich entdeckt. Er sagt einmal, ich habe erkannt, mein Gott, dass du das Herz prüfst und an Aufrichtigkeit hast du gefallen. Wenn sie aufrichtig vor Gott werden, sagen sie ihm ja nichts Neues. Er weiß sowieso Bescheid. Je früher sie sich an ihn wenden, umso besser. Es ist nicht das Hässliche, die Sünde in unserem Leben, mit der Gott nicht fertig werden könnte. Es ist die Unaufrichtigkeit und Heuchelei, mit der wir uns selbst blockieren. Jesus konnte den Sündern helfen, aber zu den Heuchlern fand er keinen Zugang. Gerade Sünde und Scham mag sie abhalten, ehrlich vor Gott zu kommen und ihr wahres Gesicht zu zeigen. Einer tat es mit den Worten, Gott sei mir Sünder gnädig. Von diesem sagte Jesus, dieser ging gerechtfertigt hinweg. Da bleibt nichts mehr zurück, was uns die Schamröte ins Gesicht treibt. Wo Vergebung ist, kann ein Mensch wieder sein Gesicht erheben. Er kann es zeigen.
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1: Heute Abend regnet es verbreitet und immer wieder auch mal stärker. Die Temperaturen gehen im Laufe der Nacht auf sehr tiefe Werte um 6 Grad in Kelmis und in Würseln und auf 1 Grad in Nettersheim und in Amel zurück. Auch am Freitag weiter unbeständig. Viele Wolken, wenig Sonne, immer wieder teils kräftige Regenschauer bei 11 bis 14 Grad. Und zunächst auch am Samstag ist noch keine durchgreifende Wetteränderung in Sicht. Es bleibt unbeständig bei ähnlichen Temperaturen.
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2: Ich bin Jan-Henner Reitze. Innerhalb der Bundesregierung aus Union und SPD gibt es Streit um zentrale Reformen. Das Vertrauen in der Bevölkerung nimmt nach Umfragen immer weiter ab. Vor diesem Hintergrund kommen intern Appelle an die Parteispitzen zusammenzufinden, teils mit deutlichen Worten, zum Beispiel vom Vorsitzenden der christlich-demokratischen Arbeitnehmerschaft Dennis Radke, der im Spiegel fordert, bekommt endlich den Hintern hoch, reißt euch zusammen und konzentriert euch darauf, was wirklich wichtig ist.
3: Vertreter des konservativen Seeheimer Kreises in der SPD fordern im Spiegel, die Vernünftigen müssten jetzt lauter werden. Momentan würden die lautesten und schrillsten die Wahrnehmung der Koalition bestimmen. Und vom CDU-Arbeitnehmerflügel heißt es, Kompromisse seien nichts Schlechtes. Immerhin, die Koalition hat jetzt angekündigt, bis zur Sommerpause bei zentralen Reformthemen liefern zu wollen. Diana Kramer, Nachrichtenredaktion.
2: Beim Besuch von US-Präsident Donald Trump in China bei Präsident Xi Jinping haben beide Seiten ihr Interesse betont, den Iran-Krieg endgültig zu beenden, auch damit die Straße von Hormuz wieder geöffnet wird. Mit Blick auf Taiwan, das von China beansprucht wird, soll Xi eine Warnung vor Einmischung in Richtung Trump formuliert haben. Wichtiges Thema der Reise ist auch die wirtschaftliche Zusammenarbeit. In Berlin und Hamburg haben am Vatertag mehrere hundert Menschen gegen sexualisierte Gewalt gegen Frauen protestiert. Dazu aufgerufen hatten Männerinitiativen. Ans Brandenburger Tor in Berlin kamen nach Polizeiangaben 800 Menschen. Die Veranstalter sprachen von deutlich mehr Teilnehmenden. Und zum Fußball. Die Spielerinnen vom FC Bayern München haben den DFB-Pokal der Frauen gewonnen. Das Team besiegte im Pokalfinale den VfL Wolfsburg mit 4:0.
4: Sportlich hatte Bayern spätestens nach der Pause alles im Griff. Von mehr als 46.000 Fans in Köln trafen Stanway, Harder, Tanikawa und Caruso für die Münchnerinnen. Die Party im Anschluss war groß. Für Wolfsburg war es trotzdem ein emotionaler Nachmittag. Alexandra Popp stand nach ihrer Verletzung erstmals wieder auf dem Platz und spielte ihr wahrscheinlich letztes Pokalfinale. Popp wechselt nach der Saison zu Borussia Dortmund und wird danach wohl ihre Karriere beenden. Zoe Tassovali, Redaktion.
2: Der FC Bayern machte mit dem Sieg das Double aus Meisterschaft und Pokal perfekt.
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1: Die Eisheiligen liegen ordentlich vor. In der Nacht wird's richtig frisch und immer wieder regnet es. Die Temperaturen gehen auf Werte um 6 Grad in Lonzen und in Eschweiler und auf 1 Grad in Winterspelt und in Burgheuland zurück. Sonnenaufgang am Freitag um 5.33 Uhr. Nur selten haben wir längere sonnige Abschnitte. Es bleibt unbeständig mit vielen Wolken und gelegentlich fällt zum Teil kräftiger Regen bei 11 bis 14 Grad. Ähnlich geht es am Samstag bei gleichen Temperaturen im Radio 700 Wettertrend weiter. Am Sonntag ist dann das Schlimmste erstmal durch. Sonne und Wolken wechseln wieder häufiger einander ab und es bleibt trocken und wird milder mit 14 bis 17 Grad.
0: Es ist 5 vor 11. 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
2: Ich bin Jan-Henner Reitze. Beim Besuch von US-Präsident Donald Trump in China ging es unter anderem um den Krieg im Iran und die diplomatischen Bemühungen um eine Lösung des Konflikts. Nach Angaben von Trump soll Chinas Staatschef Xi Jinping Hilfe angeboten haben, um eine Einigung zu erreichen.
3: In Peking gibt's viel Einigkeit, vor allem auch über freie Schifffahrt in der Straße von Hormuz. Trump versicherte im Interview auf Nachfragen, dass Xi wirklich gesagt habe, dass er gerne helfen würde bei einer Einigung im Iran-Krieg und bei der Öffnung der wichtigen Meerenge. China gilt als wichtigster Importeur von iranischem Öl und ist deswegen auch besonders an einer Öffnung der Handelsstraße interessiert. Die US-Regierung betont aber, dass man China nicht um irgendetwas gebeten habe. Allerdings habe Trump die Iran-Thematik zur Sprache gebracht. Tina Eck, USA.
2: Die Bundesregierung aus Union und SPD ringt um Reformen, während Zustimmung zu ihrer Arbeit in der Bevölkerung in Umfragen schwindet. Altbundeskanzlerin Angela Merkel ruft dazu auf, die Arbeit der Bundesregierung fair zu bewerten. Die Regierung sei nicht tatenlos und die Herausforderungen seien mit Ukraine und Iran-Krieg groß, sagte Merkel dem Fokus. Sie habe den Eindruck, dass sich alle Beteiligten ihrer Verantwortung bewusst seien. In der Ukraine hat das oberste Antikorruptionsgericht Untersuchungshaft gegen den früheren ukrainischen Präsidialamtschef Andriy Yamak angeordnet. Er war bis zum offiziellen Bekanntwerden der Vorwürfe der wichtigste Mann in der Ukraine nach Präsident Volodymyr Zelensky.
4: Der wegen Geldwäschevorwürfen nun inhaftierte Andriy Yamak war bis zu seinem Rücktritt im November maßgeblich auch an den Friedensverhandlungen beteiligt und galt als zweitmächtigster Mann in Kiew. Teile der Machtelite und ranghohe Beamte stehen schon lange im Ruf, sich im Zuge des Krieges zu bereichern. Die Ukraine gilt trotz Reformen noch immer als einer der korruptesten Staaten überhaupt. Präsident Zelensky hat der Europäischen Union im Streben um eine Mitgliedschaft den Kampf gegen die Korruption zugesichert. Aus Moskau, Ulf Mauder.
2: Und zum Fußball. Die Frauen vom FC Bayern München haben das Double perfekt gemacht. Nach der Meisterschaft gewannen sie auch den DFB-Pokal. Im Finale in Köln schlug das Team den VfL Wolfsburg mit 4:0.
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1: Die Eisheiligen liegen ordentlich vor. In der Nacht wird's richtig frisch und immer wieder regnet es. Die Temperaturen gehen auf Werte um 6 Grad in Lonzen und in Eschweiler und auf 1 Grad in Winterspelt und in Burgreuland zurück. Sonnenaufgang am Freitag um 5.33 Uhr. Nur selten haben wir längere sonnige Abschnitte. Es bleibt unbeständig mit vielen Wolken und gelegentlich fällt zum Teil kräftiger Regen bei 11 bis 14 Grad. Ähnlich geht es am Samstag bei gleichen Temperaturen im Radio 700 Wettertrend weiter. Am Sonntag ist dann das Schlimmste erstmal durch. Sonne und Wolken wechseln wieder häufiger einander ab und es bleibt trocken und wird milder mit 14 bis 17 Grad.
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2: Ich bin Jan-Henner Reitze. Chinas Staatschef Xi Jinping und US-Präsident Donald Trump haben in Peking ein erstes Gespräch geführt. Trump lobte dabei seinen Gastgeber in den höchsten Tönen. Xi sei eine großartige Führungspersönlichkeit, sagte Trump.
3: Viel Einigkeit wird präsentiert in Peking und auch im Bemühen um die Öffnung der Straße von Hormuz sehen Trump und Xi offenbar an einem Strang. In der Meerenge muss freie Bahn für Handel herrschen. China solle auch eine aktivere Rolle spielen und den Iran beeinflussen, hieß es. China soll auch Interesse am Kauf von mehr amerikanischem Öl gezeigt haben. Allein beim Punkt Taiwan warnte Xi vor schlechter Handhabe und Spannungen zwischen den USA und China. Im September soll Trumps Freund Xi hier ins Weiße Haus zu Besuch kommen. Tina Eck, Washington.
2: Der Trump-Besuch in China geht noch weiter. Ein Thema dabei noch die wirtschaftliche Zusammenarbeit. Nicht nur im Irankrieg fehlt noch eine Lösung. Trotz Waffenruhe greifen sich auch Israel und die Hisbollah im Libanon gegenseitig an. Nach Angaben aus Israel seien bei Angriffen im Süden des Libanons mehr als 20 Hisbollah-Mitglieder getötet worden. Ziele seien auch Waffenlager und Kommandozentralen gewesen. Die Hisbollah soll wieder Raketen auf den Norden Israels abgefeuert haben. Am Vatertag ist in Berlin und Hamburg gegen Gewalt an Frauen und queeren Menschen protestiert worden. In Berlin spricht die Polizei von 800 Teilnehmenden, die Veranstalter nennen die Zahl 3500.
4: Bei der Demo am Brandenburger Tor waren vor allem Männer dabei. Auf den Plakaten stand zum Beispiel More Feelings, Less Violence, also übersetzt mehr Gefühle, weniger Gewalt oder neue Männer braucht das Land. Die Initiative dahinter sagt, Männer seien in der Debatte über sexualisierte Gewalt oft noch viel zu leise. Deshalb wollten die Teilnehmer am Vatertag ganz bewusst zeigen, das Thema geht eben nicht nur Frauen etwas an. Gefordert werden unter anderem mehr Geld für Frauenhäuser und bessere Hilfe für Betroffene. Zoe Tassovali, Redaktion.
2: In Wien ist am Abend das zweite Halbfinale des Eurovision Song Contests über die Bühne gegangen. Für das Finale am Samstag haben sich unter anderem Dänemark, Rumänien und Australien qualifiziert, die als Mitfavoriten gehandelt werden. Deutschland ist automatisch für das Finale gesetzt, in diesem Jahr mit Sarah Engels und dem Song Fire.
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1: Die Eisheiligen liegen ordentlich vor. In der Nacht wird's richtig frisch und immer wieder regnet es. Die Temperaturen gehen auf Werte um 6 Grad in Lonzen und in Eschweiler und auf 1 Grad in Winterspelt und in Burgheuland zurück. Sonnenaufgang am Freitag um 5.33 Uhr. Nur selten haben wir längere sonnige Abschnitte. Es bleibt unbeständig mit vielen Wolken und gelegentlich fällt zum Teil kräftiger Regen bei 11 bis 14 Grad. Ähnlich geht es am Samstag bei gleichen Temperaturen im Radio 700 Wettertrend weiter. Am Sonntag ist dann das Schlimmste erstmal durch. Sonne und Wolken wechseln wieder häufiger einander ab und es bleibt trocken und wird milder mit 14 bis 17 Grad.
0: Es ist 5:01 Uhr. 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
2: Ich bin Jan-Henner Reitze. Chinas Staatschef Xi Jinping und US-Präsident Donald Trump haben in Peking ein erstes Gespräch geführt. Trump lobte dabei seinen Gastgeber in den höchsten Tönen. Xi sei eine großartige Führungspersönlichkeit, sagte Trump.
3: Viel Einigkeit wird präsentiert in Peking und auch im Bemühen um die Öffnung der Straße von Hormuz sehen Trump und Xi offenbar an einem Strang. In der Meerenge muss freie Bahn für Handel herrschen. China solle auch eine aktivere Rolle spielen und den Iran beeinflussen, hieß es. China soll auch Interesse am Kauf von mehr amerikanischem Öl gezeigt haben. Allein beim Punkt Taiwan warnte Xi vor schlechter Handhabe und Spannungen zwischen den USA und China. Im September soll Trumps Freund Xi hier ins Weiße Haus zu Besuch kommen. Tina Eck, Washington.
2: Der Trump-Besuch in China geht noch weiter. Ein Thema dabei noch die wirtschaftliche Zusammenarbeit. Nicht nur im Irankrieg fehlt noch eine Lösung. Trotz Waffenruhe greifen sich auch Israel und die Hisbollah im Libanon gegenseitig an. Nach Angaben aus Israel seien bei Angriffen im Süden des Libanons mehr als 20 Hisbollah-Mitglieder getötet worden. Ziele seien auch Waffenlager und Kommandozentralen gewesen. Die Hisbollah soll wieder Raketen auf den Norden Israels abgefeuert haben. Am Vatertag ist in Berlin und Hamburg gegen Gewalt an Frauen und queeren Menschen protestiert worden. In Berlin spricht die Polizei von 800 Teilnehmenden, die Veranstalter nennen die Zahl 3500.
4: Bei der Demo am Brandenburger Tor waren vor allem Männer dabei. Auf den Plakaten stand zum Beispiel More Feelings, Less Violence, also übersetzt mehr Gefühle, weniger Gewalt oder neue Männer braucht das Land. Die Initiative dahinter sagt, Männer seien in der Debatte über sexualisierte Gewalt oft noch viel zu leise. Deshalb wollten die Teilnehmer am Vatertag ganz bewusst zeigen, das Thema geht eben nicht nur Frauen etwas an. Gefordert werden unter anderem mehr Geld für Frauenhäuser und bessere Hilfe für Betroffene. Zoe Tassovali, Redaktion.
2: In Wien ist am Abend das zweite Halbfinale des Eurovision Song Contests über die Bühne gegangen. Für das Finale am Samstag haben sich unter anderem Dänemark, Rumänien und Australien qualifiziert, die als Mitfavoriten gehandelt werden. Deutschland ist automatisch für das Finale gesetzt, in diesem Jahr mit Sarah Engels und dem Song Fire.
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1: Die Eisheiligen liegen ordentlich vor. In der Nacht wird's richtig frisch und immer wieder regnet es. Die Temperaturen gehen auf Werte um 6 Grad in Lonzen und in Eschweiler und auf 1 Grad in Winterspelt und in Burgreuland zurück. Sonnenaufgang am Freitag um 5.33 Uhr. Nur selten haben wir längere sonnige Abschnitte. Es bleibt unbeständig mit vielen Wolken und gelegentlich fällt zum Teil kräftiger Regen bei 11 bis 14 Grad. Ähnlich geht es am Samstag bei gleichen Temperaturen im Radio 700 Wettertrend weiter. Am Sonntag ist dann das Schlimmste erstmal durch. Sonne und Wolken wechseln wieder häufiger einander ab und es bleibt trocken und wird milder mit 14 bis 17 Grad.
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2: Ich bin Jan-Henner Reitze. Beim Besuch von US-Präsident Donald Trump in Peking hat Chinas Staatschef Xi Jinping seine Hilfe angeboten, um eine Lösung in Sachen Iran-Krieg zu finden. So hat es zumindest Trump im US-Fernsehen gesagt.
3: In Peking gibt's viel Einigkeit, vor allem auch über freie Schifffahrt in der Straße von Hormuz. Trump versicherte im Interview auf Nachfragen, dass Xi wirklich gesagt habe, dass er gerne helfen würde bei einer Einigung im Iran-Krieg und bei der Öffnung der wichtigen Meerenge. China gilt als wichtigster Importeur von iranischem Öl und ist deswegen auch besonders an einer Öffnung der Handelsstraße interessiert. Die US-Regierung betont aber, dass man China nicht um irgendetwas gebeten habe. Allerdings habe Trump die Iran-Thematik zur Sprache gebracht. Tina Eck, USA.
2: Heute geht es bei weiteren Gesprächen unter anderem um die wirtschaftliche Zusammenarbeit. Die Bundesregierung aus Union und SPD ringt um Reformen, während die Zustimmung in der Bevölkerung in Umfragen schwindet. Altbundeskanzlerin Angela Merkel ruft dazu auf, die Arbeit der Bundesregierung fair zu bewerten. Merkel sagte dem Fokus, die Regierung sei nicht tatenlos und die Herausforderungen seien mit Ukraine und Iran-Krieg groß. In der Ukraine hat das oberste Antikorruptionsgericht Untersuchungshaft gegen den früheren ukrainischen Präsidialamtschef Andrei Jermak angeordnet. Er war lange der wichtigste Mann in der Ukraine nach Präsident Volodymyr Selenskyj.
4: Der wegen Geldwäschevorwürfen nun inhaftierte Andrei Jermak war bis zu seinem Rücktritt im November maßgeblich auch an den Friedensverhandlungen beteiligt und galt als zweitmächtigster Mann in Kiew. Teile der Machtelite und ranghohe Beamte stehen schon lange im Ruf, sich im Zuge des Krieges zu bereichern. Die Ukraine gilt trotz Reformen noch immer als einer der korruptesten Staaten überhaupt. Präsident Selenskyj hat der Europäischen Union im Streben um eine Mitgliedschaft den Kampf gegen die Korruption zugesichert. Aus Moskau, Ulf Mauder.
2: In Berlin und Hamburg hat es am Vatertag Demonstrationen gegen sexualisierte Gewalt an Frauen gegeben. Dazu aufgerufen hatten Männerinitiativen. Eine Forderung an Männer, nicht wegschauen, wenn es im Umfeld zu sexistischem Verhalten kommt. Am Brandenburger Tor in Berlin protestierten nach Polizeiangaben 800 Menschen. Die Veranstalter sprachen von 3.500 Teilnehmenden.
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